auf. Nun wird das Verfahren eingestellt. Harvey Weinstein weist alle Vorwürfe zurück. Zwei Meldungen in der Übersicht. Nach den beiden heftigen Erdbeben in Venezuela haben die Behörden des südamerikanischen Landes das Schweizer Hilfsangebot angenommen, das schreibt das Schweizer Außendepartement EDA. Ein Team von 80 Fachleuten mit 8 Suchhunden und 18 Tonnen Rettungsmaterial reist noch heute Nacht ins Erdbebengebiet. Das Ausmaß der Katastrophe ist weiterhin unklar. Tausende Menschen werden vermisst. Die offizielle Zahl der Todesopfer lag am Abend bei 188. Frankreich und Italien wollen sich für eine neue Unterstützungsmission im Libanon einsetzen. Es soll eine Koalition ins Leben gerufen werden, die das Land unterstützt. Das sagte Italiens Regierungschefin Giorgia Meloni bei einem Treffen mit dem französischen Präsidenten Emmanuel Macron. Ende Jahr endet die UNO-Mission im Libanon. Diese überwacht seit 1978 das Grenzgebiet zwischen dem Libanon und Israel. Der britische König Charles III. Und Königin Camilla werden nicht im Buckingham-Palast wohnen nach dem Abschluss der Renovierungsarbeiten im nächsten Jahr. Das geht aus dem Finanzbericht der Royals hervor. Der Palast soll für zeremonielle Zwecke genutzt werden. Dazu gehören Staatsbankette oder Empfänge für Botschafterinnen und Botschafter. Charles und Camilla wohnen schon seit einiger Zeit gleich neben dem Palast im Clarence House. Seit Königin Victoria ist der Buckingham Palast der Sitz der britischen Monarchie in London. Victoria regierte von 1837 bis zu ihrem Tod im Jahr 1901. Zur Fußball-Weltmeisterschaft. Ecuador und die Elfenbeinküste haben sich für den 16. Final qualifiziert. Die Elfenbeinküste gewann gegen Curaçao mit 2:0 und Ecuador besiegte Deutschland mit 2:1. Deutschland war bereits vor dem letzten Gruppenspiel für die K.O.-Runde qualifiziert. Und das Wetter. Heute wird es meist sonnig bei 33 bis lokal 38 Grad. In den Alpen gibt es am Nachmittag einzelne Platzregen. Das waren Nachrichten von Radio SRF, verantwortlich Lukas Lüthi.

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1: Die Nachrichten von SRF um 3 Uhr mit Lukas Lüthin. Nach den beiden heftigen Erdbeben in Venezuela schickt die Schweiz Hilfe. In Zürich ist in der Nacht ein Flugzeug gestartet. An Bord befinden sich ein Team von 80 Fachleuten mit 8 Suchhunden und 18 Tonnen Rettungsmaterial. Der Auftrag des Schweizer Teams besteht darin, nach Erdbebenopfern in den Trümmern zu suchen und sie zu bergen. Zunächst war unklar gewesen, wie Hilfe ins südamerikanische Land gelangen kann, weil Venezuela den Luftraum gesperrt hatte. Das Ausmaß der Katastrophe ist weiterhin unklar. Tausende Menschen werden vermisst. Die offizielle Zahl der Todesopfer lag am Abend bei 188. Mehr als 80 Frauen haben ihm sexuelle Übergriffe vorgeworfen, dem früheren US-Filmproduzenten Harvey Weinstein. Wegen eines Sexualdelikts wurde er auch schon verurteilt. Nun will eine Schauspielerin kein weiteres Mal gegen Weinstein aussagen. Das bestätigt die New Yorker Staatsanwaltschaft. Sie habe bereits in 3 Prozessen ausgesagt. Ein viertes Mal wolle sich die Frau nicht mehr äußern, weil es für sie sehr belastend sei. Weinstein soll die Schauspielerin in einem Hotel vergewaltigt haben. Er wurde in diesem Prozess auch verurteilt. Ein Gericht hob das Urteil wegen Verfahrensfehlern jedoch auf. Nun wird das Verfahren eingestellt. Harvey Weinstein weist alle Vorwürfe zurück. In den kurzen Meldungen geht es um den Libanon. Frankreich und Italien wollen sich für eine neue Unterstützungsmission im Libanon einsetzen. Es soll eine Koalition ins Leben gerufen werden, die das Land unterstützt. Das sagte Italiens Regierungschefin Giorgia Meloni bei einem Treffen mit dem französischen Präsidenten Emmanuel Macron. Ende Jahr endet die UNO-Mission im Libanon. Diese überwacht seit 1978 das Grenzgebiet zwischen dem Libanon und Israel. Israel hat nach eigenen Angaben im Süden des Libanon mindestens 5 Mitglieder der Hisbollah-Miliz getötet. Sie hätten für die israelischen Soldaten eine Gefahr dargestellt, sagt das israelische Militär. Die Hisbollah-Miliz wirft Israel zudem vor, bei einem Angriff 3 Zivilpersonen getötet zu haben. Zwischen Israel und der pro-iranischen Hisbollah-Miliz herrscht eigentlich eine Waffenruhe. Noch zur Fußball-Weltmeisterschaft. Ecuador und die Elfenbeinküste haben sich für den 16. Final qualifiziert. Die Elfenbeinküste gewann gegen Curaçao mit 3:0 und Ecuador besiegte Deutschland mit 2:1. Deutschland war bereits vor dem letzten Gruppenspiel für die K.O.-Phase qualifiziert. Und das Wetter? Heute wird es meist sonnig bei 33 bis lokal 38 Grad. In den Alpen gibt es am Nachmittag einzelne Platzregen. Das waren Nachrichten von Radio SRF. Verantwortlich Lukas Lüthi.
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1: Die Nachrichten von SRF um 4 Uhr mit Lukas Lütin. Nach den beiden heftigen Erdbeben in Venezuela schicken die Schweiz und andere Länder Hilfe. In Zürich ist in der Nacht ein Flugzeug gestartet. An Bord befinden sich ein Team von 80 Fachleuten mit 8 Suchhunden und 18 Tonnen Rettungsmaterial. Der Auftrag des Schweizer Teams besteht darin, nach Erdbebenopfern in den Trümmern zu suchen und sie zu bergen. Hilfe kommt unter anderem auch aus Deutschland. Ein knapp 50-köpfiges Rettungsteam reist nach Venezuela und Mexiko schickt 250 Fachleute. Die USA haben angekündigt, Venezuela mit 150 Millionen US-Dollar zu unterstützen. Zudem sendet das US-Militär Schiffe, um bei den Rettungsarbeiten zu helfen. Das Ausmaß der Katastrophe ist weiterhin unklar. Tausende Menschen werden vermisst. Die offizielle Zahl der Todesopfer liegt bei 235. Frankreich und Italien wollen sich für eine neue Unterstützungsmission im Libanon einsetzen, weil Ende Jahr die UNO-Mission im Libanon ausläuft. Aus diesem Grund soll eine Koalition ins Leben gerufen werden, die das Land unterstützt. Das sagt Italiens Regierungschefin Giorgia Meloni bei einem Treffen mit dem französischen Präsidenten Emmanuel Macron. Dieser sagte, es gehe darum, die Souveränität des Libanon und seiner Streitkräfte zu stärken, dass es nicht zu einer weiteren Eskalation komme. Der UNO-Sicherheitsrat hatte vergangenes Jahr beschlossen, die UNIFIL-Mission zu beenden. Diese überwacht seit 1978 das Grenzgebiet zwischen dem Libanon und Israel. Mehr als 80 Frauen haben ihm sexuelle Übergriffe vorgeworfen, dem früheren US-Filmproduzenten Harvey Weinstein. Wegen eines Sexualdelikts wurde er auch schon verurteilt. Nun will eine Schauspielerin kein weiteres Mal gegen Weinstein aussagen. Das bestätigt die New Yorker Staatsanwaltschaft. Sie habe bereits in 3 Prozessen ausgesagt. Ein viertes Mal wolle sich die Frau nicht mehr äußern, weil es für sie sehr belastend sei. Weinstein soll die Schauspielerin in einem Hotel vergewaltigt haben. Er wurde in diesem Prozess auch verurteilt. Ein Gericht hob das Urteil wegen Verfahrensfehlern jedoch auf. Nun wird das Verfahren eingestellt. Harry Weinstein weist alle Vorwürfe zurück. Zur Fußball-Weltmeisterschaft. Gleich 5 Teams haben sich für die 16. Finals qualifiziert, und zwar die Niederlande, Japan, Schweden, Ecuador und die Elfenbeinküste. Die Niederlande gewann gegen Tunesien mit 3:1, Japan und Schweden trennten sich 1:1 unentschieden. Zuvor gewann die Elfenbeinküste gegen Curaçao mit 2:0 und Ecuador besiegte Deutschland mit 2:1. Das Wetter, es wird meist sonnig heute bei 33 bis lokal 38 Grad. In den Alpen gibt es am Nachmittag einzelne Platzregen. Das waren Nachrichten von Radio SRF, verantwortlich Lukas Lüthi.

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1: Die Nachrichten von SRF um 5 Uhr mit Lukas Lüthi. Guten Morgen. Internationale Hilfe nach dem Erdbeben. Das Schweizer Rettungsteam ist in der Nacht in Zürich gestartet und ist unterwegs nach Venezuela. Dann schauen wir auf die Straße von Hormus. Die UNO pausiert eine Mission, die Schiffe durch die Meerenge begleitet. Und in Paris darf vorübergehend kein Alkohol mehr verkauft und konsumiert werden wegen der Hitzewelle. Damit noch zur Wetterprognose von heute. Es wird meist sonnig bei 33 bis 38 Grad. Nach den beiden heftigen Erdbeben in Venezuela schicken die Schweiz und andere Länder Hilfe. In Zürich ist in der Nacht ein Flugzeug gestartet. An Bord befinden sich ein Team von 80 Fachleuten mit 8 Suchhunden und 18 Tonnen Rettungsmaterial. Der Auftrag des Schweizer Teams besteht darin, nach Erdbebenopfern in den Trümmern zu suchen und sie zu bergen. Hilfe kommt unter anderem auch aus Deutschland. Ein knapp 50-köpfiges Rettungsteam reist nach Venezuela und Mexiko schickt 250 Fachleute. Die USA haben angekündigt, Venezuela mit 150 Millionen US-Dollar zu unterstützen. Das Ausmaß der Katastrophe ist weiterhin unklar. Tausende Menschen werden vermisst. Die offizielle Zahl der Todesopfer liegt bei 235. Hunderte große Tanker und Handelsschiffe stecken nach wie vor im Persischen Golf fest, weil der Iran die Straße von Hormus blockierte. Mit der Annäherung zwischen dem Iran und den USA sollten diese Schiffe mit UNO-Geleit die Meerenge passieren dürfen. Nun unterbricht die UNO diese Aktion, nachdem ein Schiff beschossen wurde. Roger Brandlin.
2: Die IMO, die Schifffahrtsorganisation der UNO, hatte ihre Initiative erst am Dienstag gestartet. Mit ihrer Hilfe sollen die Schiffe und die rund 11.000 Seeleute die Straße von Hormuz sicher passieren können. Diese Evakuierungsaktion setzt die IMO nun aber aus. Grund dafür ist der Angriff auf ein Frachtschiff im Golf vom Oman. Das britische Militär hatte den Vorfall gemeldet. Ein unbekanntes Geschoss habe das Schiff getroffen, unweit der omanischen Küste. Verletzt worden sei niemand. Wer geschossen hat, ist unklar. Der Iran hat jedoch gerade am Abend wieder in einer Mitteilung betont, dass Schiffe, die die vorgesehene Route nicht einhielten, nicht sicher seien. Die internationale Schifffahrtsorganisation IMO will nun erst die Lage klären. Laut der Mitteilung der IMO war das angegriffene Schiff nicht Teil des Evakuierungsprogramms.
1: Wenige Stunden zuvor hatte der Datenanbieter Kepler mitgeteilt, am Mittwoch hätten 70 Schiffe die Straße von Hormus passiert. Vor dem Irankrieg waren es täglich noch mehr als 100. Wegen der aktuellen Hitzewelle darf in Paris vorübergehend kein Alkohol mehr verkauft und konsumiert werden. Das Verbot gilt ab heute Freitag bis am Sonntagmorgen. Laut den zuständigen Behörden soll das Alkoholverbot die Spitäler entlasten. Ziel ist, dass es weniger zusätzliche Einsätze infolge Alkoholkonsums gäbe, heißt es von der Polizei, denn derzeit würden wegen der Hitzewelle ständig neue Patientinnen und Patienten eingeliefert. Vor allem im Westen Frankreichs herrschen seit Tagen Temperaturen um 40 Grad. Schon am vergangenen Sonntag gab es ein Alkoholverbot, dann nicht nur in Paris, sondern in weiten Teilen Frankreichs. Mehr als 80 Frauen haben ihm sexuelle Übergriffe vorgeworfen, dem früheren US-Filmproduzenten Harvey Weinstein. Wegen eines Sexualdelikts wurde er auch schon verurteilt. Nun will eine Schauspielerin kein weiteres Mal gegen Weinstein aussagen. Das bestätigt die New Yorker Staatsanwaltschaft. Sie habe bereits in 3 Prozessen ausgesagt, ein viertes Mal wolle sich die Frau nicht mehr äußern, weil es für sie sehr belastend sei. Weinstein soll die Schauspielerin in einem Hotel vergewaltigt haben. Er wurde in diesem Prozess auch verurteilt. Ein Gericht hob das Urteil wegen Verfahrensfehlern jedoch auf. Nun wird das Verfahren eingestellt. Harry Weinstein weist alle Vorwürfe zurück. Zwei Meldungen in Kürze. Frankreich und Italien wollen sich für eine neue Unterstützungsmission im Libanon einsetzen. Es soll eine Koalition ins Leben gerufen werden, die das Land unterstützt. Das sagte Italiens Regierungschefin Giorgia Meloni bei einem Treffen mit dem französischen Präsidenten Emmanuel Macron. Ende Jahr endet die UNO-Mission im Libanon. Diese überwacht seit 1978 das Grenzgebiet zwischen dem Libanon und Israel. Russland und die Ukraine haben sich in der Nacht erneut aus der Luft angegriffen. Der Stadtpräsident von Moskau schrieb auf Telegram, es seien mehr als 25 ukrainische Drohnen in Richtung der Hauptstadt geflogen. Die Luftverteidigung habe sie abgeschossen. Aus der ukrainischen Hauptstadt Kiew werden russische Luftangriffe gemeldet. Dabei seien zwei Personen verletzt worden, sagt Stadtpräsident Vitali Klitschko. Zur Fußball-Weltmeisterschaft. Gleich 5 Teams haben sich für die 16-Finals qualifiziert, und zwar die Niederlande, Japan, Schweden, Ecuador und die Elfenbeinküste. Die Niederlande gewannen gegen Tunesien mit 3:1, Japan und Schweden trennten sich 1:1 unentschieden. Zuvor gewann die Elfenbeinküste gegen Curaçao mit 2:0 und Ecuador besiegte Deutschland mit 2:1. Und noch der Blick aufs Wetter. Heute scheint meist die Sonne, dazu gibt es 33 bis lokal 38 Grad. Am Nachmittag bilden sich in den Alpen Quellwolken und es gibt einzelne Regengüsse. Das waren Nachrichten von Radio SRF, verantwortlich Lukas Lüthi.

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Wir haben Ihnen ganz viel Schweizer Volksmusik parat, dass es für Sie eben auch einen gibt. Einen guten Tag.

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1: Guten Morgen. Die verheerenden Erdbeben in Venezuela sind auch heute unser Schwerpunkt. Es werden Zehntausende Tote befürchtet und die Suche nach Überlebenden lässt viele Menschen verzweifeln. Inzwischen ist auch Hilfe aus der Schweiz unterwegs. Ein Rettungsteam mit Suchhunden ist in der Nacht von Zürich aus losgeflogen. Und dann später in der Sendung schauen wir noch, wie es in Sachen Halteplätze für Fahrende in der Schweiz aussieht. Etwas besser, aber immer noch nicht gut genug, so die Bilanz der Stiftung Zukunft für Schweizer Fahrende. Wie heiß wird es heute, Mario Storni?
2: Es gibt erneut 33 bis lokal 38 Grad, dazu viel Sonne. In den Alpen sind einzelne Platzregen möglich.
1: Die Opferzahlen steigen nach den beiden verheerenden Erdbeben in Venezuela. Die Regierung spricht inzwischen von 235 Toten. Zehntausende Menschen sind bisher als vermisst gemeldet. Die Beben waren die schwersten in der Region seit über 100 Jahren und die Lage ist nach wie vor unübersichtlich. Unsere Südamerika-Korrespondentin Teresa Delgado hat im Internet und den sozialen Medien Eindrücke gesammelt.
3: Tag 2 nach den schwersten Erdbeben in der jüngeren Geschichte Venezuelas. Schon wieder wurde uns der Boden unter den Füßen weggerissen, wortwörtlich dieses Mal. Und wieder heißt es, wie stark wir sind, wie resilient. Aber wir Venezolaner sind müde, sagt die venezolanische Bloggerin Yaylove in einem Video auf Instagram und spricht aus, was viele fühlen. Hilfe ist unterwegs. Rettungskräfte aus der Schweiz, Spanien, Frankreich, den Niederlanden, Mexiko, El Salvador und weiteren Ländern. Die Zeit drängt. Videos online zeigen Bilder von geglückten Rettungsaktionen. Zwei Männer ziehen eine völlig erschöpfte Frau unter Geröll hervor. Sie lebt. Es sind Szenen wie diese, die Mut machen inmitten der Zerstörung. In der Hauptstadt Caracas ist Tsunami im Einsatz. Ein legendärer venezolanischer Rettungshund, der schon in der Türkei zahlreiche Menschenleben rettete. Der schwarz-weiße Border Collie braucht für seine Arbeit absolute Ruhe. Auf vier Pfoten balanciert Tsunami behutsam über das Geröll, lauscht und schnüffelt und hält plötzlich inne. Der Hund hat einen Menschen geortet. In La Guaira, einer besonders schwer verwüsteten Küstenstadt hingegen, Verzweiflung. Wir wissen um den Ernst der Lage, aber wir sind auch Teil von Venezuela und brauchen dringend Hilfe. Wie sollen wir Nachbarn dieses ganze Geröll mit unseren bloßen Händen wegschaffen? Sagt ein Mann, weinend. Die Regierung war völlig unvorbereitet für diese Notsituation, sagt der in den USA lebende Journalist Roberto Macedonio, sichtlich wütend auf Instagram. Die Zeit für die Suche nach Verantwortlichen wird kommen. Doch zuerst müssen Menschenleben gerettet werden.
1: Leben retten, dabei hilft auch die Schweiz mit. In der Nacht ist ein Rettungsteam vom Flughafen Zürich aus in Richtung Venezuelas Hauptstadt Caracas abgeflogen. Inlandredaktor Sandro Della Torre.
4: Am Abend treffen die Rettungskräfte am Hangar der Rega am Flughafen Zürich ein.
5: Also, willkommen. Bonjour à tous.
4: Es sind Retterinnen, Hundeführer, Notärztinnen und auch Sicherheitsleute, die kurzfristig aufgeboten wurden. 80 Personen und 8 Suchhunde gehören der Schweizer Rettungskette an. Einsatzleiter ist Sebastian Eugster, wie schon beim Erdbeben in der Türkei vor gut 3 Jahren.
6: Wir können Betonplatten heben, durchbohren, durchschneiden, uns vorarbeiten zu den Verschütteten. Wir werden, bevor wir irgendwo beginnen, natürlich mal die Suche starten. Dafür haben wir Suchhunde dabei und die zeigen dann an, wenn es irgend in einem Gebäude Lebenszeichen gibt. Und dann beginnt dort die Arbeit der Rettung.
4: Heute Nachmittag Schweizer Zeit wird das Rettungsteam in Caracas landen. Bis dann werden schon über 1,5 Tage seit dem Ereignis vergangen sein. Trotzdem komme das Team nicht zu spät, sagt Einsatzleiter Sebastian Eugster.
6: Wir kennen ein Zeitfenster von etwa 72 Stunden, das heißt 3 Tage, wo die Wahrscheinlichkeit groß ist, dass man Leute lebend aus Trümmern retten kann. Und deshalb zählt jede Minute und darauf setzen wir.
4: In der Türkei seien seinem Team sogar nach 5 Tagen noch Lebendrettungen gelungen.
1: Die Hoffnung begleitet also das Schweizer Rettungsteam, das jetzt nach Venezuela unterwegs ist. Es waren, wie gesagt, die stärksten Beben dort seit über einem Jahrhundert. Und es bestehe auch ein gewisses Risiko, dass noch einmal ein größeres Beben auftrete. Das sagt der Experte bei uns. Das Interview mit ihm gibt es in unserem Ticker auf der News-App. Zu weiteren Meldungen jetzt. In einem Jahr läuft die Unterstützungsmission der UNO im Südlibanon aus. Und darum machen sich Frankreich und Italien jetzt für eine Fortführung stark, Mario Storni.
2: Sie wollen eine Koalition ins Leben rufen, die das Land unterstützt. Das sagte Italiens Regierungschefin Giorgia Meloni bei einem Treffen mit dem französischen Präsidenten Emmanuel Macron. Macron erklärte, es gehe darum, die Souveränität des Libanons und seiner Streitkräfte zu stärken, damit es nicht zu einer weiteren Eskalation komme. Der UNO-Sicherheitsrat hatte vergangenes Jahr beschlossen, die UNIFIL-Mission zu beenden. Diese überwacht seit 1978 das Grenzgebiet zwischen dem Libanon und Israel.
1: Heißer Juni 2026. Die Hitze macht Millionen Menschen in Europa zu schaffen, vor allem in Frankreich. Und darum verhängen die Behörden für die Hauptstadt Paris nun ein Alkoholverbot.
2: Verboten wird konkret der Verkauf von Alkohol und der Konsum im öffentlichen Raum. Ausgenommen sind allerdings Restaurants und auch Bars. Das Verbot gilt ab heute und bis Sonntagmorgen. Mit der Maßnahme wollen die Behörden die Spitäler entlasten. Ziel ist, dass es weniger zusätzliche Einsätze infolge Alkoholkonsums gebe. Derzeit würden wegen der Hitzewelle ständig neue Patientinnen und Patienten eingeliefert. In Teilen Frankreichs erreichen die Höchstwerte seit Tagen um die 40 Grad. Auch in der Schweiz sind heute lokal wieder bis zu 38 Grad möglich. Bereits gestern wurden in Basel-Binningen 38 Grad gemessen, so viel wie noch nie im Monat Juni.
1: In der Schweiz gibt es nach wie vor zu wenige Halteplätze für Fahrende. Die Lage hat sich in den letzten 5 Jahren zwar leicht verbessert, aber der Handlungsbedarf ist nach wie vor groß. Das schreibt die Stiftung Zukunft für Schweizer Fahrende in ihrem neuesten Bericht. Inlandredaktor Elmar Plotzer.
7: Von Frühling bis Herbst mit dem Wohnwagen von Ort zu Ort ziehen, um Handwerksarbeiten anzubieten, Geräte zu reparieren oder mit Haushaltsgegenständen und Textilien zu handeln. Diese fahrende Lebensweise ist ein zentraler Pfeiler der Identität von jenischen Sinti und Roma. Und ein paar tausend von ihnen sind jedes Jahr in der Schweiz unterwegs. Doch damit diese Lebensweise möglich ist, braucht es Durchgangsplätze für die Reisen und Standplätze, auf denen die Schweizer Jenischen und Sinti die Wintermonate verbringen können. Doch diese sind nicht überall zu finden, wie Simon Rüttlisberger erklärt, der Geschäftsführer der vom Bund unterstützten Stiftung Zukunft für Schweizer Fahrende.
8: In der Westschweiz, da fehlt es sehr stark an Standplätzen und Durchgangsplätzen für Schweizer Jenische und Sinti. Im Kanton Bern sieht es ein bisschen besser aus beispielsweise. Da gibt es einige Plätze, aber auch da ist die Kapazität der Winterstandplätze knapp.
7: Der Kanton St. Gallen verfügt zwar über 4 Standplätze, aber keinen Durchgangsplatz. Und auch im Kanton Zürich bräuchte es zusätzliche Durchgangsplätze. Insgesamt gibt es in der Schweiz 24 Standplätze, das sind immerhin 4 mehr als noch vor 5 Jahren, und 28 Durchgangsplätze, also 6 mehr als beim letzten Bericht. Das sei zwar ein Fortschritt, anerkennt Uschi Waser von der Stiftung Nashed Jenische, aber es gehe zu langsam. Viele Politiker seien nach wie vor nicht bereit, sich für einen Standplatz auf ihrem Gemeinde- oder Kantonsgebiet einzusetzen.
9: Und hier fehlt manchen vielleicht auch der Mut, obwohl man ja auch sieht, dass es Kantone gibt. Da läuft es, da funktioniert es, oder? Ich finde, manchmal sollte man sich vielleicht ein wenig an diesen orientieren.
7: Schaffhausen sei hier ein positives Beispiel. Es geht auch um historische Gerechtigkeit. Der Nationalrat hat dieses Jahr anerkannt, dass es ein Verbrechen gegen die Menschlichkeit war, dass die Schweiz in vergangenen Jahrzehnten Jenische und Sinti verfolgt und ihnen die Kinder weggenommen hat. Uschi Wasser ist selbst eine Betroffene und findet, es wäre jetzt auch eine Anerkennung des damaligen Leides, den Fahrenden von heute genügend Plätze zur Verfügung zu stellen.
1: Der Beitrag von Inlandredaktor Elmar Plotzer. Und damit noch zu den Entscheidungen an der Fußball-Weltmeisterschaft. Gleich 6 Teams haben sich für die 16. Finals qualifiziert.
2: Und das sind dies Australien, die Niederlande, Japan, Schweden, Ecuador und die Elfenbeinküste. Konkret noch die Resultate dazu. Australien und Paraguay trennten sich 0-0 unentschieden. Die Türkei gewann gegen die USA mit 3-2. Die Niederlande gewann gegen Tunesien mit 3-1. Japan und Schweden trennten sich 1-1 unentschieden. Zuvor gewann die Elfenbeinküste gegen Curaçao mit 2-0. Und Ecuador besiegte Deutschland mit 2-1. Dann noch die Börsendaten von SIX. Der Dow Jones Index in New York hat 0,1% gewonnen. Der Nikkei Index in Tokio fällt um 4,6%. Der Euro wird zu 92,05 gehandelt und der Dollar zu 80,96.
1: Das ist die Sendung heute Morgen. Verantwortlich Rachel Berocci. Und die Zeit, das ist gleich 6:11.
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11: Einen wunderschönen guten Morgen wünsche ich Ihnen. Heute geht's los, das eidgenössische Jodelfest zu Basel. Und die Jodlerinnen und Jodler werden ja nicht einfach in kurzen Hosen und in einem schlabbrigen T-Shirt daherkommen, sondern in wunderschönen Trachten. Und darum wird das Wochenende auch nicht nur viel gejodelt, sondern sicher auch ganz, ganz viel geschwitzt. Aber es wird sicher ein wunderschönes Fest werden. Bevor auch wir ins Schwitzen kommen, hören wir jetzt Carlo Brunner und seiner Superländler-Kapelle zu. Und die ist der Meinung, dass man sich heute auf keinen Fall zu viel bewegen sollte und spielt uns darum jetzt den Fulenzer Marsch. Einen schönen und entspannten Freitag wünscht Ihnen Leonard.

Ein Sänger aus Portugal, Linda de Sousa, auf der SRF Musikwelle um 17 Minuten ab 6. Jetzt singt dann der Exgildo ein Loblied auf die Liebe mit Eviva el Amor. Voran gehen wir aber noch ins schöne Eutal, so heisst der Marsch von der Blaskapelle Etzel Kristall. Und anschliessend bin ich dann gespannt, wo wir mit unserem Morgenwunsch hingehen. Vielleicht ja zu Ihnen. Probieren Sie es aus unter der Nummer 0848 531 531 0848 531 531 und verschicken Sie einen musikalischen Morgengruß.

0: Der Rex Gildo und Eviva El Amor.
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0: Und gut in den Tag gehen wir jetzt mit der Ruth Kliebenschädel aus Liechtensteig. Guten Morgen, Ruth.
2: Guten Morgen, Leonard.
0: Was wir noch klären, du bist also nicht die Frau vom Klibi, von Klibi und Caroline, die heisst ja auch Ruth Kliebenschädel, sondern du bist die Frau von Markus.
2: Jawohl.
0: Aber ihr seid irgendwie miteinander verwandt.
2: Ja, das ist der Cousin von meinem Mann.
0: Der Cousin von deinem Mann.
2: Ja, genau.
0: Gibt es ab und zu Verwechslungen, weil du ja auch aber Ruth, weil ihr beide Ruth heisst?
2: Nein, weniger. Wir sind weiter weg. Nein, das ist kein Problem.
0: Okay. Ja. So, du hast dir gewünscht den Western-Traum von der Jodelgruppe Hirschberg, Appenzell. Und zwar aus einem ganz speziellen Grund, weil da kommen bei dir richtig schöne Erinnerungen auf. Quasi an einen Western-Trip oder so etwas
2: ähnliches. Ziemlich genau 25 Jahre. Da war ich im Packen für auf Kanada. Wir dürfen in Westkanada, haben wir auf so ein Ritt-Trekking. Sind wir also zwei Wochen unterwegs gewesen, mit Zelt und mit Ross. Und also es war einfach einmalig gewesen.
0: Und was habt ihr alles so erlebt damals?
2: Ja, schon noch recht viel, Ja, natürlich voll in der Natur, oder? Wir haben also kein Mensch mehr gesehen, zwei Wochen, andere, einfach unsere Gruppe. Aber sonst sind wir auf uns gestellt gewesen, Wir hatten natürlich unsere Outfitter, die uns begleitet haben. Und zwei Gruppen sind wir gewesen, also wir mit der Ross und die anderen mit der Ross mit dem Gepäck. Und Koche-Crew und das ist wahnsinnig schön.
0: Etwas Eindrückliches. Ich glaube, die Ferien sind euch ganz spezielle Erinnerungen geblieben, bis heute.
2: Ja, bis heute.
0: Sind ihr denn tätig, wo ihr immer ein bisschen spezielle Sachen gemacht habt oder macht? Oder ist das so ein eine Ausnahme gewesen damals?
2: Ja, das war schon ein bisschen eine Ausnahme gewesen. Wir haben dort in Liechtensteigen so ein Reiseunternehmen gehabt. Und die haben das, gegründet eigentlich, muss man sagen. Ja, über 30 Jahre haben die das gehabt.
0: Gibt es jetzt nicht mehr?
2: Das gibt es jetzt nicht mehr.
0: Schade. Wie dürft ihr denn jetzt einmal solche Ferien verbringen?
2: Ja, verschieden. Wir gehen gerne wandern und einmal. Seb ist jetzt eigentlich das Wichtigste. Wir sind lange in die Skiferie gegangen, natürlich. Deshalb gehen wir jetzt nicht mehr, weil wir sind jetzt nicht mehr die Jüngsten.
0: Okay. Und jetzt natürlich das Wochenende möglichst aber nicht zu viel bewegen, am Schatten nachher laufen.
2: Ja, genau. Und ein bisschen das Jodlerfest,
0: verfolgen.
2: Im Fernsehen kommt sie dann ein bisschen verfolgen. Ein bisschen da.
0: Wunderbar.
2: Wir ja auch gern.
0: Und jetzt träumen wir aber den Western-Traum. Willst du noch Grüße verschicken, Ruth?
2: Ja, einfach alle, die jetzt zulassen und die uns kennen. Ja, sagen wir es einmal so.
0: Wunderbar.
2: Ja, die früh aufstehen.
0: Das sind wahrscheinlich jetzt sogar mehr als sonst einmal, oder? Jetzt stehen die Leute vielleicht früher auf, gehen noch den Garten ein bisschen wässern oder durchlüften oder was man sonst so macht.
2: Genau.
0: Dann wünsche ich dir und Markus ganz ein schönes Wochenende. Und, und jetzt schöne Erinnerungen, die wach werden zum Western-Traum. Merci vielmals, Charut. Danke schön.
2: Leonard, danke vielmals.
0: Ebenfalls. Amen.

Der Western-Traum der Jodelgruppe Hirschberg hat sich Trud Kliebenschädel von Lichtensteig gewünscht. Ein Stück, das bei ihr und ihrem Mann Markus schöne Erinnerungen weckt an einen Trip, den sie vor 25 Jahren mit Ross und Wagen durch Westkanada gemacht haben. Eindrückliche Ferien, die sie heute noch gerne zurückdenken daran.

Ja, bei diesen sehr hohen Temperaturen und der Trockenheit, die wir haben zurzeit, würde ein bisschen Regen nichts schaden. Bei Regenwetter, so hat der Schottisch geheissen, wo die Kapelle Ilgauer Gruß gespielt hat. Morgen Samstag soll ja quasi der Hitzehöchststand von dieser Woche erreicht werden. Ob es nur heiss wird oder vielleicht doch am Abend dann das Gewitter und Regen könnte geben, das fragen wir dann in wenigen Minuten unseren Wetterspezialisten Jan Eitel. Zuerst aber eigentlich nur der Elvis Presley mit Margarita.

0: 20 Minuten vor 7 Uhr haben wir und jetzt ist er bei mir, wie versprochen, der Jan Eitel von SRF Meteo.
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0: Guten Morgen, Jan.
2: Schönen guten Morgen.
0: Hitzetag Nummer 10 haben wir heute und die Temperaturspanne, die geht von 33 bis 38 Grad. Wo muss man annehmen, wenn man nur 33 Grad haben will und wo, wenn man bei 38 Grad gegrillt werden will?
2: Ja, also die 38 Grad, das haben wir ja gestern schon erlebt in der Region Basel. Also das wird sicher auch dort wieder stattfinden. Aber ich denke, auch im unteren Aaretal ist es durchaus möglich, die 38 Grad zu haben. Sonst haben wir eher so um die 33 Grad, zum Beispiel in Tessin oder dann vielleicht auch sonst mal eine richtige Neuenburg oder so. Aber es ist überall heiß und es fährt schon sehr warm an heute. Es hat nämlich praktisch fast 70 Wetterstationen eine Tropennacht registriert. Das heisst, die Temperatur ist die ganze Nacht nicht unter 20 Grad gegangen, das an vielen Wetterstationen. Ja, dazu auch heute wieder viel Sonnenschein. Wir haben zwar jetzt doch noch ein paar Schleierwolken, ein paar dichtere Richtung Tessin zum Beispiel oder auch Goms. Die verschwinden dann mal. Dann gibt es am Nachmittag Quellwolken über den Bergen. Es kann wieder einzelne Platzregen und Gewitter geben, im Tessin dann vor allem gegen da oben wieder. Und dann kann es natürlich, wenn so ein Gewitter in die Höhe geht, auch wieder es nicht Zirrenschirm geben, so dünne Wolkenfelder, wo dann auch mal die Sonne noch immer ein bisschen dimmen können, wo es eigentlich sonnig ist.
0: Und ich glaube, so der Hitzehöchststand von dieser Periode, ich glaube, der wird morgen erreicht. Ist das
2: ja,
0: so?
2: Ja, also ich habe immer gesagt, eigentlich Donnerstag bis Sonntag, aber es ist schon so, dass einfach noch ein bisschen wärmere Luft kommt auf den Samstag, aber es braucht dann halt auch immer wieder Wind, wo dann so Warmluft blottert, vielleicht zum Temperatursensor bringen, also mal schauen, ob es noch ein bisschen drauf geht. Grundsätzlich kann es dann morgen aber doch 35 bis stellenweise 39 Grad geben, auch wieder ein sehr sonniger Tag, über den Bergen, Lokalplatzregen oder mal ein Gewitter.
0: Also es wird heiß zu und her gehen in der Schweiz. Vielen Dank, Jan Eitel. Und ich weiss nicht, wie die Temperaturen in New York sind. Auf jeden Fall gehen wir jetzt dort hin mit dem Erwin Lehn und seinem Südfunk-Tanzorchester.

So, die, die das Gefühl haben, die Musik wählen sei irgendeinen altmodischen Sender, der nur alte Kamellen spielt, die belehren wir jeden Tag eines Besseren. Denn im Gegensatz zu diversen anderen Sendern wimmelt es nur so von neuer Musik auf der SRF-Musikwelle, und zwar aus den verschiedensten Sparten. Vorhin haben wir den neuesten Titel von Patrick Lindner gehört, einen recht poppigen Schlager, der «Wenn der Wahnsinn will» heisst, und jetzt gerade ist eine Neuheit aus der Sparte Volksmusik gelaufen.

0: Mit dem Freddy Breck ist es 7. geworden. Jetzt heute Morgen. Heute mit der Vera Teragisch. Guten Morgen.
1: Guten Morgen. Wir schauen zuerst nach Venezuela. Dort laufen die Rettungsarbeiten nach den beiden schweren Erdbeben auf Hochtouren. Es sind wohl noch tausende Opfer verschüttet. Viele Menschen sind verzweifelt. Und derweil ist auch ein Schweizer Rettungsteam unterwegs ins Katastrophengebiet mit Suchhunden und Hilfsmaterial. Wir haben vor dem Abflug mit dem Einsatzleiter gesprochen. Und dann schauen wir auf die Fahrenden in der Schweiz. Weiterhin gäbe es zu wenig Halteplätze, bilanziert die Stiftung Zukunft für Schweizer Fahrende. Doch es gäbe auch Positives zu berichten. Ja, Mario Sturni, auch heute wird es heiß.
2: Es gibt erneut bis zu 33 Grad. Lokal sind auch 38 Grad möglich. Dazu bleibt es sonnig. In den Alpen sind vereinzelt Platzregen möglich.
1: Es werden Zehntausende Tote befürchtet nach den schweren Erdbeben in Venezuela. Sie haben das Land hart getroffen, ein Land, das ohnehin schon von Krisen geplagt ist. Die Lage ist weiterhin unübersichtlich, Informationen fließen nur spärlich. Südamerika-Korrespondentin Teresa Delgado hat sich online und über die sozialen Medien einen Eindruck verschafft.
3: Tag 2 nach den schwersten Erdbeben in der jüngeren Geschichte Venezuelas. Hilfe ist unterwegs. Rettungskräfte aus der Schweiz, Spanien, Frankreich, den Niederlanden, Mexiko, El Salvador und weiteren Ländern. Die Zeit drängt. Videos online zeigen Bilder von geglückten Rettungsaktionen. Zwei Männer ziehen eine völlig erschöpfte Frau unter Geröll hervor. Sie lebt. Es sind Szenen wie diese, die Mut machen inmitten der Zerstörung. In La Guaira, einer besonders schwer verwüsteten Küstenstadt hingegen, Verzweiflung. Wir wissen um den Ernst der Lage, aber wir sind auch Teil von Venezuela und brauchen dringend Hilfe. Wie sollen wir Nachbarn dieses ganze Geröll mit unseren bloßen Händen wegschaffen, sagt ein Mann weinend. Die Regierung war völlig unvorbereitet für diese Notsituation, sagt der in den USA lebende Journalist Roberto Macedonio, sichtlich wütend auf Instagram. Die Zeit für die Suche nach Verantwortlichen wird kommen. Doch zuerst müssen Menschenleben gerettet werden.
1: Menschenleben retten. Dabei hilft auch die Schweiz mit. In der Nacht ist ein Rettungsteam vom Flughafen Zürich aus in Venezuelas Hauptstadt Caracas abgeflogen. Inlandredaktor Sandro Della Torre.
4: Am Abend treffen die Rettungskräfte am Hangar der Rega am Flughafen Zürich ein.
5: Also, willkommen. Bonjour à tous.
4: Es sind Retterinnen, Hundeführer, Notärztinnen und auch Sicherheitsleute, die kurzfristig aufgeboten wurden. 80 Personen und 8 Suchhunde gehören der Schweizer Rettungskette an. Einsatzleiter ist Sebastian Eugster, wie schon beim Erdbeben in der Türkei vor gut 3 Jahren.
6: Ich stelle mich von der Magnitude her auf ein ähnliches Ereignis ein. Es ist natürlich ein ganz anderes Klima und das wird sicher einer der großen Unterschiede sein.
4: Bei der feuchten Hitze in Venezuela würden Verschüttete schneller verdursten, sagt Sebastian Eugster. Aber auch für sein Team seien das anspruchsvolle Bedingungen. 18 Tonnen Material kommen mit nach Venezuela, darunter Lebensmittel, Wasser, Zelte und schweres Gerät für die Arbeiten.
6: Wir können Betonplatten heben, durchbohren, durchschneiden, uns vorarbeiten zu den Verschütteten. Wir werden, bevor wir irgendwo beginnen, natürlich mal die Suche starten. Dafür haben wir Suchhunde dabei und die zeigen dann an, wenn es irgend in einem Gebäude Lebenszeichen gibt. Und dann beginnt dort die Arbeit der Rettung.
4: Noch weiß der Einsatzleiter nicht, wo genau der Rettungseinsatz beginnen wird.
6: Wir haben ein Vorausdetachement, das unterwegs ist. Die haben einen Vorsprung von etwa 4-5 Stunden. Und ihre Aufgabe ist es, unsere Ankunft vorzubereiten, mit den Behörden zu schauen, wo wir am besten eingesetzt werden und auch wo wir dann unsere Basis aufbauen werden.
4: Heute Nachmittag Schweizer Zeit wird das Rettungsteam in Caracas landen. Bis dann werden schon über 1,5 Tage seit dem Ereignis vergangen sein. Trotzdem komme das Team nicht zu spät, sagt Einsatzleiter Sebastian Eugster.
6: Wir kennen ein Zeitfenster von etwa 72 Stunden, das heißt 3 Tage, wo die Wahrscheinlichkeit groß ist, dass man Leute lebend aus Trümmern retten kann. Und deshalb zählt jede Minute und darauf setzen wir.
4: In der Türkei seien seinem Team sogar nach 5 Tagen noch Lebendrettungen gelungen. Und wenn es sein müsse, werde man bis zu 10 Tage lang Hilfe leisten.
1: Die Hoffnung begleitet das Schweizer Rettungsteam, das jetzt also unterwegs ist nach Venezuela. Auch mit Rettungshunden. Wie dieser Einsatz vor Ort abläuft, darüber spricht die Zentralpräsidentin von REDOC. Sie ist gleich im Anschluss an dieser Sendung Morgengast bei SRF 1. Und jetzt zu weiteren Meldungen. In einem Jahr läuft die Unterstützungsmission der UNO im Südlibanon aus. Und darum machen sich Frankreich und Italien jetzt für eine Fortführung stark, Mario Sturni.
2: Sie wollen eine Koalition ins Leben rufen, die das Land unterstützt. Das sagte Italiens Regierungschefin Giorgia Meloni bei einem Treffen mit dem französischen Präsidenten Emmanuel Macron. Macron seinerseits erklärte, es gehe darum, die Souveränität des Libanons und seiner Streitkräfte zu stärken, damit es nicht zu einer weiteren Eskalation komme. Der UNO-Sicherheitsrat hatte vergangenes Jahr beschlossen, die UNIFIL-Mission zu beenden. Diese überwacht seit 1978 das Grenzgebiet zwischen dem Libanon und Israel.
1: Heißer Juni 2026. Die Hitze macht Millionen Menschen in Europa zu schaffen, vor allem in Frankreich. Und darum verhängen die Behörden für die Hauptstadt Paris jetzt ein Alkoholverbot.
2: Verboten wird konkret der Verkauf von Alkohol und der Konsum im öffentlichen Raum. Ausgenommen sind allerdings Restaurants und auch Bars und das Verbot gilt ab heute und bis am Sonntagmorgen. Mit der Maßnahme wollen die Behörden die Spitäler entlasten. Ziel ist, dass es weniger zusätzliche Einsätze infolge Alkoholkonsums gibt. Derzeit würden wegen der Hitzewelle ständig neue Patientinnen und Patienten eingeliefert, hieß es. In Teilen Frankreich erreichen die Höchstwerte seit Tagen um die 40 Grad. Auch in der Schweiz sind heute lokal wieder bis zu 38 Grad möglich. Bereits gestern wurden in Basel-Binningen 38 Grad gemessen und damit so viel wie noch nie im Monat Juni.
1: Es gibt inzwischen etwas mehr Plätze in der Schweiz, wo sich Fahrende aufhalten können. Aber das Angebot reicht immer noch nicht aus. Das stellt der neueste Bericht der Stiftung Zukunft für Schweizer Fahrende fest. Inlandredaktor Elmar Plotzer.
7: Von Frühling bis Herbst mit dem Wohnwagen von Ort zu Ort ziehen, um Handwerksarbeiten anzubieten, Geräte zu reparieren oder mit Haushaltsgegenständen und Textilien zu handeln. Diese fahrende Lebensweise ist ein zentraler Pfeiler der Identität von jenischen Sinti und Roma. Und ein paar tausend von ihnen sind jedes Jahr in der Schweiz unterwegs. Doch damit diese Lebensweise möglich ist, braucht es Durchgangsplätze für die Reisen und Standplätze, auf denen die Schweizer Jenischen und Sinti die Wintermonate verbringen können. Doch diese sind nicht überall zu finden, wie Simon Rüttlisberger erklärt, der Geschäftsführer der vom Bund unterstützten Stiftung Zukunft für Schweizer Fahrende.
8: In der Westschweiz, da fehlt es sehr stark an Standplätzen und Durchgangsplätzen für Schweizer Jenische und Sinti. Im Kanton Bern sieht es ein bisschen besser aus beispielsweise. Da gibt es einige Plätze, aber auch da ist die Kapazität der Winterstandplätze knapp.
7: Der Kanton St. Gallen verfügt zwar über 4 Standplätze, aber keinen Durchgangsplatz. Und auch im Kanton Zürich bräuchte es zusätzliche Durchgangsplätze. Insgesamt gibt es in der Schweiz 24 Standplätze, das sind immerhin 4 mehr als noch vor 5 Jahren und 28 Durchgangsplätze, also 6 mehr als beim letzten Bericht. Das sei zwar ein Fortschritt, anerkennt Uschi Waser von der Stiftung Naschet Jenische, aber es gehe zu langsam. Viele Politiker seien nach wie vor nicht bereit, sich für einen Standplatz auf ihrem Gemeinde- oder Kantonsgebiet einzusetzen.
9: Und hier fehlt manchen vielleicht auch der Mut, obwohl man ja auch sieht, dass es Kantone gibt. Da läuft es, da funktioniert es, oder? Ich finde, manchmal sollte man sich vielleicht ein wenig an diesen orientieren.
7: Schaffhausen sei hier ein positives Beispiel. Es geht auch um historische Gerechtigkeit. Der Nationalrat hat dieses Jahr anerkannt, dass es ein Verbrechen gegen die Menschlichkeit war, dass die Schweiz in vergangenen Jahrzehnten Jenische und Sinti verfolgt und ihnen die Kinder weggenommen hat. Uschi Wasser ist selbst eine Betroffene und findet, es wäre jetzt auch eine Anerkennung des damaligen Leides, den Fahrenden von heute genügend Plätze zur Verfügung zu stellen.
1: Der Beitrag von Elmar Plotzer. Wir wechseln zu den Entscheidungen an der Fußball-Weltmeisterschaft. Gleich 6 Teams haben sich für die 16. Finals qualifiziert.
2: Es sind dies Australien, die Niederlande, Japan, Schweden, Ecuador und auch die Elfenbeinküste. Dann noch die Resultate en Detail. Australien und Paraguay trennten sich 0-0 unentschieden. Die Türkei gewann gegen die USA mit 3-2. Die Niederlande besiegte Tunesien mit 3-1. Japan und Schweden trennten sich 1-1 unentschieden. Zuvor gewann die Elfenbeinküste gegen Curaçao mit 2-0. Und Ecuador besiegte Deutschland mit 2-1. Dann noch die Börsendaten von SIX. Der Dow Jones Index in New York hat 0,1% gewonnen. Der Nikkei Index in Tokio fällt um 4,9%. Der Euro wird zu 92,05 gehandelt und der Dollar zu 80,87.
1: Die Informationen von heute Morgen. Verantwortlich ist Produzentin Rachel Berocci. Die Zeit ist gleich 6:55.
0: 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Ich kann mir gut vorstellen, all die, die diese Woche gearbeitet haben und vor allem einer strengen körperlichen Arbeit nachgehen, womöglich nur von aussen, die werden jetzt sicher im wahrsten Sinn vom Wort aufatmen, dass das Wochenende vor der Tür steht. Kühler wird es zwar nicht, im Gegenteil fast noch heisser, aber sie haben vielleicht wenigstens die Möglichkeit, in einem kühlen See oder in der Höhe ein bisschen Abkühlung zu finden oder einfach auch einmal gar nichts zu machen. Wir machen jetzt schöne Musik an diesem Freitag, 26. Juni. Es begleitet sie durch den Morgen, der Leonard.

0: Der Spatz von Avignon, Mireille Mathieu, der auf Deutsch gesungen hat, Padam, Padam. Und auch bei unserem heutigen Wortschatz trifft Deutsch auf Französisch oder umgekehrt. Der kommt nämlich von der Anne Becher. Sie ist Journalistin, ist im Elsass aufgewachsen und lebt zu Lausanne. Und sie erzählt uns jetzt, was es mit einer ganz bestimmten französischen Redensart auf sich hat.
1: In Mulhouse wird der Fatih mit ein paar Arbeitskollegen ein Disco besuchen. Der Fatih ist Algerier und sein Äußere verratet seine Herkunft ziemlich eindeutig. Ein paar Kollegen sind schon drin, aber wo der Fatih an der Reihe ist, stoppt ihn ein Ries an der Tür ziemlich abrupt.
2: Je crains que ça ne va pas être possible.
1: Ich befürchte, es ist nicht möglich, sagt er avec un cheveu sur la langue. Das ist eine Redensart für Lispeln, wie wenn man ein Haar auf der Zunge hat beim Reden. Die Kollegen und der Fatih sind baff. Ihnen ist sofort klar, dass der Fatih wegen seiner Herkunft nicht in die Disco rein soll. Der 2 Meter Fetzen vor der Tür mit seiner dünnen, höheren Stimme und seinem Lispeln oder Zozoté, wie man auf Französisch sagt, provoziert sie irgendwie.
2: «Comment? Ça n'est pas possible?» fragt der Fatih.
1: Ich lasse mir das nicht bieten, Monsieur. Da, mein französischer Pass, voilà.
2: S'il vous plaît, circulez, s'il vous plaît.
1: Der Türsteher versucht ruhig zu bleiben, aber sein roter Kopf, seine höhere Stimme und sein Cheveux sur la langue schwächen seine Autorität beim Fatih und seinen Kollegen ganz enorm.
3: Sie gehen nicht auf und provozieren immer mehr. Sie wollen den armstarken Mann mit seinem Sprachfehler zum Reden bringen. Plötzlich macht es Puff und die Diskussion ist mit einem Œil au beurre noir, mit einem blauen Auge abrupt beendet. Der Kollege vom Fatih bückt sich, verhebt sein Auge und wimmert vor sich her. Dann steht er auf und sie verschwindet rasch.
1: «C'est tombé comme un cheveu sur la soupe», sagt man zu so einer Situation auf Französisch. Das bedeutet «fehl am Platz» oder «unpassend». Eben, wie wenn ein Haar in die Suppe fällt. Sich über eine lispelnde 2-Meter-Brücke lustig zu machen, ist also nicht unbedingt empfehlenswert. Es ist so angemessen und passt öppe so gut wie ein Faust aufs Auge.

Windjammers mit dem Schentilied Rolling Home. Von heute bis am Sonntag findet statt, und zwar bei schönstem und heissestem Wetter, das 32. eidgenössische Jodelfest zu Basel. Auch die SRF Musikwelle wird vor Ort sein und es wird Live-Sendungen von dort geben. So zum Beispiel dann ab der 2 heute Nachmittag. Da wird Ricarda Trepp aus unserem Sendestudio im Joderdörfli auf dem Petersplatz senden. Und aus Zogenenbogen kommt live von dort heute Abend zwischen 8 und 10. Und auch schon vorne gibt es den ganzen Tag in den Beiträgen immer wieder Sachen, wo es ums Jodeln oder ums Jodlerfest geht. So auch heute um 20 vor 10. Da hören wir den Dani Häusler mit seiner Rubrik «Musik aus dem Radioarchiv». Und für die ist er heute wirklich ganz, ganz tief ins Archiv geklettert und hat sich auf die Suche gemacht nach dem ältesten Jodellied von einem eidgenössischen Jodelfest, das sich in der Sammlung von Schweizer Radio Ladlack findet. Und ich bin wirklich gespannt, auf was für ein Lied er da gestossen ist und wer das jodelt. Die Auflösung gibt es, wie gesagt, am 20 vor 10 heute nach den Gratulationen. Vorher gibt es ein neues Lied vom Kunz und das heisst 99 Jahre.

0: Freitag, den 26. Juni, haben wir 20 Minuten vor 8.
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0: Heute mit dem Jan Eitel von SRF Meteo. Der Jan kommt aus Basel und Basel ist ein gutes Stichwort. Da findet ja ab heute bis am Sonntag, 32. der eidgenössische Jodelfest statt. Und Basel ist ja immer, glaube ich, noch ein bisschen wärmer als der Rest von der Schweiz. Also eins wird sicher sein, die werden extrem in die Schweiz kommen unter ihren schönen Trachten.
2: Oh ja, definitiv. Also Temperaturen sind ja gestern schon bei 38 Grad gewesen. Das ist ein absoluter neuer Rekord für den Juni. Und das wird heute nicht besser. Das wird auch am Samstag, da kann es sogar Richtung 39 Grad geben. Und dazu wird es dann auf den Sonntag doch noch ein bisschen düppiger. Es wird ein bisschen feuchter. All die Tage sind sonnig. Vielleicht am Sonntag könnte es dann mal ein paar Quellwölkchen mehr geben. Und man muss schon fast sagen, wenn man Glück hat, bekommt man da irgendwie noch einen Platzregen oder Gewitter ab. Aber wahrscheinlich kommt das dann erst auf der Montag.
0: Also nächste Woche dann, ist es dann sehr gewitterhaft oder wie wird es? Es wird auf jeden Fall ein bisschen kühler dann.
2: Ja, also es klingt nach wahnsinnig viel, wenn ich sage, wir haben etwa 10 Grad weniger, aber natürlich, wenn wir jetzt 37 Grad haben und nächste Woche um die 27 Grad, 27 Grad ist auch immer noch sehr warm. Es wird ein bisschen unbeständiger sein, also gerade am Montag da erwarten wir zuerst mal auch kräftige Gewitter, nicht nur in den Bergen, auch im Flachland und nachher geht es eher ein bisschen unbeständig weiter, ein bisschen Mix aus Sonne, Wolken und einzelnen Regengüsse. Wie viel ist allerdings wirklich noch sehr, sehr unklar, da gehen die Wettermodelle noch ein bisschen auseinander.
0: Dankeschön, Jan Eitel.

La Bamba von den Los Paraguayos am bald 9 Minuten vor 8. Und jetzt hören wir den Frédéric François mit Mon Coeur de Dichetem. Namen nach könnte man meinen, er käme aus Frankreich, kommt er aber nicht. Er ist von italienischer, belgischer Herkunft und heisst richtig eigentlich Francesco Baracato. Aufgewachsen ist er in Belgien und hat schon als 10-Jähriger vor Publikum gesungen. Vor kurzem, am 3. Juni, hat er seinen 76. Geburtstag feiern. Und anschliessend eine Sängerin, die kommt aus der Schweiz und lebt zu Cham im Kanton Zug, Stephanie Lindberg. Und mit ihrer schönen, tiefen Stimme wird sie uns dann den Titel noch einmal aus dem Jahr 1976 singen.

0: Es wird morgen um 8 Uhr. Wir machen jetzt wieder einen Abstecher ins Heute-Morgen-Studio zu der Vera Teragis. Guten Morgen.
1: Guten Morgen. Am zweiten Tag nach den schweren Erdbeben in Venezuela laufen die Bergungsarbeiten. Oft fehlt es aber noch an schwerem Gerät und Hilfsmaterial, um Verletzte aus den Trümmern zu holen. Hilfe ist unter anderem aus der Schweiz unterwegs. Ein Flugzeug mit Hilfsgütern, Rettungskräften und Suchhunden ist in der Nacht gestartet. Für die Retterinnen und Retter zähle jede Minute, sagte uns der Einsatzleiter vor dem Abflug. Und Fahrende in der Schweiz haben nach wie vor

0: Zu wenig Standplätze, sagt die Stiftung Zukunft für Schweizer Fahrende. Die Situation habe sich aber leicht verbessert. Mit mir im Studio ist heute Morgen Mario Sturni. Nach einer nicht wirklich erfrischenden Nacht schwitzen wir auch heute wieder.
1: Es bleibt heiß bei 30 bis lokal 38 Grad. Dazu viel Sonne. In den Alpen sind aber einzelne Platzregen möglich.
0: Die Opferzahlen steigen nach den beiden verheerenden Erdbeben in Venezuela. Die Regierung spricht inzwischen von 235 Toten. Zehntausende Menschen sind bisher als vermisst gemeldet. Die Beben waren die schwersten in der Region seit über 100 Jahren und die Lage ist nach wie vor unübersichtlich. Südamerika-Korrespondentin Teresa Delgado hat im Internet und den sozialen Medien Eindrücke gesammelt.
2: Tag 2 nach den schwersten Erdbeben in der jüngeren Geschichte Venezuelas. Hilfe ist unterwegs. Rettungskräfte aus der Schweiz, Spanien, Frankreich, den Niederlanden, Mexiko, El Salvador und weiteren Ländern. Die Zeit drängt. Videos online zeigen Bilder von geglückten Rettungsaktionen. Zwei Männer ziehen eine völlig erschöpfte Frau unter Geröll hervor. Sie lebt. Es sind Szenen wie diese, die Mut machen inmitten der Zerstörung. In La Guaira, einer besonders schwer verwüsteten Küstenstadt hingegen, Verzweiflung. Wir wissen um den Ernst der Lage, aber wir sind auch Teil von Venezuela und brauchen dringend Hilfe. Wie sollen wir Nachbarn dieses ganze Geröll mit unseren bloßen Händen wegschaffen? Sagt ein Mann, weinend. Die Regierung war völlig unvorbereitet für diese Notsituation, sagt der in den USA lebende Journalist Roberto Macedonio, sichtlich wütend auf Instagram. Die Zeit für die Suche nach Verantwortlichen wird kommen. Doch zuerst müssen Menschenleben gerettet werden.
0: Leben retten, dabei hilft auch die Schweiz mit. In der Nacht ist ein Team vom Flughafen Zürich aus in Richtung Venezuelas Hauptstadt Caracas abgeflogen. Inlandredaktor Sandro Della Torre hat vor dem Abflug mit dem Einsatzleiter sprechen können.
3: Am Abend treffen die Rettungskräfte am Hangar der Rega am Flughafen Zürich ein.
4: Also, willkommen. Bonjour à tous.
3: Es sind Retterinnen, Hundeführer, Notärztinnen und auch Sicherheitsleute, die kurzfristig aufgeboten wurden. 80 Personen und 8 Suchhunde gehören der Schweizer Rettungskette an. Einsatzleiter ist Sebastian Eugster, wie schon beim Erdbeben in der Türkei vor gut 3 Jahren.
5: Ich stelle mich von der Magnitude her auf ein ähnliches Ereignis ein. Es ist natürlich ein ganz anderes Klima und das wird sicher einer der großen Unterschiede sein.
3: Bei der feuchten Hitze in Venezuela würden Verschüttete schneller verdursten, sagt Sebastian Eugster. Aber auch für sein Team seien das anspruchsvolle Bedingungen. 18 Tonnen Material kommen mit nach Venezuela, darunter Lebensmittel, Wasser, Zelte und schweres Gerät für die Arbeiten.
5: Wir können Betonplatten heben, durchbohren, durchschneiden, uns vorarbeiten zu den Verschütteten. Wir werden, bevor wir irgendwo beginnen, natürlich mal die Suche starten. Dafür haben wir Suchhunde dabei und die zeigen dann an, wenn es irgend in einem Gebäude Lebenszeichen gibt. Und dann beginnt dort die Arbeit der Rettung.
3: Noch weiß der Einsatzleiter nicht, wo genau der Rettungseinsatz beginnen wird.
5: Wir haben ein Vorausdetachement, das unterwegs ist. Die haben einen Vorsprung von etwa 4-5 Stunden. Und ihre Aufgabe ist es, unsere Ankunft vorzubereiten, mit den Behörden zu schauen, wo wir am besten eingesetzt werden und auch wo wir dann unsere Basis aufbauen werden.
3: Heute Nachmittag Schweizer Zeit wird das Rettungsteam in Caracas landen. Bis dann werden schon über 1,5 Tage seit dem Ereignis vergangen sein. Trotzdem komme das Team nicht zu spät, sagt Einsatzleiter Sebastian Eugster.
5: Wir kennen ein Zeitfenster von etwa 72 Stunden, das heisst 3 Tage, wo die Wahrscheinlichkeit groß ist, dass man Leute lebend aus Trümmern retten kann. Und deshalb zählt jede Minute und darauf setzen wir.
3: In der Türkei seien seinem Team sogar nach 5 Tagen noch Lebendrettungen gelungen. Und wenn es sein müsse, werde man bis zu 10 Tage lang Hilfe leisten.
0: Die Hoffnung, möglichst viele Menschen Leben zu bergen, begleitet das Schweizer Rettungsteam, das jetzt also auf dem Weg ist nach Venezuela. Es waren, wie gesagt, die stärksten Beben dort seit über einem Jahrhundert. Und es bestehe auch ein gewisses Risiko, dass noch einmal ein größeres Beben auftrete. Das sagt Stefan Wiemer. Er leitet den Schweizerischen Erdbebendienst an der ETH Zürich.
6: Also man weiß, dass es weitere Erdbeben geben wird. Nachbeben sind was ganz Typisches und davon hat es auch schon viele gegeben. Die allermeisten Nachbeben sind eher kleiner als das, was man jetzt gesehen hat. Und sie nehmen in der Häufigkeit und der Stärke mit der Zeit ab. Aber es wird über die nächsten Wochen, Monate dort weitere Beben geben, von denen auch viele gespürt werden. Und das ist für die lokale Bevölkerung noch eine zusätzliche große Belastung. Es ist auch so, dass es eine gewisse Chance gibt, dass halt in der nächsten Woche vielleicht oder zwei Wochen nochmal ein derartiges Schadensbeben auftritt, ein Beben der Magnitude 6,5 oder vielleicht größer, und das dann wieder Schäden anrichtet. Das ist also nicht auszuschließen. Normalerweise sagt man, dass dass so eine Chance dafür vielleicht 5, 7 bis 10% sind.
0: Stefan Wiemer war das, Leiter des Schweizerischen Erdbebendienstes. Sie können den Menschen in Venezuela helfen. Die Glückskette nimmt Spenden entgegen. Zu weiteren Meldungen jetzt. In einem Jahr läuft die Unterstützungsmission der UNO im Südlibanon aus. Und darum machen sich Frankreich und Italien jetzt für eine Fortführung stark, Mario Storni.
1: Sie wollen eine Koalition ins Leben rufen, die das Land unterstützt. Das sagte Italiens Regierungschefin Giorgia Meloni bei einem Treffen mit dem französischen Präsidenten Emmanuel Macron. Macron seinerseits erklärte, es gehe darum, die Souveränität des Libanons und seiner Streitkräfte zu stärken, damit es nicht zu einer weiteren Eskalation komme. Der UNO-Sicherheitsrat hatte vergangenes Jahr beschlossen, die UNIFIL-Mission zu beenden. Diese überwacht seit 1978 das Grenzgebiet zwischen dem Libanon und Israel.
0: Europa schwitzt, vor allem Frankreich, und darum verhängen die Behörden für die Hauptstadt Paris nun ein Alkoholverbot.
1: Verboten wird konkret der Verkauf von Alkohol und der Konsum im öffentlichen Raum. Ausgenommen sind allerdings Restaurants und Bars. Das Verbot gilt ab heute und bis am Sonntagmorgen. Mit der Maßnahme wollen die Behörden die Spitäler entlasten. Ziel sei, dass es weniger zusätzliche Einsätze infolge Alkoholkonsums gebe. Derzeit würden wegen der Hitzewelle ständig neue Patientinnen und Patienten eingeliefert. In Teilen Frankreichs erreichen die Höchstwerte seit Tagen um die 40 Grad. Auch in der Schweiz gibt es heute einen weiteren Hitzetag, der 10. in Folge.
0: In der Schweiz gibt es nach wie vor zu wenige Halteplätze für Fahrende. Die Lage hat sich in den letzten 5 Jahren zwar leicht verbessert, aber der Handlungsbedarf ist nach wie vor groß. Das schreibt die Stiftung Zukunft für Schweizer Fahrende in ihrem neuesten Bericht. Inlandredaktor Elmar Plotzer.
7: Von Frühling bis Herbst mit dem Wohnwagen von Ort zu Ort ziehen, um Handwerksarbeiten anzubieten oder mit Haushaltsgegenständen und Textilien zu handeln. Damit diese Lebensweise von Jenischen und Sinti möglich ist, braucht es Durchgangsplätze für die Reisen und Standplätze, auf denen die Schweizer Jenischen und Sinti die Wintermonate verbringen können. Und es bräuchte dringend mehr solcher Plätze. Insgesamt gibt es in der Schweiz 24 Standplätze, das sind immerhin 4 mehr als noch vor 5 Jahren, und 28 Durchgangsplätze, also 6 mehr als beim letzten Bericht. Das sei zwar ein Fortschritt, anerkennt Uschi Wasser von der Stiftung Nasche Djenische, aber es gehe zu langsam. Viele Politiker seien nach wie vor nicht bereit, sich für einen Standplatz auf ihrem Gemeinde- oder Kantonsgebiet einzusetzen.
8: Und hier fehlt manchen vielleicht auch der Mut, obwohl man ja auch sieht, dass es Kantone gibt. Da läuft es, da funktioniert es, oder? Ich finde, manchmal sollte man sich vielleicht ein wenig an diesen orientieren.
7: Schaffhausen sei hier ein positives Beispiel.
0: Der Beitrag von Inlandredaktor Elmar Plotzer. Wir wechseln noch zu den Entscheidungen an der Fußball-Weltmeisterschaft. Gleich 6 Teams haben sich für die 16. Finals qualifiziert.
1: Es sind dies Australien, die Niederlande, Japan, Schweden, Ecuador und die Elfenbeinküste. Die Resultate im Detail: Australien und Paraguay trennten sich 0-0 unentschieden. Die Türkei gewann gegen die USA mit 3-2. Die Niederlande besiegte Tunesien mit 3-1. Japan und Schweden trennten sich 1-1 unentschieden. Zuvor gewann die die Elfenbeinküste gegen Curaçao mit 2-0 und Ecuador besiegte Deutschland mit 2-1. Und auch der Dow Jones Index in New York gewinnt, und zwar 0,1%. Der Nikkei Index in Tokio, der fällt dagegen, und zwar um 4,5%. Der Euro wird zu 92,05 gehandelt und der Dollar zu 80,91. Diese Angaben stammen von SIX.
0: Die Informationen von heute Morgen. Rachel Birocci ist für die Sendung verantwortlich. Und die Zeit, es ist gleich 7:55.
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10: Und mir ist gerade aufgefallen, eigentlich wäre heute ja ein gutes Datum zum Heiraten. Und vielleicht machen das ja auch viele. Wir haben nämlich den 26.06.2026. 3-6 und 3-2 in einem Datum. Allerdings unter einem Brutkleid könnte es heute dann ziemlich heiß werden. Wobei, lieber bei dättigem Wetter heiraten als bei strömendem Regen. Ich denke, da sind wir uns alle einig. Bei uns wird jetzt aber nicht geheiratet, sondern musiziert, und zwar von die Jungfidelen, und die haben festgestellt, es ist schon wieder früh am Morgen. Also so früh ist es jetzt auch wieder nicht. Am Mikrofon begrüßt sie Leonard.

Das Christoph-Walter-Orchester mit dem Trompetentraum. Und für all die, die einfach gerne Sommer und heisse Temperaturen haben, ist auch das momentane Wetter ein Traum. Und so richtig schön Sommerfeeling wird bei uns jetzt auch der Uli Bodemann mit seinem neuesten Lied verbreiten. Das heisst, alles gut, alles klar. Und wie gut und wie klar denn alles in unserem Morgenquiz ja oder nein wird sein, das muss sich zuerst noch einmal zeigen. 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

0: Der Tommy Steib, die eine Nacht. Und jetzt spielen wir um zwei Ticketgutscheine fürs Musical Chaplin im Gesamtwert von 260 Franken. Und es ist zum zweitletzten Mal, dass sie die Chance haben, so Gutscheine zu gewinnen. Ab nächsten Montag gibt es dann bei uns neue Preise.
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0: Und die zweitletzte Chance, die hat sich die Evelyn Hahn aus Uslingen im Kanton Thurgau, wenn ich richtig liege, geschnappt. Guten Morgen, Frau Hahn.
3: Guten Morgen, Leonard.
0: Und Sie haben glaube ich, mehr so ein bisschen als Plausch probiert. Sie probieren nicht regelmässig. Ja, genau. Haben einfach zusammen mit Ihrer Tochter da hineingedacht, jetzt versuchen wir doch das einmal, wir kommen ja eh nicht durch.
3: So ist es.
0: Ja, und jetzt ist es dumm gelaufen, jetzt sind wir tatsächlich durchgekommen.
3: Jetzt hoffen wir auf ein bisschen gescheite Fragen, dass wir da nicht uns so bloßstellen.
0: Ja, da hoffe ich jetzt auch, dass ich mich vor Ihnen nicht bloßstelle und Sie mit meinen Fragen dann zufrieden sind. Anina ist eine von Ihren Töchtern. Sie haben zwei Töchter und einen Sohn, haben Sie mir erzählt. Und Anina, die ist jetzt quasi so temporär, wohnt sie wieder ein bisschen daheim. Sie hat mir gesagt, dass sie digitale Nomadin. Das habe ich jetzt noch gar nie gehört, den Ausdruck. Was ist eine digitale Nomadin?
3: Eine digitale Nomadin hat keinen festen Wohnsitz und arbeitet überall, wo, eben, wo es gerade Arbeit gibt oder wo Inspiration liegt.
0: Ja, ja. Und dann ist sie einmal im Bus, glaube ich, unterwegs. Sie hat einen Bus, oder?
3: Genau, genau. Sie hat einen Camper selber ausgebaut und das ist eigentlich
0: ihr Atelier. Und der Camper steht jetzt bei Ihnen daheim quasi auf dem Vorplatz und dann schlaft sie manchmal bei Mami und manchmal wieder in dem Camper rein. Also, und Anina ist Ihnen jetzt hoffentlich auch eine grosse Hilfe bei diesen fünf Behauptungen, wenn wir loslassen, Frau Hahn.
3: Ja,
0: sehr gerne. Ja, ich drücke euch beide den Daumen. Also, die erste Behauptung. Fußball-WM ist in vollem Gang. Unter anderem wird heute Abend Norwegen gegen Frankreich spielen. Ich behaupte, Norwegen und Frankreich haben in ihren Landesflaggen die gleichen drei Farben, nämlich blau, weiß und rot.
3: Ja, glaube ich auch.
0: Ihr sagt ja. Ja, okay. Ja. Dann, zweite Behauptung. Heute geht das eidgenössische Jodelfest los. Ich behaupte, das findet im Kanton Bern statt.
3: Nein.
0: Ihr sagt nein. Dann hören wir uns ein bisschen Musik an, und zwar von den Flippers.

0: Das Tagebuch, so heisst das Lied von den Flippers. Ich behaupte, die haben bei ihrem ersten Auftritt, der 1964 war, noch nicht die Flippers geheissen, sondern Dancing Band.
1: Keine Ahnung, da kann ich rätseln. Ich sage nein.
0: Also ihr seid der Meinung, die haben immer schon die Flippers geheissen?
1: Nein, sie haben nicht immer die Flippers geheissen.
0: Sie haben nicht immer Flippers geheissen, also...
1: Ja.
0: Okay, dann vierte Behauptung, wir bleiben gerade noch ein bisschen bei der Musik. Eine Schallplatte aus Vinyl besteht pro Seite nur aus einer einzigen Rille.
1: Nein.
2: Aha,
1: doch,
2: der Rille
0: ist
2: immer rundum.
1: Ja,
0: in dem Fall
1: ja.
0: Und letzte Behauptung, ich behaupte, Krokodil schlucken absichtlich auch Steine, damit sie mehr Gewicht beim Tauchen haben.
1: Das ist jetzt wieder eine Frage. Nein, aber sie wohl, ich glaube schon. Macht
0: ihr
1: schon
0: Sinn?
1: Sie
0: also, sagt ja. Okay, also was glaubt ihr, wie viele haben ihr richtig?
1: Wir nehmen 4.
0: Ihr nehmt 4. Dann tun wir auflösen. Ich habe behauptet, Norwegen und Frankreich, die heute Abend Gegner sind in der Fußball-WM, die haben in der Landesflagge die gleichen drei Farben, blau, weiß und rot, da haben sie gesagt ja. Und das stimmt. Die Flaggen sehen zwar ganz anders aus, aber beide Länder haben die Farben blau, weiß und rot in der Flagge. Dann die zweite Behauptung, die war quasi ein geschenkter Punkt. Die war eigentlich sehr einfach, wenn man regelmässig jetzt immer ein bisschen Musikwellen gehört hat. Ich habe mir behauptet, das eidgenössische Jodelfest, das heute losgeht, das findet im Kanton Bern statt. Das stimmt natürlich nicht. Es ist nicht zu Bern, sondern zu Basel. Auch da haben wir richtig gehabt. Dann ist es um eine Behauptung gegangen, wo wir ein bisschen studieren mussten. Nämlich um die Behauptung der Flippers. Da habe ich behauptet, die haben bei ihrem ersten Auftritt 1964 noch nicht Flippers geheissen, sondern Dancing Bands. Da haben sie so ein bisschen hin und her. Haben sie dann am Schluss zum Glück aber ja gesagt, dass die Behauptung stimmt. Das war nämlich tatsächlich so gewesen. Sie haben 1964 zum ersten Mal sind sie da öffentlich auftreten, damals nur als Dancing Bands. Erst 1969, wo sie dann die erste eigene Single rausgegeben haben, sind sie zu den Flippers geworden, inspiriert von der Fernsehserie Flipper, die damals sehr populär war. Also drei Punkte haben wir auf alle Fälle schon. Also ein Gutschein geht schon sicher auf euer Konto. Dann schauen wir weiter. Dann ist noch schon Musik gegangen, nämlich um eine Schallplatte aus Vinyl, wo ich behauptet habe, dass sie pro Seite nur aus einer einzigen Rille besteht. Da haben sie zuerst Nein gesagt. Dank der Anina, glaubt er noch korrigiert. Das stimmt, das ist natürlich nur eine einzige Rille, die fährt aussen an und zieht sich dann bis innen. Eine einzige lange Spirale. Also 4 Punkte und jetzt die letzte Behauptung. Ich habe behauptet, Krokodil schlucken absichtlich auch Steine, damit sie mehr Gewicht beim Tauchen haben. Da haben die gesagt, ja, und das stimmt ebenfalls. Einerseits schlucken sie Steine, um mehr Ballast beim Tauchen zu haben, aber es hilft auch, die Nahrung zu verkleinern und besser zu verdauen, also quasi als Mahlwerk. Wunderbar.
1: Da haben wir das gemacht.
0: Verdoppeln können wir nicht, aber das ist auch gar nicht nötig. Ihr habt alle Behauptungen richtig und das heisst, es gibt zwei Ticket-Gutscheine für das Musical Chaplin, das noch bis zum 25. Juli 26 läuft. Und da könnt ihr euch dann einfach ein Datum aussuchen, das gut in die Agenda passt. Werdet ihr miteinander gehen, Evelyn und Anina?
1: Ja, ich denke schon, ja.
0: Ihr seid ja...
1: Wir haben mega Freude.
0: Ja, und ihr seid wirklich sehr ein sehr gutes Team gewesen, also sehr gut ergänzt euch gegenseitig und so hat das auch wunderbar geklappt. Also, dann wünsche ich euch noch ganz, ganz einen schönen Tag, schönes Wochenende, genießt die Zeit zusammen und vielen Dank fürs Mitmachen.
1: Danke, gleichfalls. Ganz einen schönen Sommer. Ade, Leonard.
0: Das wünsche ich euch auch. Dankeschön, Evelyn und Anina Hahn.
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0: Mit der Evelyn Hanus Üslingen. Sie haben also alle 5 Behauptungen richtig getippt heute und kommen zwei Ticket-Gutschein für das Musical Chaplin über. Und all die, die das Musical auch gerne schauen wollen, möglichst gratis quasi, auch mit so Gutschein, die haben morgen zum letzten Mal noch eine Gelegenheit, drum zu spielen. Und wir hören jetzt Flippers mit dem schönen Lied «Das Tagebuch».

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0: Staffi Kramer, der eine Schwäche für einen Mann mit Brille hat. Und darum habe ich jetzt auch so einen Mann mit Brille ins Studio bestellt, nämlich den Jan Eitel von SRF Meteo.
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0: Jan, ich kann mir aber vorstellen, heute wird man viele Männer und auch Frauen mit Brille sehen, zumindest mit Sonnenbrille. Es wird nämlich sonnig und wieder sehr heiß.
2: Ja, es gibt wirklich wenig Schatten heute, wenn dann am Nachmittag ein paar Quellwolken wieder über den Bergen, auch vielleicht lokal mal Blattregen oder Gewitter dabei, aber nicht mehr so verbreitet wie gestern, also wirklich ganz vereinzelt nur. Und sonst sieht man einfach nur die Sonne den ganzen Tag. Vielleicht ein paar Schleierwolken haben wir jetzt aktuell auch noch über den östlichen Landesteil, vor allem Graubünden oder auch Glarus. Aber auch am Nachmittag, wenn dann ein paar Quellwolken grösser werden und aufwachsen, dann können sich die wieder ausbreiten. Der sogenannte Zirrenschirm oder der Amboss von dieser Gewitterwolke kann sich dann ausbreiten und dann gibt das auch je nachdem ein bisschen Schatten. Aber sonst grundsätzlich sonnig und heiß, wie du es schon gesagt hast. Es gibt 34 bis 38 Grad. Die 38 Grad erwarte ich heute im unteren Aaretal oder auch wieder in der Region Basel.
0: Heute ist Hitzetag Nummer 10, morgen Hitzetag Nummer 11 und das ist, glaube ich, sogar quasi der heißeste Fall.
2: Ja, also 11 und 12 kommen noch, also Samstag und Sonntag wird es heiß, aber wahrscheinlich wird der Samstag dann generell am heißesten mit 35 bis 39 Grad. Die 39 Grad auch wieder in der Nordwestschweiz und im Süden haben wir so um die 34 Grad. Am Sonntag, da ist es nicht ganz so heiß, aber doch noch weit über 30, über 33 bis 36 Grad. Gibt es beide Tage viel Sonnenschein, aber es gibt dann schon in den Bergen morgen schon ein bisschen mehr Quellwolken und das eine oder andere Blattregen oder Gewitter wird dabei sein, aber zieht noch nicht ins Flachland. Am Sonntag könnte das aber durchaus passieren, dass es vielleicht auch lokal mal im Flachland Gewitterregen geben könnte.
0: Und apropos Gewitter, glaube ich, am Montag dann wird es dann gewitterhaft?
2: Genau, schon in der Nacht auf der Montag und am Montag durch den Tag, da muss man zum Teil mit kräftigen Gewitter rechnen.
0: Dankeschön, Jan Eitel, und dir einen schönen Tag.
2: Danke, gleichfalls.

Das Blasorchester Alpina unter der Leitung von Otto Ebi mit dem Flick-Flack-Marsch, der von Guido Anklin komponiert worden ist. 1951 hat er den Marsch geschrieben, und zwar ursprünglich für die Polizeimusik Lausanne. Nicht ganz so alt, aber auch schon ziemlich alt, ist der nächste Schlager von der Peggy March. Der hat nämlich 1966 quasi das Licht von der Musikwelt erblickt. Das Glück lässt sich Zeit, heisst er. Und apropos Zeit, wir haben 8 Minuten vor 9 Uhr.

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1: Die Nachrichten von SRF um 9 mit David Burkhardt. In Venezuela ist die internationale Hilfe nach den schweren Erdbeben angelaufen. Auch ein Schweizer Rettungsteam ist unterwegs. Die Zahl der Standplätze für Fahrende hat in der Schweiz in den letzten Jahren leicht zugenommen. Für Fahrende verläuft die Entwicklung aber zu langsam. Das Wetter meist sonnig bei 33 bis 38 Grad, in den Alpen einzelne Platzregen. Nach den schweren Erdbeben in Venezuela ist die internationale Hilfe angelaufen. Auch die Schweiz schickt ein Rettungsteam. Dieses ist in der Nacht vom Flughafen Zürich aus in die Hauptstadt Caracas abgeflogen. Inlandredaktor Sandro Della Torre.
2: Am Abend treffen die Rettungskräfte am Hangar der Rega am Flughafen Zürich ein.
3: Also, willkommen. Bonjour à tous.
2: Es sind Retterinnen, Hundeführer, Notärztinnen und auch Sicherheitsleute, die kurzfristig aufgeboten wurden. 80 Personen und 8 Suchhunde gehören der Schweizer Rettungskette an. Einsatzleiter ist Sebastian Eugster, wie schon beim Erdbeben in der Türkei vor gut 3 Jahren.
4: Wir können Betonplatten heben, durchbohren, durchschneiden, uns vorarbeiten zu den Verschütteten. Wir werden, bevor wir irgendwo beginnen, natürlich mal die Suche starten. Dafür haben wir Suchhunde dabei und die zeigen dann an, wenn es irgend in einem

0: Gebäude Lebenszeichen gibt. Und dann beginnt dort die Arbeit der Rettung.
1: Heute Nachmittag Schweizer Zeit wird das Rettungsteam in Caracas landen. Bis dann werden schon über 1,5 Tage seit dem Ereignis vergangen sein. Trotzdem komme das Team nicht zu spät, sagt Einsatzleiter Sebastian Eugster.
0: Wir kennen ein Zeitfenster von etwa 72 Stunden, das heißt 3 Tage, wo die Wahrscheinlichkeit groß ist, dass man Leute lebend aus Trümmern retten kann. Und deshalb zählt jede Minute und darauf setzen wir.
1: In der Türkei seien seinem Team sogar nach 5 Tagen noch Lebendrettungen gelungen.
2: Sandro de la Torre. In Venezuela selber ist die Lage nach den Erdbeben weiter unübersichtlich. Die Regierung spricht im Moment von 235 Todesopfern und mehr als 4.800 Verletzten. Mehr als 2 Millionen Menschen sollen sich in Japan vor einem Taifun in Sicherheit bringen. Das hat die Regierung angeordnet. Sie warnt zudem vor Überschwemmungen und Erdrutschen. Wegen des aufziehenden Taifuns wurden über 200 Flüge und Dutzende Zugverbindungen gestrichen und Autobahnen gesperrt. In der Schweiz gibt es nach wie vor zu wenige Halteplätze für inländische und ausländische Fahrende. Aber in den letzten 5 Jahren gab es eine leichte Verbesserung der Lage. Das zeigt der Standbericht der Stiftung Zukunft für Schweizer Fahrende, der heute veröffentlicht wurde. Insgesamt ist der Handlungsbedarf nach wie vor gross. Inlandredaktor Elmar Plotzer.
3: Von Frühling bis Herbst mit dem Wohnwagen von Ort zu Ort ziehen, um Handwerksarbeiten anzubieten oder mit Haushaltsgegenständen und Textilien zu handeln. Damit diese Lebensweise von Jenischen und Sinti möglich ist, braucht es Durchgangsplätze für die Reisen und Standplätze, auf denen die Schweizer Jenischen und Sinti die Wintermonate verbringen können. Und es bräuchte dringend mehr solcher Plätze. Insgesamt gibt es in der Schweiz 24 Standplätze, das sind immerhin 4 mehr als noch vor 5 Jahren, und 28 Durchgangsplätze, also 6 mehr als beim letzten Bericht. Das sei zwar ein Fortschritt, anerkennt Uschi Wasser von der Stiftung Nasche Djenische, aber es gehe zu langsam. Viele Politiker seien nach wie vor nicht bereit, sich für einen Standplatz auf ihrem Gemeinde- oder Kantonsgebiet einzusetzen.
4: Und hier fehlt manchen vielleicht auch der Mut, obwohl man ja auch sieht, dass es Kantone gibt. Da läuft es, da funktioniert es, oder? Ich finde, manchmal sollte man sich vielleicht ein wenig an diesen orientieren.
3: Schaffhausen sei hier ein positives Beispiel.
2: Inlandredaktor Elmar Plotzer. In der Schweiz ist die Zahl der Menschen, die im Bereich Medien arbeiten, seit 2011 deutlich zurückgegangen. Waren 2011 noch rund 230.000 Personen im Medienbereich beschäftigt, waren es 2023 fast 10% oder über 20.000 Menschen weniger. Das zeigen neue Zahlen des Bundes. In der Deutschschweiz war der Beschäftigungsrückgang im Medienbereich leicht höher als in der Romandie. Am tiefsten war er im Tessin. Wir kommen zu den Devisendaten, geliefert von SIX. Der Euro wird zu 92,06 Rappen gehandelt und der Dollar zu 80,92 Rappen. Das Wetter. Heute scheint meist die Sonne und es wird 33 bis lokal 38 Grad heiß. Am Nachmittag bilden sich in den Alpen Quellwolken und es gibt einzelne Regengüsse. Das waren Nachrichten von Radio SRF, verantwortlich Sandro Peter.
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7: Am 6. heute Morgen haben wir unser Programm gestartet mit dem Fullenzer-Marsch von Carlo Brunner. Und ich muss ehrlich sagen, auch was unsere heutigen Gratulationen angeht, kann ich ziemlich fullenzen, denn wir haben nur gerade eine. Und da gehen wir dann in Kanton Bern gratulieren, genau gesagt nach Sauberg. Wer dort auf einen hohen Geburtstag anstossen kann, das verrate ich Ihnen in etwa 9 Minuten. Zuerst wird aber eine Tango getanzt, und zwar mit der Bärbel Wachholz. Nicht mitmachen kann allerdings einer, der zwei linke Füße hat, der Leonard.

Zu Urlaub im Böhmerwald hat uns Gastenländer Blasmusik eingeladen. Und vom Böhmerwald geht es ins Bernbiet, genau gesagt nach Suberg. Und das liegt im Berner Seeland und gehört politisch zu der Gemeinde Grossaffoltern. Und dort wohnt der Herr Walter Haldi, der heute seinen 95. Geburtstag feiern darf. Lieber Herr Haldi, für Sie haben wir die allerliebsten Glückwünsche vom Gemeinderat von Grossaffoltern bekommen. Das heisst, im Namen vom Gemeinderat möchten wir Ihnen, lieber Herr Haldi, unsere herzlichsten Glückwünsche zum 95. Geburtstag übermitteln. Ihr Leben ist geprägt von Erfahrungen, Weisheit und vielen Erinnerungen. Möge der besondere Tag Ihnen viel Freude, Gesundheit und schöne Momente bringen. Wir wünschen Ihnen alles Liebe und Gute. Das wünscht der ganze Gemeinderat und alle von Suberg und Umgebung. Und natürlich auch das ganze Team von der SRF Musikwelle stoßt mit Ihnen auf den besonderen Tag heute an und hofft, dass Ihnen das neue Lebensjahr möglichst viel Freude und viel sorgenlose Momente bringt. Und für Sie gibt es jetzt Geburtstagsküsse und das Ganze noch unter dem Regenbogen von der Manuela.

0: Der Igor und seine Oberkreiner. Ein Geburtstagskind haben wir in den heutigen Gratulationen vom Freitag, 26. Juni. Und zwar ist das der Herr Walter Haldi von Sauberg im Kanton Bern, der zu der Gemeinde Grossaffoltern gehört. Wir wünschen ihm einen wunderschönen Tag heute und möglichst viele schöne und gefreute Überraschungen.
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0: Wenn auch von Ihren Liebsten bald jemand einen hohen Geburtstag oder Hochzeitstag feiern kann, dann gratulieren Sie doch ebenfalls via SRF Musikwelle. Gratulationen sind möglich ab dem 95. Geburtstag, bei Zwilling bereits schon ab dem 85. oder dann ab dem 60. Hochzeitstag.

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0: American Patrol, gespielt vom Glenn Miller Orchestra Europe. Heute geht's los, zeitgenössische Jodlerfest zu Basel.
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0: Und die ältesten Aufnahmen von einem eidgenössischen Jodlerfest kommen aus dem Jahr 1939. Die gibt es nur bei uns auf der SRF Musikwelle zu hören. Wir dürfen auf die grossen musikalischen Schätze zurückgreifen. Der Dani Häusler präsentiert uns jetzt ein Beispiel und zeigt den Unterschied zu heute auf.
2: Ich habe eine Aufnahme gefunden aus dem Jahr 1939. Die zählt zu den ältesten Aufnahmen von einem eidgenössischen Jodlerfest. Die Zürcher Jodlervereinigung unter der Leitung vom bekannten Komponist und Dirigent Hans-Walter Schneller. Die habe ich unserem SRF Musikwelle Jodlexperten Sammy Studer abgespielt und von ihm zuerst wissen, was ihm spontan durch den Kopf geht.
3: Ja, da bin ich einfach mal beeindruckt, wie das eben früher schon gechoret hat und tönt hat und wie die früher schon gesungen haben. Und bin auch beeindruckt, dass es eben wirklich auch etwas anders tönt hat als heute.
2: Das Lied heisst «Es Blümli» und ist vom Dutzmal erst gut 30-jährigen Berner Oberländer Emil Herzog komponiert worden. Der Dirigent Hans-Walter Schneller war schon Mitte 40 und hat seine Männer konstant sehr kräftig singen. Heute macht man das nicht mehr so, der Hauptunterschied aber liegt noch jemand anders, wie der Sammy Studer sagt.
3: Besonders auffällig ist auch die Jodu-Vokalisation. Da wird mit «Holdi U» gesungen zum Beispiel, etwas, was man heute praktisch nicht mehr hört. Und es hat auch sehr viele sogenannte Schleiftöne drin. Das war damals offenbar noch nicht so verpönt. Heute wird das kritisiert von einer Jury am Jodu-Fest, die Schleiftöne. Wenn man einen Ton nicht direkt ansingt, sondern so einen schleift, unten nur schleift, das ist in diesem Jodu, kommt das aber gerade sehr viel vor.

0: Wir sehen also, der Jodelverband war noch nicht ganz am Ziel. Er hat sich 1910 wesentlich aus dem Grund zusammengetan, um den typischen Schweizer Jodel zu definieren. Vorher haben alle gejodelt, wie es wollen, vielfach auch mehr schlecht als recht. Und gerade die zwei Themen, Vokalisation und das Anschleifen von Tönen, haben immer wieder zu diskutieren gegeben.
1: Ich kann mir vorstellen, dass die Schleiftöne, die Schleifer in der Anfangszeit des Judo-Verbands halt noch normal waren. Man hat halt einfach so gesungen. Und irgendwann muss ein Jurymitglied gekommen sein oder in der Kommission, die gesagt hat, das ist nicht richtig, das wollen wir nicht so, man muss die Töne direkt super ansingen. Und dann hat das wahrscheinlich einfach so Einzug gehalten ins Reglement und heute wird das so gesungen und es wird kritisiert, wenn man eben die Schleifer würde machen.
0: Trotzdem hat ja aber die Aufnahme von der Jodlervereinigung Zürich den Sammy Studer beeindruckt, wenn er gesagt hat.
1: Die Qualität ist hervorragend, die da gesungen wird. Man merkt die Komposition, die Vertett. Sehr ein schönes Lied von Emil Herzog, das man heute nicht mehr hört. Also ich habe es noch nie gehört. Ich musste selber nachschauen, was das für ein Lied ist. Und andererseits wirklich auch sehr gut interpretiert. Also harmonisch perfekt, da kann man gar nichts aussetzen. Ein kräftiger, satter Chor, Haufen würde sich heute wahrscheinlich wünschen. Sie hätten so hervorragende Mannenstimmen, wie sie da zu hören. Lied.
0: Die Zürcher Jodlervereinigung hat sich auch aus guten Leuten zusammengesetzt. Kein Wunder, sie haben sich ja auch zum Zweck von der Organisation des Jodelfest Zürich 1939 zwei Jahre vorher zusammengetan. Stattgefunden hat es auf dem Gelände der Landi 1939 Anfang Juni. Und ist damit genau in der Zeit gewesen, wo man sich in der Schweiz zusammengerauft und auf harte Zeiten eingestellt hat.
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Ein Blümli, gesungen von der Zürcher Jodlervereinigung und komponiert von Emil Herzog, hat uns der Dani Häusler in Musik aus dem Radioarchiv präsentiert. Und wie man unschwer gehört hat, das ist die älteste Aufnahme bei SRF von einem eidgenössischen Jodlerfest, nämlich aus dem Jahr 1939 vom Jodlerfest Zürich anlässlich von der Landi.

0: Vorgestern am Mittwoch hat sie ihren 49. Geburtstag können feiern, Francine Jordi, wo wir mit «Bleibt noch ein bisschen bei mir» gehört haben. Ich kann jetzt leider nicht mehr bleiben. Ich muss Platz machen für den nächsten Moderator und das wird der Erik Dauer sein, wo sie weiter durch den schönen und heissen Freitag begleiten wird. Neben diversen Jodelthemen hat er zur Abkühlung um 20 vor 11 als Rezept für sie dann auch einen kalten Gurkendrink dabei. Stoßen Sie also an auf den heutigen Freitag und geniessen Sie ihn. Auf Wiederhören, sagt der Leonard.
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1: Die Nachrichten von SRF um 10 mit Olivia Limacher. In einigen Kantonen gibt es wegen Hitze und Trockenheit bereits Feuerverbote, nun auch im Kanton Graubünden. Das Feuerverbot im Freien gelte ab heute Mittag in mehreren Regionen, schreiben die Behörden. Im Churer Rheintal, im Prättigau, im Schanfigg, in der Suaselva und in der Region Heinzenberg-Domleschg. In diesen Gebieten sind alle Arten von Feuer im Freien untersagt, außer in Siedlungen. Weitere Regionen könnten in den kommenden Tagen dazukommen. Feuerverbote gelten auch schon in verschiedenen anderen Kantonen. So gibt es etwa ein absolutes Verbot im Wallis oder Teilverbote im Kanton Glarus und in der ganzen Westschweiz. Weitere Meldungen aus der Schweiz in der Übersicht. Die Stimmbevölkerung wird über ein nationales Feuerwerksverbot entscheiden. Die sogenannte Feuerwerksinitiative kommt vors Volk, schreiben die Initiantinnen und Initianten. Ein indirekter Gegenvorschlag zur Initiative ist im Parlament gescheitert. Aus diesem Grund habe sich das Initiativkomitee entschieden, seine Initiative nicht zurückzuziehen. Diese fordert ein Verbot von Feuerwerkskörpern, die Lärm erzeugen. Ausnahmen soll es für öffentliche Feuerwerke geben. In der Schweiz ist die Zahl der Menschen, die im Bereich Medien arbeiten, seit 2011 deutlich zurückgegangen. Waren 2011 noch rund 230.000 Personen im Medienbereich beschäftigt, waren es 2023 fast 10% oder über 20.000 Menschen weniger. Das zeigen neue Zahlen des Bundes. Kurz vor Weihnachten 2024 raste ein Mann in der deutschen Stadt Magdeburg mit seinem Auto durch einen Weihnachtsmarkt. Bei dem Anschlag starben 6 Menschen, über 300 weitere wurden verletzt. Nun hat ein Gericht den 51-jährigen Mann aus Saudi-Arabien unter anderem wegen Mordes verurteilt zu Lebensmitteln.

0: lebenslanger Haft. Das Gericht stellte die besondere Schwere der Schuld fest. Nach der Freiheitsstrafe ist zudem eine Verwahrung möglich. Mehr als 2 Millionen Menschen sollen sich in Japan vor einem Wirbelsturm in Sicherheit bringen. Das hat die Regierung angeordnet. Sie warnt zudem vor Überschwemmungen und Erdrutschen. Wegen des aufziehenden Taifuns wurden über 200 Flüge und Dutzende Zugverbindungen gestrichen und Autobahnen gesperrt. Die Börsendaten von SIX. Der Swiss Market Index liegt im Moment bei 14.165 Punkten minus 0,5%. Der Euro wird zu 92,07 gehandelt, der Dollar zu 80,87. Die Wetteraussichten. Heute ist es meist sonnig bei 33 bis lokal 38 Grad. In den Alpen gibt es einzelne Platzregen. Das waren Nachrichten von Radio SRF. Verantwortlich Sandro Peter.
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2: Und auch heute wieder nimmt der Sommer seine Rolle als Sommer sehr ernst.
3: Ich habe Kopfweh, es ist mir schwindelig und es ist mir einfach jetzt zu viel.
2: Oh herrje, also es gab vielen so und heute soll es wieder sehr, sehr heiß werden. Trotzdem hoffe ich, dass ihr den Sommertag auch ein bisschen geniessen könnt und das gerne mit uns zusammen. Und mir am Mikrofon, es ist der Erik Dauer. Herzlich willkommen.

0: Tönt extravagant, das ist Volksmusik mit Stil da von der Kupfbuben gsi. Der Marsch Eichhof Blau haben wir gehört. Und Gurken, die sind jetzt im Sommer ein sehr gefragtes Gemüse. Also Gurken, die bestehen ja zu 95% aus Wasser. Sie versorgen uns auch mit Flüssigkeit und sie sind super erfrischend, gerade jetzt während diesen Hitzetagen. Und genau so einen erfrischenden Sommerdrink mit Gurke hat uns unsere Food-Redaktorin Esther Kern bereit. Und das Besondere daran ist, sie verwendet den Teil von Gurke, wo viel auf den Kompost werfen.
1: Heute zeige ich, wie man aus Gurkenschalen eine Limonade machen kann. Und das geht mega schnell und ist auch fein.
0: Erfrischende Gurkenlimonade mit ein paar Extra-Tipps. Definitiv etwas zum Nachmixen. Da bei uns in einer Viertelstunde.

0: Alexander's Ragtime Band mit der Werner Bühler Big Band ist das gewesen.
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0: Das da, das ist die Blaskapella Beckeriet. Und zwar eine Live-Aufnahme, Sie hören es. Die Blaskapelle die ist voll und ganz auf böhmische Klänge drauf eingestellt. Und sie geben heute Abend ab der halbe acht ein Heimspiel zu Beckeriet am Dorfplatz bei Schiffstation am schönen Vierwaldstättersee. Und aufgespielt wird nur bei gutem Wetter, aber ich denke, das sollte kein Problem sein heute. Am Abend ab der halb acht wird es dann auch schon ein bisschen kühler sein. Also eine wunderbare Gelegenheit, um den heißen Sommertag ausklingen zu lassen. Zimmer mit der Blaskapelle Beckeriet.
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Warum gross nach der richtigen Wort suchen? Man kann einfach auch das Klavier für sich reden lassen. Udo Jürgens, er hat beides drauf gehabt. 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

0: Kann einfach nicht genug kriegen. Der Band Robert, sag noch mal, ich liebe dich. Ist es Ihnen aktuell auch ein Spürli zu heiß? Vielleicht sogar mehr als ein Spürli zu heiß. Genug trinken ist jedenfalls Pflicht und das ist jetzt nicht so eine Floskel, sondern der Kreislauf, der wird einem wirklich danken. Und wir mixen uns jetzt das Getränk, das noch dazu auch so richtig erfrischend schmeckt.
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0: Ein kühler Drink an einem heißen Tag, das tut gut, schmeckt in dem Fall auch noch gut und ist gesund. Die Hauptzutat ist ein Gemüse, das momentan auch noch eine Hochsaison hat und noch dazu in ist.
2: Das scheint etwas zu sein, das viele Leute gerne haben. Ich gehöre dazu. Ich liebe Gurken und ich liebe Gurkendrinks. Und heute zeige ich, wie man aus Gurkenschalen eine Limonade machen kann. Und das geht mega schnell und ist auch fein.
0: Gurkenschale ist doch für viele ein Abfallprodukt.
2: Ich befasse mich ja viel mit Gemüseteilen, die man üblicherweise vielleicht in Kompost tut. Und Gurkenschalen, die gehören da auch dazu. Mhm. Und das ist ein bisschen schade, wenn man aus denen nichts macht. Ich habe auch ein Rezept, wo man eine Art ein Hummus macht mit Gurkenschalen und Kichererbsen, so als Tipp. Und dort kann man die Schalen kochen und dann einfach ins Hummus reinmixen. Und für den Drink, den ich heute vorstelle, tut man Schalen, ein bisschen Ingwer und ein bisschen Zitronensaft mit Wasser mischen und dann ganz fein pürieren. Je feiner, desto besser. Und nach dem Pürieren gebe ich noch ein paar Ringe von einer Chili rein und dann lasse ich das ein bisschen stehen. Und dann tut man das abseihen durch ein Sieb und was rauskommt, ist eine knallgrüne Flüssigkeit.
0: Ein knallgrüner Sommerdrink, das sticht natürlich auch noch gerade ins Auge. Und Chilis, ja, sind natürlich nicht alle gewöhnt, aber das lässt sich natürlich je nach Geschmack dosieren oder auch ganz weglassen. Was in einer Limonade allerdings fast schon zwingend drin gehört, das ist Zucker oder ein Süßstoff.
2: Ja, früher habe ich es mit Zucker gemacht. Das geht natürlich auch bestens. Heute nehme ich vielleicht eher so Birendicksaft. Und bei der Süße kann man variieren. Also je nachdem, wie man es halt gern hat. Und wenn man jetzt eher sagt, man macht das vielleicht für sich zuhause und trinkt es dann den ganzen Tag im Homeoffice, dann tut man vielleicht weniger Süße, als wenn man es am Abend den Gästen zu einem Apero auftischt.
0: Stichwort Apero. Das ist der Kern, serviert den so.
2: Man kann das gut mit Eiswürfeln servieren und mit Mineralwasser aufspritzen. Mhm. Und dann hat man so ein leichtes alkoholfreies Getränk, eben knallgrün, sieht schön aus. Und wenn man unbedingt Alkohol rein will, dann kann man durchaus auch mischen, zum Beispiel mit einem Gin.
0: Ja, Gurken und Gin, das ist natürlich ein Klassiker. In dem Fall einfach auch noch so einen knallgrünen Hingucker, wo man gerne zugreift. Für mich allerdings lieber ohne Alkohol, weil bei so hohen Temperaturen wie jetzt, da steigt einem der Alkohol so richtig in den Kopf und in erster Linie erhoffen wir uns ja einen kühlenden und keinen beschwipsten Effekt.

Valley Calls, die Geschwister, die Schmied mit einem starken Schweizer Akzent, damals 1957. Aber genau das ist in den USA auch sehr gut angekommen, wo sie den ganzen Kontinent bereist haben, bevor das Highway sie dann wieder zurück in die Schweiz gebracht hat. 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
1: Die Nachrichten von SRF um 11 mit Olivia Limacher. Ukrainische Männer im wehrpflichtigen Alter sollen in der EU künftig nicht mehr automatisch Schutz erhalten. Das schlägt die EU-Kommission vor. Betroffen sind Männer im Alter zwischen 23 und 60 Jahren, die von der Ukraine wegen ihrer Militärpflicht keine Ausreiseerlaubnis erhalten. Sie sollen in der EU nicht mehr unter den vorübergehenden Schutz für Kriegsflüchtlinge fallen. Mit der Änderung will die EU die Ukraine bei ihrer Verteidigung gegen Russland unterstützen. Gleichzeitig soll der Schutzstatus für Geflüchtete aus der Ukraine um ein weiteres Jahr verlängert werden. Auch in der Schweiz prüft der Bundesrat, wehrpflichtige ukrainische Männer künftig vom Schutzstatus S auszuschließen. Zu Kurzmeldungen aus der Schweiz. Wegen der Trockenheit haben jetzt auch die Kantone Graubünden und Zürich sowie die beiden Basel Feuerverbote erlassen. Graubünden verbietet in mehreren Regionen jegliche Feuer außerhalb von Siedlungen. Für Zürich und die beiden Basel gilt neu ein Feuerverbot im Wald und an Waldrändern mit wenigen Ausnahmen. Die sogenannte Feuerwerksinitiative kommt definitiv vors Volk. Das haben die Initiantinnen und Initianten bekannt gegeben. Die Initiative will besonders laute Feuerwerkskörper verbieten. Ausnahmen soll es für öffentliche Feuerwerke geben. Ein Gegenvorschlag zur Initiative ist letzte Woche im Parlament gescheitert. Nach Deutschland. Kurz vor Weihnachten 2024 ist ein Mann in der deutschen Stadt Magdeburg mit seinem Auto durch einen Weihnachtsmarkt gerast. Bei dem Anschlag starben 6 Menschen, über 300 weitere wurden verletzt. Jetzt hat ein Gericht den 51-jährigen Mann aus Saudi-Arabien zu lebenslanger Haft verurteilt, unter anderem wegen Mordes. Das Gericht stellte die besondere Schwere der Schuld fest. Nach der Freiheitsstrafe ist zudem eine Verwahrung möglich. Der Vater arbeitet Vollzeit, die Mutter Teilzeit. Dieses Modell ist bei Schweizer Familien am verbreitetsten, das zeigen die Zahlen des Bundes. Wenn Kinder im Haushalt leben, reduziere oft die Frau ihr Pensum oder verzichte vorübergehend ganz auf eine Erwerbsarbeit, schreibt das Bundesamt für Statistik. Das Modell «Vater arbeitet, Mutter bleibt zu Hause», dieses gäbe es heute aber weniger als vor 16 Jahren, heißt es weiter. Je nach Alter des Kindes gibt es das noch in rund 9-15% aller Familien. Das ist aber immer noch häufiger, als dass beide Teilzeit arbeiten. Das Wetter. Heute ist es meist sonnig bei 33 bis lokal 38 Grad. In den Alpen gibt es einzelne Platzregen. Das waren Nachrichten von Radio SRF. Verantwortlich Tobias Mayer.

0: 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Willkommen am Freitagvormittag, da geht Sehnsucht auf Reis.
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0: Und das nicht etwa mit dem Julio Iglesias, sondern mit dem Pascal Silva aus der Schweiz. So richtig zum Mitschwelgen, gerade in ein paar Minuten. Mein Name, Erik Dauer.

am Verstanklerbach im Vereinertal. Ne? Da fühlen sie sich natürlich heimisch. Die Stelzer Buben aus dem Prättigau haben hier aufgespielt bei SRF Musikwelle. Und was gehört zum Singen mit dazu wie zum Sport? Genau. Zuerst einmal sollte man sich aufwärmen oder in einem Chor jetzt beispielsweise einsingen.

0: Sehr schön, Herr Lobt und motiviert auch die Dirigentin vom Nachwuchschor Nordwestschweiz, ihre Sängerinnen und Sänger, die hier am Joderfest in Basel mit dabei sind. Und das Joderfest, das geht heute los und nimmt uns natürlich auch Wunder, wie es die Jungen denn so mit dem Jodeln haben und wie das bei den Gespönli von ihnen beispielsweise ankommt.
1: Die haben das haben wir schon gewusst in meiner Klasse, in der Sek und so. Ist es aber nie so ein grosses Thema gewesen. Oder ich habe es auch nicht zum Thema gemacht. Weil es ist, glaube ich, schon tendenziell eher ein bisschen uncool gewesen.
0: Seit Sophie Brotbecken, die sich davon aber nicht beirren lassen hat und heute mit zu den Sängerinnen und Sängern zählt, die sich auf ihren Auftritt zu Basel freut, mit dem Jodelchor zusammen. Wir lernen sie und ihre Leidenschaft gerade in ein paar Minuten noch ein bisschen näher kennen.

0: Orchester. Jerry Mann, I need you. Und heute geht's los. Ein Fest, wo wir uns da bei SRF Musikwelle schon seit langem drauf freuen und uns darauf vorbereitet haben.
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0: Basel ist natürlich bekannt als Zentrum für Kultur und Kunst. Wir fanden da zuerst so Stichworte wie Fondation Bayele, Art Basel, der Tänkeli Brunnen, das Sinfonieorchester Basel, das Basel Tattoo und natürlich Basler Fasnacht ein. Und heuer auch Jodler. Jawohl, Basel zeigt sich wandelbar, wird das Wochenende zum Zentrum von Jodelchören, von Fahnenschwinger und Alphornbläser. Und gejodelt wird dann auch vor einer Jury. Natürlich ist auch der Jodel-Nachwuchs mit dabei. Beispielsweise der Jugendjodelchor Nordwestschweiz. Und eine, die dort mitsingt, das ist Sophie Brodbeck von Buhus im Kanton Basel-Land. Unser Reporter, der Sammy Studer, er hat sie vor der Chorprobe getroffen.
2: Sie ist zwar erst 23, jodelt aber schon seit vielen Jahren, seit sie ein kleines Kind war. Und das, obwohl Sophie Brodbeck in einer Familie aufgewachsen ist, wo sonst niemand jodelt. Aber wie ist sie denn dazu gekommen, zum Jodeln?
3: Das ist lustig, weil ich das gar nicht mehr recht weiss. Als ich klein war, habe ich scheinbar immer gesagt, ich will jodeln. Und das kann ich mich nicht mehr erinnern. Und dann bin ich in einen Kinderchor, in Gelterkinder. Und dort habe ich aber nach einem Jahr gefunden, nein, das ist nicht so das, ich will eben jodeln. Und dann hat sich das Frick, gerade frisches Kinderchörli, gegründet. Und dann bin ich auf Frickes Kinderjodelchörli und habe dort viele Jahre dann gesungen. Und habe dann auch angefangen Solo singen, angefangen Unterricht nehmen. Dort hat es so seinen Lauf genommen.
2: Und so gehört das Jodeln zu Sophie Brodbeck, seit sie kann denken kann. Und damit ist sie auch ein bisschen eine Exotin.
3: Die haben das schon gewusst in meiner Klasse, in der Sek und so. Ist es aber nie so ein grosses Thema gewesen. Oder ich habe es auch nicht zum Thema gemacht. Weil es war, glaube ich, schon tendenziell eher ein bisschen uncool gewesen. Gerade so hier in der Nordwestschweizer Region Basel ist das nicht so, bei denen in meinem Alter nicht so ein Thema. Aber mittlerweile gewinnt es, glaube ich, auch hier in der Region ein bisschen mehr an Anerkennung. Und mega viele Leute finden es toll und interessieren sich immer ein bisschen mehr dafür. Ja.
2: So hoffe ich, dass auch wieder mehr Junge anfangen jodeln. Weil das sei wirklich das beste Hobby der Welt, wo so richtig von innen rauskomme.
3: Man kann seine Gefühle ausdrücken, sei es Freude, extrem grosse Freude oder auch so etwas Melancholisches. Es beruhigt einem, es holt einem immer so in der Situation ab, wo man ist. Und es macht einfach mega Freude, miteinander zu singen und man hat wie etwas, das verbindet.
2: Aber auch wenn Sophie Brodbeck seit Kind jodelt und schon sehr viel Zeit investiert hat, auch mit Jodelstunden, ihr Hobby zum Beruf machen möchte sie im Moment nicht. Auch wenn man das Jodeln zu Luzern an der Musikhochschule studieren könnte, hat sie sich für ein anderes Studium entschieden. Logopädie. Wo aber auch viel mit Singen zu tun hätte.
3: Ich hatte mal eine Kehlkopfentzündung, die infektbedingt war und durfte dann nachher in die Logopädie dürfen müssen, weil meine Stimme noch nicht so da war. Und dann habe ich den Beruf eigentlich kennengelernt und fand, boah, mega cool. Und Musik und Logopädie haben tatsächlich ein paar Berührungspunkte. Mit der Stimme einerseits, das ist das, was mir mega fest gefällt, dass wir halt auch sehr viel über die Stimme lernen, und, also für die Stimmtherapie, für Leute, die Stimmprobleme haben. Und halt auch, wie Gesang kann eingesetzt werden, zum Teil als Therapiemethodik bei Sprechstörungen oder so.
2: Am Eidgenössischen Jodelfest, das Wochenende in Basel, ist sie mit dem Jugendjodelchor Nordwestschweiz unterwegs. Singt aber auch mit der Madeleine Bieri vom Mecke im Kanton Luzern. Aus einem ganz speziellen Grund.
3: Das ist die Mami von meinem Freund. Und eben ihre Familie jodelt, seine Familie jodelt. Und dann haben wir eigentlich gefunden, ja, wieso nicht? Probieren wir es mal, zusammen zu singen.
2: Und das hat letztes Jahr am Zentralschweizerischen Jodelfest so gut geklappt, dass sie es jetzt auch am Eidgenössischen wissen wollen. Es funktioniere super miteinander. Nur beim Dialekt, wo sie singen, mögen sie dann manchmal einen Kompromiss eingehen. Und sonst singt Sophie Brodbeck am Jodlerfest Basel eben noch mit dem Jugendjodelchor Nordwestschweiz. Das Ziel von diesem Chor sei es, ein Angebot zu schaffen für junge Leute, irgendwo zwischen dem Kinderchor und dem erwachsenen Jodelclub.
3: Beim Jugendjodelchor finde ich halt einfach mega schön. Wir sind alle so ein im gleichen Alter, haben ähnliche Themen noch in unserem Alltag. Und das ist eben so die Idee, dass wir einfach gleich irgendwie beim Jodeln bleiben. Was jetzt ein Unterschied ist zu einem Jodelclub, ist noch, dass wir jetzt meistens einmal im Monat Probe haben, am Sonntagnachmittag. Das tut sich für die meisten einfach besser mit dem Alltag vereinbaren, als wenn man im Jodelclub alle Wochen muss dastehen muss. Was nicht per se schlecht ist, aber ist meistens einfach nicht realistisch in dem Alter, wo ich jetzt bin.
2: Und die Probe, die letzte vor dem eidgenössischen Jodelfest, geht jetzt gleich los.
0: Ja, und wie es an dieser Probe hier vom Jodelchor Nordwestschweiz getönt hat, das hören wir gerade in ein paar Minuten hier bei uns.

0: Für dass der Walzer Ruhestörung geheissen hat, hat er doch sehr angenehm getönt, würde ich sagen, oder? Die Kapelle Jock Geller hat gespielt.
1: Es ist ein guter Tag.
2: Der Tag vor dem Obenloben. Machen wir nicht. Aber der Obenloben, bevor er da ist, das machen wir. Der Montag oben. Der oben mit dem wunderschönen Wunschkonzert vom 8. bis am 10. Ihre Lieblingsmusik. Und Ihre liebe Grüße. Das Montag oben Wunschkonzert. Machen Sie mit, online auf unserer Seite, ganz abends scrollen und dort den Wunsch aufgeben auf srfmusikwelle.ch.

0: Lass dir ein Gefühl freien Lauf. Dann Carina Wojcik da bei SRF Musikwelle und seinen Gefühl freien Lauf lassen. Gilt gewiss auch beim Jodeln.
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0: Das Eidgenössische Jodlerfest Basel ist heute gestartet. Das Highlight für alle Jodlerinnen und Jodler, aber auch für die, die Fahnen schwingen oder Alphorn blasen. Und darauf ist lange geprobt worden, auch beim Nachwuchsjodelchor Nordwestschweiz, wo junge Leute aus den Kantonen Aargau, Solothurn, dabei der Basel mit dabei sind. Und unser Reporter Sammy Studer, er hat die letzte Probe vor dem grossen Auftritt in Basel besucht.
2: Letzten Sonntagnachmittag am 2 im Kirchengemeindehaus zu Olten. Etwa 30 junge Leute von 16 bis 25 sind gerade am Einsingen für ihre letzte Probe. Die Dirigentin vom Chor ist Corinne Utzinger.
3: Heute ist vor allem noch ein bisschen Fielen, noch ein bisschen Schleifen, noch ein bisschen Routine bekommen, noch ein bisschen Sicherheit und auch einfach, dass wir dann Freude haben und bereit sind für den Auftritt.
2: Seid ihr bereit?
3: Ich hoffe es. Ja.
2: Was ist das Ziel?
3: Einfach, dass es verhebt, musikalisch, und dass alle Freude haben.
2: Und das haben sie. Trotz der Hitze sieht man lauter strahlende Gesichter.

0: Was auffällt, alle die jungen Jodlerinnen und Jodler haben ein Namenstäfeljahr gemacht.
1: Wir haben alle so eins, damit wir uns auch kennen. Wir sehen uns ja nur einmal im Monat und darum sind wir an mich noch angeschrieben.
0: Sagt Jasmin Schmid, eine der jungen Sängerinnen, die erzählt, dass das Gemeinschaftsgefühl in diesem Chor ganz besonders sei.
1: Wir sind ja ohne Dirigent, das heisst, man muss immer aufeinander hören, aufeinander schauen. Und wir geben wie miteinander den Ton an und setzen miteinander ein, geben einander Töne wieder weiter und das ist schön.
0: Weil am Auftritt zu Basel, wenn es eben ernst geht, dann steht die Dirigentin nicht mehr vor dem Chor und dann haben alle auch eine Tracht an. Etwas, das halt einfach dazugehöre, sagt Sophie Brodbeck vom Chor.
2: Ich finde es schön, eben, wenn man die weiterträgt und die Tradition lebendig hält. Ich persönlich finde, man darf manchmal ein bisschen locker sein so mit Make-up oder Frisuren und so. Aber eben, ich glaube, oder mit Schuhen, wenn es heiß ist, dass man auch mal etwas Bequemeres anlegen kann. Aber eben, das ist Generationensache. Genau.
0: Generationensache. Singen mit Leuten etwa im gleichen Alter. Das ist die Motivation von allen, die da mit dabei sind. Der Lars Stauder sagt es so.
3: Ich finde es schön, dass wir vom ganzen Kanton oder besser gesagt Nordwestschweiz mehr Leute haben, wir sehr, sehr gute Freundschaften bauen können, auch coole Auftritte haben können. Wir haben zwar ein bisschen strenge Proben, aber das lohnt sich auch immer am Schluss. Das merkt man immer an den Jodelfest. Und einfach die Kameradschaft, untereinander helfen, alle zusammen an, untereinander an verschiedene Anlässe gehen und so wirklich ein bisschen das Netzwerk aufbauen.
0: Und noch etwas anderes gefällt wie ihr, sagt Deborah Amport.
4: Egal wie man aussieht, wer man ist, woher man kommt, wir behandeln jeden gleich.
0: Aber auch etwas anderes motiviere ich sie sehr, sagt Adina Wulschläger, gerade sie als junge Lehrerin.
5: Ich glaube, dass man sieht, dass man nicht die einzige junge Person ist, die das auch macht. Also das hat mir auch ein bisschen Hoffnung gegeben, dass, ja, dass es überhaupt bringt, mit den Kindern zum Beispiel auch wieder zu jodeln. Wo, ja, dass die dann auch mal jemanden werden finden, der gleich alt ist, der das auch macht.
0: Jodeln sei einfach etwas Schönes, auch wenn sie schon in ganz anderen Chören gesungen haben.
5: Ja, ich glaube, neben all diesen anderen Singerfahrungen ist es auch das, was mich am Schluss wieder zu mir bringt. Es ist mega schön, Jazz, in einem Jazzchor mitzusingen, in einem klassischen Projekt mitzusingen, aber ja, es bringt mich heim.
0: Der Jugendjodelchor Nordwestschweiz gibt es jetzt schon das dritte Jahr. Und seit Anfang an dabei ist auch der Marcin Blanchat. Das Jahr sei es aber schon etwas besonders.
6: Es ist einfach toll, dass man so die ganzen jungen Leute von der Nordwestschweiz zusammenbringt, die das gleiche Hobby haben. Und darum bin ich hier. Und das Jahr ist natürlich das eidgenössische Highlight.
0: Ein Highlight, das alle drauf hinfiebern. Und wo jetzt da das Alte noch fleissig geübt wird.
7: Wir machen dran Jodelbegleit. Ihr hört. Ihr könnt aushalten auf den ersten Ton.

Das ist ein kleiner Eindruck da vor der letzten Probe vom Jugendjodelchor Nordwestschweiz vor dem Eidgenössischen Jodelfest in Basel, wo heute angefangen hat. Und der Chor, der hat morgen Samstag seinen Auftritt vor der Jury und ist am Abend dann auch noch in der Sendung «Potzmusik» im Schweizer Fernsehen gesehen, am Abend ab der 6:30 und nimmt dann auch noch am Festakt und am grossen Festumzug am Sonntag teil, also volles Programm. Und wie er da jetzt tönt, der Jugendjodelchor, das hören wir da jetzt.

doch schön, wie junge Leute sich fürs Jodeln begeistern. Oder? Da hat sich das Proben definitiv gelohnt. Beim Jugendjodelchor Nordwestschweiz und am Lied Monchi.

0: Der Chris Roberts ist das gsi. 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
1: Die Nachrichten von SRF um 12 mit Olivia Limacher. In der EU soll der Schutzstatus für Menschen aus der Ukraine um ein weiteres Jahr verlängert werden, bis im Frühling 2028. Die EU-Kommission schlägt aber eine Einschränkung vor. Ukrainische Männer im wehrpflichtigen Alter sollen nicht mehr automatisch Schutz erhalten. Aus Brüssel berichtet Katrin Schmid von der ARD.
2: Konkret geht es um Männer zwischen 23 und 60 Jahren, die eigentlich in der Ukraine bleiben müssten, weil sie keine Ausreiseerlaubnis haben. Und die sollen künftig auch nicht mehr automatisch unter die vereinfachten EU-Schutzregeln fallen. Seit 4 Jahren war es ja so, die Ukrainer konnten relativ unkompliziert in die EU kommen, arbeiten, zur Schule gehen, medizinische Hilfe und Sozialleistungen bekommen, ganz ohne Asylantrag. Das soll aber künftig eben nicht mehr für die betroffenen Männer gelten. Das heißt, sie müssten ganz normal Asyl beantragen und hätten also deutlich schlechtere Chancen, bleiben zu dürfen.
1: Katrin Schmid von der ARD. Ab dem kommenden Montag schmelzen die Schweizer Gletscher weiter. Dann ist die schützende Schneedecke vom Winter auf den Gletschern weg. Das schreibt die Eidgenössische Forschungsanstalt für Wald, Schnee und Landschaft. Es sei bisher kein gutes Jahr für Gletscher, heißt es. Erst die teils rekorddünne Schneedecke, dann Sahara-Staub und jetzt die Hitzewelle. Das aktuelle Jahr sei dem Jahr 2022 dicht auf den Fersen. Damals seien die Schweizer Gletscher stärker geschmolzen als jemals zuvor. Zu 2 Kurzmeldungen aus der Schweiz. Wegen der Trockenheit haben jetzt auch die Kantone Graubünden und Zürich sowie die beiden Basel Feuerverbote erlassen. Graubünden verbietet in mehreren Regionen jegliche Feuer außerhalb von Siedlungen. Für Zürich und die beiden Basel gilt neu ein Feuerverbot im Wald und an Waldrändern mit wenigen Ausnahmen. Die sogenannte Feuerwerksinitiative kommt definitiv vors Volk. Das haben die Initiantinnen und Initianten bekannt gegeben. Die Initiative will besonders laute Feuerwerkskörper verbieten. Ausnahmen soll es für öffentliche Feuerwerke geben. Ein Gegenvorschlag zur Initiative ist letzte Woche im Parlament gescheitert. Der Schweizer Tennisprofi Stan Wawrinka verabschiedet sich mit einem Abschiedsevent endgültig vom Profi-Tennis. Unter dem Motto «One last backhand» findet am 19. Dezember mehrere Showmatches in Genf statt. Mit dabei sind prominente Weggefährten von Wawrinka. Roger Federer, Andy Murray und Gael Monfils stehen gemeinsam mit ihm auf dem Platz. Stan Wawrinka wird seine Karriere voraussichtlich zuvor bei den Swiss Indoors in Basel beenden. Die Börsendaten von SIX. Der Swiss Market Index liegt im Moment bei 14.104 Punkten, minus 0,9%. Der Euro wird zu 92,18 Rappen gehandelt, der Dollar zu 80,83 Rappen. Das Wetter. Heute und morgen ist es meist sonnig bei 34 bis lokal 39 Grad. In den Alpen gibt es einzelne Platzregen. Das waren Nachrichten von Radio SRF. Verantwortlich Tobias Mayer.
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0: Und da werden wir schon erwartet von Marc Pircher in seinem Stammlokal. Und auch von mir aus ein herzliches Willkommen am Mikrofon, der Erik Dauer.

0: Zehnkämpfer ist er gewesen, Hürdenläufer, Schlagersänger, wie wir gerade gehört haben. Und anscheinend ist er einem Mann, der einen Cowboy verloren gegangen hat. Martin Lauer hat gesungen.
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die Zeit für den Rudi Giovannini haben wir uns doch gerne genommen. Nicht nur die Schweiz, sondern ganz Europa ächzt momentan unter der anhaltenden Hitze und Klimaanlagen sind besonders gefragt. Angefangen vom günstigen mobilen Gerät bis zur fix installierten Anlage. Und da greift man dann mitunter auch ziemlich tief ins Portemonnaie. Und das nicht nur wegen der Bequemlichkeit, sondern gerade für ältere und schwache Menschen kann Hitze ja lebensgefährlich sein. Da stellt sich auch die Frage, brauchen wir mehr Klimaanlagen in Altersheim? Genau dieser Frage geht das Rendezvous am Mittag nach. Nach der halben, das gehört hier bei uns.

0: 12.30 Uhr, Rendezvous. Das sind die Mittagsinformationen von Radio SRF. Braucht es mehr Klimaanlagen in Altersheimen? Die Hitze hat die Debatte in der Schweiz neu entfacht. Kann das Gesundheitssystem in Venezuela nach den Erdbeben die vielen Patienten stemmen? Kaum.
1: Wir haben es mit einem kollabierten Gesundheitssystem zu tun,
0: sagt der Lateinamerika-Experte Günther Mayhold im Rendezvous-Gespräch. Sollen private Feuerwerke in der Schweiz verboten werden? Über die Initiative entscheiden die Stimmbürgerinnen und Stimmbürger an der Urne ohne Gegenvorschlag. Und was bedeutet die Hitzewelle für die Landwirtschaft?
2: Wenn es wirklich während jetzt wie jetzt zwei Wochen lang wirklich sehr intensive Hitze ohne Regen in der Vegetationsphase, die sehr kritisch ist beim Getreide und bei den Herdöpfeln, dann hat das natürlich einen sehr grossen Einfluss auf die Ernte.
0: Sagt Michael Veitknecht, Chef der Agrargenossenschaft Fenaco. Er ist Gast im Tagesgespräch um 1. Verantwortlich heute für das Rendezvous ist Franco Arnold. Im Studio begrüßt sie Radka Laubacher. Fast ganz Europa ächzt momentan unter der anhaltenden Hitze, auch die Schweiz. Wer kann, arrangiert sich mit den Temperaturen, mit einem Sprung ins kühle Nass, mit Spaziergängen am frühen Morgen oder mit Wandern hoch oben in den Bergen. Für ältere Menschen kann die Hitze gefährlich werden. Studien belegen, dass sich mit der Hitze das Sterberisiko erhöht. Braucht es also mehr Klimaanlagen in Altersheimen? Inlandreaktorin Noemi Ackermann.
3: Im Alterszentrum Achenhof in Schweiz wurde vor 2 Jahren nachgerüstet, erzählt Lukas Gisler, Leiter des Geschäftsbereichs Alterszentrum.
4: Nachgerüstet bedeutet, wir haben ein Gebäude mit großen Fenstern, großem Wärmeeintrag und haben dann sämtliche Aufenthaltsräume im ganzen Haus klimatisiert. Also mit einer Klimaanlage, so wie man sie kennt, mit großen Propellern auf dem Dach, die die Wärme ableiten.
3: Nun ist es in den Aufenthaltsräumen des Alterszentrums nur noch 26 Grad warm. Gleichzeitig gibt es eine Photovoltaikanlage auf dem Dach, die den Strom für die Klimaanlage produziert. Genau diese Idee unterstützt GLP-Nationalrat Patrick Hässig.
5: Es ist so, dass wir über die Mittagszeit und vor allem an Spitzentagen wie in diesen mit viel Sonne, viel Energie es besser nützen könnten mit mehr Solaranlagen und dieser Strom, der dann gerade entsteht, zur selben Zeit zu nutzen in den Spitälern, Pflegezentren oder den Schulen.
3: Um so die Schwächsten der Gesellschaft, also Kinder, Kranke oder eben ältere Personen besser vor der Hitze zu schützen. Hässig sieht das als Ergänzung zu Massnahmen wie morgens lüften oder abdunkeln. Die Idee, Klimaanlagen dann laufen zu lassen, wenn sowieso viel Strom produziert wird, sei grundsätzlich gut, sagt Leonor Helg, Fachexpertin erneuerbare Energien bei der Energiestiftung. Aber
6: wenn man jetzt gerade den Juni anschaut, dann sieht man klar, dass wir über Mittag mehr Strom haben als beispielsweise in den Abendstunden. Zu viel Strom im Gesamtsystem haben wir zurzeit aber eigentlich nur an wenigen Stunden und immer nur am Wochenende. Aber mit dem Ausbau der Photovoltaik wird das wahrscheinlich schon zunehmen.
3: Zudem müsse man beachten, dass die Wärme mit Klimaanlagen nicht einfach verschwinde.
6: Das Problem an Klimaanlagen ist aber, dass sie die Wärme ja nicht vernichten, sondern sie einfach von innen nach draußen tragen und dann wärmt man einfach die Außenluft auf und es ist für alle anderen wärmer. Darum sind eigentlich Klimaanlagen nicht wirklich sinnvoll.
3: Der Verband der Alters- und Pflegeheime sagt, man müsse von Heim zu Heim schauen, was Sinn mache. Es bräuchte nicht alle Gebäude dieselben Maßnahmen. Bei den ganz alten Häusern mit dicken Steinmauern brauche es weniger als bei schlecht isolierten Bauten aus den 70er oder 80er Jahren. Der Verband sieht allerdings einzelne Kantone und Städte in Zugzwang. So hat zum Beispiel Basel strenge Regeln für den Einbau von Klimaanlagen. Da sieht die Geschäftsführerin des Verbandes, Christina Zweifel, Handlungsbedarf.
7: Es gibt Kantone, wo die Bewilligungspraxis sehr rigide sind und da wünschen wir uns immer, dass man in der Bewilligungspraxis eben auf spezifische Rahmenbedingungen auch eingeht und sich da dann vielleicht überlegt, ob man nicht in einem spezifischen Pflegeheim aus berechtigten Gründen auch eine Klimaanlage bewilligen kann. wo es vielleicht in den anderen nicht notwendig ist.
3: Bei Neubauten werde häufig auch schon vermehrt darauf geachtet, dass beispielsweise mit einer Erdwärmepumpe auch gekühlt werden kann. Für die aktuelle Hitzewelle heißt es aber für viele Menschen noch frühmorgens lüften, tagsüber abdunkeln oder sich am Schatten oder im Wasser abkühlen.
0: Noemi Ackermann. Zu den weiteren Nachrichten des Tages mit Olivia Limacher.
8: Wegen der aktuellen Hitzewelle und der Trockenheit ist Feuermachen in einigen Kantonen bereits verboten. Nun haben weitere Kantone solche Verbote erlassen, nämlich Graubünden und Zürich sowie die beiden Basel. Graubünden verbietet in mehreren Regionen jegliche Feuer außerhalb von Siedlungen. Für Zürich und die beiden Basel gilt neu ein Feuerverbot im Wald und an Waldrändern mit wenigen Ausnahmen. Derweil gibt die Polizei des Kantons Neuenburg Entwarnung. Der Waldbrand im Neuenburger Jura bei Les Roches de Moron sei unter Kontrolle. Im gesamten Kanton gilt aber weiterhin ein Feuerverbot im Wald und an Waldrändern. Ab dem kommenden Montag schmelzen die Schweizer Gletscher weiter. Dann ist die schützende Schneedecke vom Winter auf den Gletschern weg. Das schreibt die Eidgenössische Forschungsanstalt für Wald, Schnee und Landschaft. Es sei bisher kein gutes Jahr für Gletscher, heißt es. Erst die teils rekorddünne Schneedecke, dann Sahara-Staub und jetzt die Hitzewelle. Das aktuelle Jahr sei dem Jahr 2022 dicht auf den Fersen. Damals seien die Schweizer Gletscher stärker geschmolzen als jemals zuvor. Und jetzt ins Ausland. Ukrainische Männer im wehrpflichtigen Alter sollen in der EU künftig nicht mehr automatisch Schutz erhalten. Das schlägt die EU-Kommission vor. Betroffen sind Männer im Alter zwischen 23 und 60 Jahren, die von der Ukraine wegen ihrer Militärpflicht keine Ausreiseerlaubnis erhalten. Sie sollen in der EU nicht mehr unter den vorübergehenden Schutz für Kriegsflüchtlinge fallen. Mit der Änderung will die EU die Ukraine bei ihrer Verteidigung gegen Russland unterstützen. Gleichzeitig soll der Schutzstatus für Geflüchtete aus der Ukraine um ein weiteres Jahr verlängert werden. Auch in der Schweiz prüft der Bundesrat, wehrpflichtige ukrainische Männer künftig vom Schutzstatus S auszuschließen. Kurz vor Weihnachten 2024 ist ein Mann in der deutschen Stadt Magdeburg mit seinem Auto durch einen Weihnachtsmarkt gerast. Bei dem Anschlag starben 6 Menschen, über 300 weitere wurden verletzt. Jetzt hat ein Gericht den 51-jährigen Mann aus Saudi-Arabien zu lebenslanger Haft verurteilt, unter anderem wegen Mordes. Das Gericht stellte die besondere Schwere der Schuld fest. Nach der Freiheitsstrafe ist zudem eine Verwahrung möglich. Der Vater arbeitet Vollzeit, die Mutter Teilzeit. Dieses Modell ist bei Schweizer Familien am verbreitetsten. Das zeigen die Zahlen des Bundes. Wenn Kinder im Haushalt lebten, reduziere oft die Frau ihr Pensum oder verzichte vorübergehend ganz auf eine Erwerbsarbeit, schreibt das Bundesamt für Statistik. Das Modell «Vater arbeitet, Mutter bleibt zu Hause», dieses gäbe es heute aber weniger als vor 16 Jahren, heißt es weiter. Je nach Alter des Kindes gibt es das noch in rund 9-15% aller Familien. Das ist aber immer noch häufiger, als dass beide Teilzeit arbeiten. Der Schweizer Tennisprofi Stan Wawrinka verabschiedet sich mit einem Abschiedsevent endgültig vom Profitennis. Unter dem Motto «One last backhand» finden am 19. Dezember mehrere Showmatches in Genf statt. Mit dabei sind prominente Weggefährten von Wawrinka. Roger Federer, Andy Murray und Gael Monfils stehen gemeinsam mit ihm auf dem Platz. Stan Wawrinka wird seine Karriere voraussichtlich zuvor bei den Swiss Indoors in Basel beenden. Die Wetteraussichten. Heute und morgen scheint meist die Sonne und es wird 34 bis lokal 39 Grad heiß. Am Nachmittag bilden sich über den Alpen jeweils Quellwolken und es gibt einzelne Schauer oder Gewitter.
0: Am zweiten Tag nach den schweren Erdbeben in Venezuela steigt die Opferzahl. Die Regierung spricht von 235 Toten. Zehntausende Menschen sind bisher als vermisst gemeldet. Es war das schwerste Erdbeben in der Region seit über 100 Jahren. Und das Beben trifft auf ein Land, das nach Jahren autoritärer Herrschaft wirtschaftlich am Boden ist. Millionen Menschen haben das Land verlassen, ein Großteil lebt in extremer Armut. Nach den beiden starken Erdbeben ist mit Tausenden Verletzten zu rechnen, die dringend medizinische Hilfe brauchen. Ich fragte kurz vor der Sendung Lateinamerika-Experte Günther Mayhold von der Freien Universität Berlin, auf welches Gesundheitssystem trifft diese Katastrophe?
1: Nun, das Gesundheitssystem ist nicht anders als das Land situiert. Wir haben es mit einem kollabierten Gesundheitssystem zu tun, das durch die Jahre des Sanktionsregimes, aber auch der Misswirtschaft unter Maduro in massiver Mitleidenschaft gezogen ist. Das gilt sowohl für die Ausstattung mit medizinischem Verbrauchsmaterial wie auch OP-Material, verkommener Infrastruktur und vor allem eben einer eigentlich dem System entgegenlaufenden Tendenz zur Privatisierung, da nun im eigentlich kostenlosen System alle Patienten mit berechenbaren und planbaren Operationen ihre entsprechenden Materialien mitbringen müssen und sie auf dem privaten Markt eben sich beschaffen müssen.
0: Nun erschüttert das massive Erdbeben das Land. Kann die Gesundheitsversorgung das stemmen?
1: Nur sehr schwierig. Es ist erkennbar, dass ein massives Personaldefizit besteht. Man sagt, dass die wichtigsten Krankenhäuser nur mit 20% des eigentlichen Personalbestandes agieren. Gleiches gilt auch für die Gesundheitsposten im Lande, die im großen Umfang ja von kubanischen Ärzten und Gesundheitshelfern betrieben wurden. Also es ist ein Defizit in der Versorgung geplant, wenn man so sagen will, weil einfach die Regierung nicht hinreichend investiert hat und das System ausgeblutet ist.
0: Sie haben die kubanischen Ärztinnen und Ärzte erwähnt. Vor ein paar Jahren gab es die Meldung, dass auch viel medizinisches Fachpersonal das Land verlässt oder verlassen hat. Wie so viele Venezolanerinnen und Venezolaner, gibt es genügend Ärztinnen und Pflegepersonal? Wenn man ihnen zuhört, dürfte das schwierig werden.
1: Ja, wir haben eine Abwanderung natürlich von Personal aus dem Gesundheitswesen, das ins Ausland gegangen ist, weil einfach die Arbeitsbedingungen immer schwieriger geworden sind, die Ausstattungsmängel immer gravierender und auch viele gesagt haben, ich kann das nicht mehr verantworten, mit meinem Ethos unter diesen Bedingungen die Personen zu behandeln. Das hat dazu geführt, dass natürlich die Lage nur noch schwieriger geworden ist und deswegen ist die jetzige Situation natürlich eine extreme Herausforderung für die wenigen verbliebenen Kräfte.
0: Was wissen Sie darüber, ob überhaupt alle Spitäler im Land funktionsfähig sind?
1: Nun, nach der offiziellen Statistik gibt es 221 Krankenhäuser in Venezuela. Davon wird unterstellt, dass in diesen maximal 4 wirklich funktionsfähige Operationssäle vorhanden sind und dass damit natürlich eine Abdeckung der Notwendigkeiten für das System nicht gelingt. Deswegen haben eine Fülle von Personen nun versucht, sich eben in private Versorgung zu retten, müssen aber dafür natürlich erhebliche Aufwendungen auch in Dollars aufbringen, um eine Versorgung insbesondere auch bei chronischen Krankheiten sicherstellen zu können.
0: Und was passiert mit den Menschen, die vielleicht in einem Gebiet leben, wo der Zugang erschwert ist und keine Dollars haben?
1: Hier gibt es nur die Möglichkeit, dass sie eben über die Grenze beispielsweise nach Kolumbien gehen, sich dort versorgen lassen, dort auch Medikamente besorgen. Das ist ein Weg, den man da gewählt hat. Es gibt einen Schwarzmarkt, auf dem man versuchen kann, sich Medikamente zu besorgen. Aber es ist ein sehr schwieriges Verfahren, weil diese natürlich immer erst über die Grenze gebracht werden müssen oder eben auf Bestellung dann besorgt werden und entsprechend teuer zu bezahlen sind.
0: Nun ist Erste Hilfe aus dem Ausland unterwegs. Reicht diese Hilfe?
1: Das kann man gar nicht absehen gegenwärtig. Es ist natürlich für das angeschlagene System eine richtige Hilfe, dass nun hier auch die Grundausstattung Ausstattung für Interventionen, für Operationen, für Amputationen sind ja sehr viele eingequetschte Personen beschafft wird. Und das muss natürlich sehr schnell geschehen, möglichst eben auch unter Beteiligung von Fachärzten aus den jeweiligen Ländern. Und dies vor allem in den verschiedenen Gegenden, die ja doch sehr unterschiedlich von dem Erdbeben erfasst worden sind. Da müssen entsprechend die venezolanischen Autoritäten auch beweisen, dass sie hier in der Lage sind, eine angemessene Verteilung der Hilfe zu gewährleisten.
0: Sagt Lateinamerika-Experte Günther Mayhold. Uhr, Rendezvous gleich hier bei uns. Die Schweizer Landwirte stehen vor vielen Herausforderungen, sei es die aktuelle Hitze oder die Geopolitik. Was tun? Antworten von der größten Pflanzenbaumesse der Schweiz im bernischen Kirchberg. Und diese Klasse ist seit über 50 Jahren ein Dauerbrenner in der Schweiz, die berühmte Rakete. Wie neue Sorten kreiert werden und welche in keinem Tiefkühlregal fehlen dürfen, kurz vor eins. Sei es am 1. August oder an Silvester, für viele gehört Feuerwerk dazu. Das aber gefällt nicht allen, denn die Knallerei belastet sie oder ihre Tiere. Deshalb soll lautes, privat gezündetes Feuerwerk schweizweit verboten werden. So jedenfalls will es die Feuerwerksinitiative. Ein Gegenvorschlag hätte das Verbot etwas entschärfen sollen, ist aber im Nationalrat gescheitert. Deshalb kommt die Initiative allein zur Abstimmung. Ruth Wittwer.
9: Fast unbemerkt ist er untergegangen, der Gegenvorschlag zur Feuerwerksinitiative. Der Nationalrat hat ihn vor einer Woche in der Schlussabstimmung am letzten Tag der Sommersession versenkt. Davor hatten Mehrheiten in beiden Parlamentskammern das Gegenprojekt unterstützt. Es sollte die Initiantinnen und Initianten und die Trägervereine der Volksinitiative dazu bringen, ihr Begehren zurückzuziehen. Besonders die Grünen wollten das Verbot auf Gesetze Stufe regeln und nicht in die Bundesverfassung schreiben. Doch im Laufe der Beratungen sei der Vorschlag immer schlechter geworden, sagt Grünen-Nationalrat Kilian Baumann.
10: Es wären dann 90% der Feuerwerke wären gar nicht mehr betroffen gewesen. Es hätte also praktisch an der gegenwärtigen Situation nichts geändert.
9: Im Gegenvorschlag wäre nur noch knallendes Feuerwerk verboten gewesen. Das aber wollten weder die Grünen noch die Verantwortlichen der Volksinitiative unterstützen, so der Berner Biobauer. Skeptisch waren auch bürgerliche Parteien. Die SVP wehrte sich dezidiert gegen beides, die Volksinitiative und den Gegenvorschlag. Sie warnte vor noch mehr Bürokratie. Es brauche keine zentralistischen neuen Vorgaben, sagte etwa Remy Wiesmann im Dezember im Nationalrat.
11: Ich habe aber auch Verständnis für diejenigen Menschen, die sich durch lautes Feuerwerk gestört fühlen. Ich habe auch Verständnis für diejenigen Menschen, die durch immer mehr Steuern, Gebühren und staatliche Zwangsabgaben keinen finanziellen Spielraum mehr haben.
9: So kam es zu einer seltenen Allianz zwischen rechts und links. SVP, FDP und die Grünen ließen den Gegenvorschlag durchfallen. Jetzt kommt die Volksinitiative für eine Einschränkung von Feuerwerk allein vors Volk. Das haben Initiativkomitee und die Trägervereine heute entschieden. Doch warum brauchten sie dafür eine Woche Bedenkzeit? Vor allem aus Koordinationsgründen, sagt Philipp Rief vom Schweizer Tierschutz. Der STS ist Mitglied im Trägerverein der Initiative.
12: Wir wollten das nochmal sauber prüfen und gehen jetzt geschlossen in den Abstimmungskampf.
9: Lärmiges privates Feuerwerk wie Raketen soll schweizweit verboten werden. Die unkontrollierte private Knallerei, sagt Philipp Rief. Über 100 Gemeinden in der Schweiz hätten bereits Einschränkungen oder Verbote beschlossen. Feste könnten heute anders gefeiert werden.
12: Zudem gibt es immer mehr auch Alternativen. Es gibt Lichtshows, Lasershows und so weiter. Es gibt unterschiedliche Formen, wie man zum Beispiel den Nationalfeiertag oder auch Silvester feiern kann. Viele Menschen wünschen sich Formen des Feierns, die rücksichtsvoll sind gegenüber Mitmenschen, Tieren und Umwelt.
9: Öffentliche Feuerwerke an Feiertagen dürften immer noch gezündet werden. Auch Vulkane könnten weiterhin leuchtende Funken regnen. Frühestens im November kann die Bevölkerung über die Feuerwerksinitiative abstimmen.
0: Getreide, Kartoffeln, Zuckerrüben wachsen derzeit auf Schweizer Äckern. Doch verschiedene Entwicklungen setzen den hiesigen Kulturpflanzen zu. Die sengende Sonne etwa oder Schädlinge, die sich vermehrt ausbreiten. Für die Schweizer Landwirtschaft ist das eine Herausforderung, der mit technischem Fortschritt begegnet werden soll. Wirtschaftsredaktor Matthias Heim hat sich an der grössten Pflanzenbaumesse der Schweiz im bernischen Kirchberg umgehört.
13: Jürg Friedli betrachtet das grosse Kartoffelfeld, das sich vor ihm ausbreitet. Die Blüten der Stauden sind weiß, das Blattwerk ist dunkelgrün. Die Pflanzen wirken gesund. Und doch macht sich Jürg Friedli Sorgen. Er ist Experte für Pflanzenbau bei der FENACO, der bäuerlichen Genossenschaft.
14: Die Klimaveränderung, wir spüren, dass da etwas geht. Wir haben beispielsweise Phasen mit grosser Trockenheit, aber dann auch wieder Phasen mit starken Niederschlägen.
13: Das begünstige Schädlinge und Krankheiten. Gleichzeitig werden die gesetzlichen Vorgaben strenger. Die Landwirtschaft muss künftig mit weniger Pflanzenschutzmitteln und Dünger auskommen, zum Schutz von Natur und Mensch.
14: Die Herausforderung ist, was wir noch zur Verfügung haben an Wirkstoffen, an Pflanzenschutz, an Düngemitteln, das gescheit einzusetzen. Und hier hilft uns die Technologie.
13: Konkret geht es um Daten. Daten, die etwa in modernen Landmaschinen verwendet werden. Wie dieses Zusammenspiel funktioniert, zeigt sich einige Meter entfernt. Dort steht ein Traktor in einem Zuckerrübenfeld. Hinten am Traktor ist eine blau-graue Maschine angebracht.
15: Diese Maschine, die macht Unkrautbekämpfung. Es ist eine Hackmaschine. Und das Merkmal hier ist, wir machen Unkrautbekämpfung zwischen der Kultur.
13: Erklärt Joel Mosimann. Er ist technischer Berater bei der Firma Sefra, die die Maschine in der Schweiz vertreibt. Das heisst, der Traktor fährt mit der Hackmaschine durch die Kulturreihen. Dabei machen integrierte Kameras 60 Bilder pro Sekunde und erkennen so, was angebaut wird. In diesem Fall sind es Zuckerrüben.
15: Die Kamera schaut auf die Zuckerrübe, die weiß, die sieht so aus in verschiedenen Wachstumsstadien. Das hat sie hinterlegt, dort ist auch KI integriert. Und das System steuert dann das Messer präzise an.
13: Mit anderen Worten, die Hackmesser verschonen die Zuckerrüben, aber zerstückeln alles andere, in diesem Fall das Unkraut. Früher hätte der Bauer diesen Arbeitsschritt mühsam von Hand mit der Hacke machen oder grossflächig Pflanzenschutzmittel versprühen müssen.
15: Man will mit dieser innovativen Technologie den Einsatz von Pflanzenschutzmitteln reduzieren und das kriegt man mit dieser Technologie hin.
13: Diese Hackmaschine kann inzwischen über 90 unterschiedliche Kulturen erkennen. Von Brokkoli über Mais bis zu Salat. Die jeweiligen Daten lädt der Bauer unkompliziert per Mausklick auf seine Maschine. Auch bei Agroscope sieht man großes Potenzial bei solch neuen Technologien. Agroscope ist die landwirtschaftliche Forschungsstelle des Bundes. Jürg Hildbrunner von der Fachgruppe Ackerbau sagt:
16: Unsere Vorfahren haben das nicht schlecht gemacht, die hatten einfach diese Hilfsmittel noch nicht. Und wenn wir jetzt präziser werden können und die Informationen auch umsetzen bei der Bewirtschaftung, mit der Düngung, mit der Saatdichte und so weiter, dann ist da natürlich Potenzial da, effizienter zu werden, ökonomisch auch das Richtige dort einzusetzen, wo es gebraucht wird und auch die Umwelt weniger zu belasten.
13: Allerdings haben all diese neuen Technologien ihren Preis. Neue Maschinen kosten rasch einmal 100'000 Franken oder mehr. Deshalb ist fraglich, wie rasch sich solche Geräte durchsetzen, so Jürg Hildbrunner.
16: Die Frage ist dann, ob das Endprodukt aufgrund dieser Effizienzsteigerung und dem Mehrwert bezüglich Ökologie auch umgesetzt werden kann am Markt. Wenn das nicht der Fall ist, dann ist die Frage, wer das schlussendlich bezahlt, ob das über Hilfsprogramme sind. Sonst wird es wahrscheinlich erst den Wechsel geben, wenn die Maschine ersetzt werden muss, wo man dann in etwas Neues investiert.
13: In der Schweiz, mit einer vergleichsweise kleinteiligen Landwirtschaft, lassen sich solche Maschinen oft nicht so rasch amortisieren. Anders ist das in Gebieten mit riesigen Flächen wie in Südamerika oder Osteuropa. Wenn dort 20% an Pflanzenschutzmitteln oder Dünger eingespart werden können mit der neuesten Technologie, was durchaus realistisch ist, dann rechnen sich solche Maschinen viel schneller.
0: Wirtschaftsredaktor Matthias Heim.

0: Glacé bei diesem Wetter in aller Munde. Erste Belege von Glacé lassen sich übrigens bereits im alten China finden. Damals mischte man Schnee und Eis mit zerstoßenen Früchten. Lange Zeit war Glacé eine teure Delikatesse. Heute verspeist in der Schweiz eine Person pro Jahr etwas mehr als 6 Liter Glacé. Jasmin Gut hat sich die Glacé-Produktion bei der Migros-Firma Delica zeigen lassen.
1: Bei Delica im zürcherischen Meilen herrscht Hochbetrieb. Über die Hälfte der Glacé verkauft das Unternehmen im Sommer. 250 Sorten entstehen hier am Laufband, von Korne über Sorbe bis hin zu Stängeli-Glacé. Am häufigsten entstehen Kreationen in der Geschmacksrichtung Vanille, seit jeher die Nummer 1 im Schweizer Glacé-Geschäft. Trendige oder ausgefallene Sorten seien zwar auch beliebt, oft würden diese jedoch nach einer gewissen Zeit wieder aus den Tiefkühltruhen verschwinden, erklärt Lea Amato. Sie kreiert bei Delica seit über 10 Jahren neue Glacé-Sorten.
2: Wir stecken immer wieder sehr viel Herzblut und auch Hoffnung, dass bei den Kunden gut ankommt. Und wenn es dann gut performt, freuen wir uns natürlich extrem. Aber irgendein ist alles End of Life. Und wir haben aber doch so ein grosses Sortiment, dass es doch für einige Artikel auch immer wieder sehr lange Lebenszeiten gibt und über die freuen wir uns natürlich sehr.
1: Der Platz in den Tiefkühlregalen bei Migros sei begrenzt. Deshalb gelte generell, kommt eine neue Glacé-Sorte auf den Markt, muss eine andere verschwinden.
2: Wir wissen, dass Trends nicht als erstes in der Schweiz gestartet werden, sondern dass die dann zu uns kommen. Und das Wichtige ist eigentlich, das abschätzen, wenn das zeitreif ist.
1: In der Vergangenheit hätten sie auch an ausgefallenen Kreationen, wie zum Beispiel Pulleglasse, experimentiert. Aus dem Labor in die Verkaufsregale habe es diese Sorte jedoch nie geschafft. Der finanzielle Spielraum für Experimente sei in den letzten Jahren zudem kleiner geworden.
2: Man ist jetzt schon fokussierter unterwegs. Man hat früher noch ein bisschen mehr Zeit und Raum für so Ideen, die einem vielleicht mal in der Nacht gekommen sind oder die man schon immer mal gerne ausprobieren wollte. Da ist man jetzt sicher ein bisschen analytischer unterwegs.
1: Die Kundschaft achte heute auch bei einem Genussprodukt wie Glacé stärker auf die Gesundheit. Guter Geschmack allein reicht deshalb nicht mehr aus. Entscheidend ist auch, was drinsteckt und wie viel davon. Die Glacé-Branche hat sich deshalb vor einigen Jahren selbst Richtwerte gesetzt, wie viel Zucker und Fett maximal in einem Glacé sein dürfen. Besonders Kinderglacé soll demnach weniger Kalorien enthalten. Einige Glacé erfüllen diese Kriterien jedoch noch nicht. Laut Vreni Bohl, Portfoliomanagerin bei Delica, betrifft dies in erster Linie ältere Sorten.
3: Wir arbeiten explizit an diesen Nährwerten, Zuckergehalt etc., dass wir das auch umsetzen. Natürlich gibt es Kultprodukte, die seit 50 Jahren auf dem Markt sind, wo es die Kinderrichtlinie noch nicht gegeben hat und das entsprechend auch nicht umgesetzt ist. Und wir auch bewusst eigentlich darauf festhalten, dass man die Rezepturen nicht gross verändert.
1: Glacé sei für viele eine Kindheitserinnerung. An der Rezeptur von altbekannten Glacé-Sorten rütteln will Delica nicht. Hinzu kommt, Zucker und Fett sind nicht nur Geschmacksverstärker, sie verändern auch die Konsistenz und machen das Glacé cremiger. Delica setzt deshalb auch vermehrt auf kleinere Portionen, um den Kaloriengehalt zu reduzieren. Dass Veränderungen in der Rezeptur viel Tüftelei erfordert, zeigt sich auch bei veganem Glacé. Innerhalb von Delicas Sortiment mit rund 2% Marktanteil noch eine Nische. Anfangs hätte pflanzliches Glacé nach Bohnen geschmeckt und die Konsistenz sei wegen des fehlenden Milchproteins weniger cremig gewesen.
4: Die unterschiedlichen Milchalternativen stellen unterschiedliche Anforderungen

0: Milliardenumsatz. Wie stark ist die Landwirtschaft von der Hitzewelle betroffen und welche Rolle spielt die Geopolitik? Michael Veitknecht ist Chef von Fenaco und Gast im Tagesgespräch. Gleich nach den Schlagzeilen dieses Mittags mit Olivia Limacher.
1: Die 80 Schweizer Rettungskräfte sind in Venezuela gelandet. Nach den beiden schweren Erdbeben im südamerikanischen Land sollen sie dort helfen, Verschüttete in den Trümmern zu suchen, zu bergen und zu retten. Mit an Bord waren auch mehrere Rettungshunde sowie 18 Tonnen Rettungsmaterial. Ukrainische Männer im wehrpflichtigen Alter sollen in der EU künftig nicht mehr automatisch Schutz erhalten. Das schlägt die EU-Kommission vor. Diese Männer sollen in der EU nicht mehr unter den vorübergehenden Schutz für Kriegsflüchtlinge fallen. Zudem soll der Schutzstatus für Geflüchtete aus der Ukraine um ein Jahr verlängert werden. Ab Montag schmelzen die Schweizer Gletscher weiter. Dann ist die schützende Schneedecke vom Winter weg. Das schreibt die Eidgenössische Forschungsanstalt für Wald, Schnee und Landschaft. Das aktuelle Jahr sei dem Jahr 2022 dicht auf den Fersen. Damals seien die Schweizer Gletscher stärker geschmolzen als jemals zuvor.
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3: Auch heute gilt wieder, der Sommer gibt Vollgas und sorgt mitunter auch für Hitzestress. Und da gilt es dann ruhig zu bleiben, sich nicht zusätzlich aufregen. Und zumindest ja, gibt es aktuell keinen Stau in Richtung Süden. Warum auch? Heiß ist es sowieso, auch bei uns. Und falls ihr doch unterwegs sind, wünscht ihr Tom Astor allseits gute Fahrt. Das macht natürlich auch ich am Mikrofon. Der Erik Dauer.
4: Nikotin und Kaffee, Stress und Einsamkeit.

0: Kreuz und quer ist es hier gegangen, der Schnellpolke von der Grazer Spatzen.
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0: Das hier, das ist die Blaskapelle Beckeriet. Das ist eine Live-Aufnahme. Sie hören es. Und die Blaskapelle ist voll und ganz auf böhmische Klänge drauf eingestellt. Und sie gibt heute Abend ab der 19:30 ein Heimspiel zu Beckeriet am Dorfplatz, bei der Schiffstation, am schönen Vierwaldstättersee. Aufgespielt wird nur bei gutem Wetter, aber ich denke, das sollte kein Problem sein. Am Abend ab der 19:30 wird es dann auch schon ein bisschen kühler werden und eine wunderbare Gelegenheit wird es sein, um den heißen Sommertag ausklingen zu lassen. Jetzt sind wir mit der Blaskapelle Beckeriet.
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0: Da vereinen sich spanische Leidenschaft mit italienischem Temperament. Oder umgekehrt. La Spagnola mit der Cigliola Cinquetti ist das gewesen.
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0: Ganz schön dramatisch, ha? Ohne Happy End. Die Fiesta Brasiliana Furmina gefestet wird ab heute auch zu Basel. Allerdings nicht brasilianisch, sondern urschweizerisch.
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0: An die 200'000 Gäste werden hier in Basel-Stadt erwartet. Das muss man sich einmal vorstellen. Und zwar ab heute das ganze Wochenende lang. Und ich bin in der Zeit am Eurovision Song Contest in Basel und habe dort festgestellt, da läuft alles wie am Schnürli in dem Basel. Es gibt so viel zu erleben. Und man fühlt sich herzlich willkommen. Das wird heute am Jodlerfest gewiss genauso sein. Und wir von SRF Musik sind auch mit dabei. Jetzt muss man wissen, das Jodlerfest ist in drei Zonen aufgeteilt. Eine davon ist das Jodlerdorf. Das ist sozusagen das Zentrum von dem Ganzen am Peterplatz. Und genau dort steht unser Chalet. Ideal, wenn man die Sommerhitze ein bisschen vermeiden will. Weil dort so, ist es richtig schön eingebettet im Bäumen. Ricardo Trepp, du hast dich dort auch schon richtig gemütlich eingerichtet.
2: Richtig gemütlich eingerichtet und irgendwie müssen schmunzeln, wo du das erzählt hast, wegen dem Eurovision Song Contest und wegen sich willkommen fühlen. Genau so ist es uns heute gegangen, wo wir am Bahnhof angekommen sind, ein bisschen leicht gestresst rumgeschaut, welches Tram sollten wir nehmen und dann zack, wunderbar angeschrieben, schön ausgeschildert, Jodlerfest. Dann ist das Tüpfchen auf dem Einkaufen wegen Willkommen heissen. Wir sind im Tram abgesessen, haben rumgeschaut und plötzlich kommt Jodel durch das ganze Tram. Und dann hat es einfach geheissen, dass die Verkehrslinie Basel alle Gäste herzlich willkommen heisst an dem Jodlerfest. Und es war so schön zum Beobachten, wie die Leute alle angefangen haben zu schmunzeln und zufrieden waren. Sie haben gesagt, ah, das ist jetzt auch noch lustig und auch noch schön. Und es hat so eine ganz schöne Gemütlichkeit gegeben und eine Zufriedenheit und eine Ruhe in dem Tram. Einfach eine richtig eben, um das Willkommen heißen, schön rausstreichen. Das haben sie also richtig gelungen gemacht. Es ist dann immer wieder mal ein Jodel und ein kurzer Begrüßungstext. Also herrlich. Und das Ganze, was ich bis jetzt kann beurteilen kann, ich bin jetzt ja noch nicht so lange schon da am Parat machen, es ist immer mehr Stimmung, die aufkommt, immer mehr Leute, die kommen. Und unter den Platanen und Lindenbäumen auf dem Petersplatz sind wir hervorragend platziert. Also man sieht uns auch gerade gut. Wir sehen vor allem gut, was geht und läuft. Es ist richtig eine gelungene Sache bis jetzt.
0: Also man fühlt sich so richtig willkommen. Basel weiss, seine Gäste willkommen zu heissen. Das ist so richtig, denen ist das richtig in Herz und Blut übergegangen. Blut und Herz sagt man, glaube ich. Ricarda, in dem Schale, das Schale, ich glaube, das haben wir noch nie gehabt, Schale für unsere Musikwelle. Ist das ein Novum? Kann man euch besuchen? Kann man euch zuschauen? Kann man mit euch reden? Was genau kann man denn bei dem Musikwelle-Schale anstellen?
2: Das Schale ist immer wieder mal im Fokus. Das hat man vielleicht auch schon gesehen bei einem eidgenössischen Schwing- und Elblerfest in Mollis. Dort hat es eine Fernsehsendung von dem Schale. Und das gibt es auch morgen Abend wieder, eine Fernseh-Live-Sendung. Aber das Allerschönste, so zu Basel, tun wir das Schale richtig schön einweihen mit einer Live-Radiosendung heute Abend mit meiner lieben Kollegin in der Pia Käser, also unbedingt ab der Nacht Radio hören. Da sind alle noch mehr auch ein bisschen eingebunden in die Festivitäten hier in Basel. Und dort sind wir dann vor dem Schale, im Schale, rund um die Schale, live am Senden mit Musik, also nicht verpassen. Oder am besten kommt man gerade hier vorbei zum Petersplatz zu Basel, uns besuchen. Wir sind fast rund um die Tour hier mit dem Radiostudio. Wir haben ein richtig schönes, perfektes Radiostudio, wo man uns gut sieht, wo man kann schauen kann, wie das Radio machen überhaupt funktioniert. Ein Wunsch aufgeben, das machen wir noch der Zweine denn sowieso. Wünsche und Grüße von Basel in die Schweiz, in die Welt rausschicken. Also am besten kommt man vorbei. Aber wir wollen ja vor allem auch all denen, die eben nicht zu den 200'000 gehören, die hier auf Basel kommen, ein bisschen Stimmung transportieren und das Basel gegen rausbringen.
0: Das wird ganz gewiss gelingen. Also vorbeischauen bei uns am Schale. Ab der 2 geht es los mit der Ricarda Trepp. Danke dir vielmals, Ricarda. Und ganz eine schöne Zeit wünsche ich dir. Tschüssli.
2: Oh, das werde ich haben. Danke dir.

In der Seilbahn mit dem Echo vom Fitznauer Stock ist das gsi. Und im Chalet auf dem Petersplatz, z Basel in der Stadt, da sitzend, jetzt gerade aktuell, meine Kollegin Ricarda Trepp und mein Kollege Bernhard Sigmalen. Ab der 2 senden sie Musikwelle live vom eidgenössischen Jodelfest zu Basel. Und heute Abend gibt es dann auch noch gerade unsere Zogen am Bogen-Sendung zu hören oder zu erleben. Direkt live, wenn Sie wetten, zu Basel, mitten in der Stadt. Festbetrieb herrscht übrigens auch an der Jodlermeile und am Jodlerberg. Also es sind so drei Zonen, wo das ganze Jodlerfest stattfindet. Aber man muss keine Angst haben, dass man sich da verlauft. Es ist alles gut ausgeschildert. Und sonst finden Sie noch einen Situationsplan zum Ausdrucken oder zum Abspeichern online auf der Homepage vom Jodlerfest selber. Ich wünsche Ihnen auf jeden Fall viel gefreut das Wochenende, sei es am Jodlerfest oder vielleicht mit dem Jodlerfest im Ohr, hier bei SRF Musikwelle. Haben Sie es noch gut und bis bald. Am Mikrofon war der Erik Dauer.

0: Dann die Wetteraussichten. Es bleibt sonnig und heiß bei 34 bis lokal 39 Grad. Eine Schweizer Hilfsdelegation ist in Venezuela eingetroffen. Im südamerikanischen Land wird fast zwei Tage nach den schweren Erdbeben weiter nach Überlebenden gesucht. Teil des Schweizer Hilfsteams sind auch 8 Suchhunde von REDOG, einer Organisation, die Hunde ausbildet und mit dem Bund zusammenarbeitet. Die Hunde sollen Menschen erschnüffeln, die unter den Trümmern eingeklemmt sind, sagt REDOG-Zentralpräsidentin Linda Hornisberger. Danach komme die Technik ins Spiel.
1: Dann versuchen wir mit der Kamera, ob wir etwas sehen, ob wir irgendeinen Hohlraum finden können und schauen können, ob da wirklich jemand liegt. Und man hat dann auch die Möglichkeit, die Klopfgeräusche abzurufen oder auch über diese Kamera zu versuchen, mit der Person zu sprechen.
0: Die Behörden in Venezuela melden bisher 235 Tote. Befürchtet wird, dass diese Zahl noch deutlich steigen könnte. Tausende Menschen wurden zudem verletzt. Das sei eine Zahl, die das Gesundheitssystem in Venezuela nur schwer bewältigen könne, sagt Lateinamerika-Experte Günther Mayhold von der Freien Universität Berlin.
2: Es handelt sich um ein kollabiertes Gesundheitssystem, das über die Jahre verkommen ist, weil es an öffentlichen Investitionen gemangelt hat, weil es zu einer massiven Abwanderung des Personals gekommen ist und weil die Ausstattung der Krankenhäuser, aber auch der Gesundheitsposten massiv vernachlässigt wurde. Hier sind große Defizite, sodass die Betreuung der Bevölkerung sehr eingeschränkt ist.
0: Sagt Lateinamerika-Experte Günther Mayhold zum Gesundheitssystem in Venezuela. Themawechsel nun. Ukrainische Männer im wehrpflichtigen Alter sollen in der EU künftig nicht mehr automatisch Schutz erhalten. Das schlägt die EU-Kommission vor. Betroffen sind Männer im Alter zwischen 23 und 60 Jahren, die von der Ukraine wegen ihrer Militärpflicht keine Ausreiseerlaubnis erhalten. Sie sollen in der EU nicht mehr unter den vorübergehenden Schutz für Kriegsflüchtlinge fallen. Mit der Änderung will die EU die Ukraine bei ihrer Verteidigung gegen Russland unterstützen. Gleichzeitig soll der Schutzstatus für Geflüchtete aus der Ukraine um ein weiteres Jahr verlängert werden. Auch in der Schweiz prüft der Bundesrat, wehrpflichtige ukrainische Männer künftig vom Schutzstatus S auszuschließen. In Deutschland sind zwei Jugendliche verhaftet worden. Sie sollen letztes Jahr versucht haben, eine Asylunterkunft anzuzünden mit Feuerwerk. Die Bundesanwaltschaft teilt nun mit, sie werfe den beiden Deutschen im Alter von 16 und 17 Jahren unter anderem versuchten Mord vor. Die beiden werden zudem verdächtigt, eine terroristische Vereinigung unterstützt zu haben. Die Vereinigung mit dem Namen «Letzte Verteidigungswelle» steht schon länger im Visier der deutschen Behörden. 8 mutmaßliche Mitglieder stehen derzeit in Hamburg vor Gericht. Laut der deutschen Justiz planten die Mitglieder, einen Zitat «Rassenkrieg» auszulösen, um damit die demokratische Ordnung zu stürzen. Erreichen wollten sie dies mit Gewalttaten gegen Ausländer sowie politische Gegner. Nach über einer Woche mit Hitzetagen und Temperaturen über 30 Grad sind sie längst Mangelware. Klimaanlagen, sie sind vielerorts ausverkauft. Bisher war die Schweiz eher kein Land der klimatisierten Räume, weil die Hitze aber gerade für ältere Menschen gefährlich sein kann, stellt sich insbesondere bei Altersheimen die Frage, ob sie vermehrt solche Anlagen installieren sollen. Der Verband der Alters- und Pflegeheime sagt, man müsse von Heim zu Heim schauen, was Sinn mache. Nicht alle Gebäude bräuchten dieselben Maßnahmen. Der Verband sieht allerdings einzelne Kantone in der Pflicht. Geschäftsführerin Christina Zweifel.
3: Es gibt Kantone, wo die Bewilligungspraxis sehr rigide sind und da wünschen wir uns immer, dass man in der Bewilligungspraxis eben auf spezifische Rahmenbedingungen auch eingeht und sich da dann vielleicht überlegt, ob man nicht in einem spezifischen Pflegeheim aus berechtigten Gründen auch eine Klimaanlage bewilligen kann, wo es vielleicht in den anderen nicht notwendig ist.
0: Bei Neubauten werde häufig auch schon vermehrt darauf geschaut, dass beispielsweise mit einer Erdwärmepumpe auch gekühlt werden kann. Und wir bleiben beim Thema Hitze. Ab dem kommenden Montag schmelzen die Schweizer Gletscher weiter. Dann ist die schützende Schneedecke vom Winter auf den Gletschern weg. Das schreibt die Eidgenössische Forschungsanstalt für Wald, Schnee und Landschaft. Es sei bisher kein gutes Jahr für die Gletscher, heißt es. Erst die teils rekorddünne Schneedecke, dann Sahara-Staub und jetzt die Hitzewelle. Das aktuelle Jahr sei dem Jahr 2022 dicht.

0: auf den Fersen. Damals seien die Schweizer Gletscher stärker geschmolzen als jemals zuvor. Die Börsendaten von SIX, der Swiss Market Index, liegt im Moment bei 14.068 Punkten, minus 1,2%. Der Euro wird zu 92,21 gehandelt, der Dollar zu 80,85. Die Wetteraussichten. Heute und auch morgen ist es weiterhin sonnig und es wird 34 bis lokal 39 Grad heiß. Am Nachmittag bilden sich über den Alpen jeweils Quellwolken und es gibt einzelne Schauer oder Gewitter. Das waren Nachrichten von Radio SRF. Verantwortlich Dominik Brandt.
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2: Ich kann Ihnen nur sagen, das ist etwas vom Schönsten, wenn man hier draußen sein darf und die Menschen miterleben und dann auch noch Radio machen mit richtig guter Laune, guter Stimmung. Schön, dass wir da sind. Wir, das sind der Bernhard Siegmann und ich, die Ricarda Trepp. Einen guten Nachmittag, lieber Bernie. Du hast gerade die Eröffnungsfeierwitz mitgelassen, gell?
3: Genau, jetzt an zwei ist es gerade offiziell losgegangen beim SRF-Schale hinten in diesem Pavillon. Eine wunderschöne Stimmung, obwohl es erst gerade jetzt angefangen hat. Es lebt schon wunderbar und wir haben schon schöne Begegnungen gehabt am Stand. Die Leute kommen uns tanken, wunderbar, bei ihnen läuft die Musikwelle vom Morgen bis am Abend. Und sogar von weit her haben wir gehabt. Vom Allgäu und aus Freiburg im Breisgau kommen sie daher und haben noch nie gehört von einem Jodlerfest. Das müssen sie sich antun und daher kommen. Das wollen sie mal erleben in der Schweiz, dass wir so ein Volksfest haben. Grossartig.
2: Es ist einfach nur schön und es ist schön, dass wir mit ihnen zusammen da das Fest ein bisschen dürfen gegen aussen tragen. Dann sind sie auch ein bisschen da, ohne dass sie gross irgendeinen Fuss voreinander setzen bei diesen Temperaturen. Das machen wir gerne für sie. Wir sind bis am 7. live auf Sendung und kommen immer wieder zwischendurch mit Menschen, die wir da begegnen und was uns da so halt gerade über den Weg läuft. Zum Beispiel ganz ein junger Juror, der das Zahler erste Mal macht. Den lernen wir jetzt gerade kennen in der nächsten Viertelstunde plus minus. Und Bernie, ich glaube, du gehst einfach ein bisschen unter die Leute die mischeln.
3: Ja, das wollte ich auch immer machen, ein bisschen rumreden und ein bisschen schauen und dir ein bisschen Leute herfugen.
2: Das freut mich sehr auf einen unterhaltsamen, schönen Nachmittag mit Ihnen allen zusammen, hier von Basel, vom Petersplatz. Und wir legen gerade los mit dieser Hymne von dem eidgenössischen Jodlerfest von Basel. Und das ist Miteinander. Christoph Walter und sein Orchester, das hat gerade vorher auch richtig schön hier getönt zu der Eröffnung von dem ganzen Fest. Der Festakt, der ist ja offiziell gerade am Laufen.

0: Einen schönen guten Nachmittag hier auf der SRF Musikwelle. Wir sind live direkt gerade vom eidgenössischen Jodlerfest und wir haben es richtig schön gemütlich. Und ich muss auch sagen, wenn man jetzt so da sitzt und ein bisschen Lüftchen um sich herum hat, ist es ganz, ganz feudal auf dem Petersplatz in Basel. Es ist ein Kommen und ein Gehen, ein munteres Miteinander, Klasse werden geschleckt, Raketen, die hier gemütlich natürlich auch völlig zu Recht genossen werden. Und bei mir lernen wir jetzt den Mario Küttel kennen. Einen schönen guten Nachmittag, Mario.
1: Hoi, Ricardo.
0: Wir haben miteinander ein bisschen geschwätzt vorher. Du bist da aufgefallen mit einem grossen roten Gilet. Und dann haben wir gesagt, ja, was machst denn du da? Und dann hast du gesagt, ja, du bist Dirigent. Von wem bist du Dirigent?
1: Ich bin Dirigent vom Jodelchörli St. Gallen Ost.
0: St. Gallen Ost. Und du bist aber nicht nur aus dieser Funktion raus da, du bist nämlich neu auch Juror. Warum hast du gesagt, ich komme da an ein Jodelfest und will mich ausbilden lassen zum Juror?
1: Also mein erstes Jodelfest, muss vielleicht ein bisschen ausholen, war im Jahr 2010 in Schaffhausen, wo ich als erstes Mal als Handorgelbegleiter unterwegs war. Da habe ich ein paar Jahre lang so gemacht. Irgendwann einmal ist ein Duett auf mich zugekommen, hat dann gefunden, magst du uns dirigieren, unseren Chor dirigieren? Und die haben dann gefunden, ihr wisst schon, dass ich das noch nie gemacht habe. Und sie haben dann gesagt, du musst wissen, du bist auch nicht unsere erste Wahl gewesen.
0: Schön.
1: Ist dann aber so gekommen, ist dann ein paar Jahre lang gut gegangen und irgendwann mal so vor ein, zwei Jahren ist irgendjemand an mich angekommen, wo auch Jurorin ist und dann beim Reden bin ich dann irgendwann darauf gekommen, das wäre noch ein interessanter nächster Schritt so zum Ergreifen.
0: Und dann hast du das ergriffen und gesagt, so, ich mache jetzt das und mit denen, wie alt bist denn du?
1: Ich bin 31.
0: Musst du selber studieren, ja, gell? Genau. Ist doch, wenn man so Sachen, so ganz schwierige Fragen gestellt kriegt, merkt man plötzlich, es ist ein bisschen heißer. Du bist 31 Jahre jung und da jetzt von St. Gallen hergekommen als Juror. Und wir wollen natürlich sehr gerne hören, was das überhaupt bedeutet. Zum Jurieren, die Vorträge bewerten, das ist nämlich eine riesen Aufgabe. Und da nehmen wir uns ein bisschen Zeit. Sehr gerne nachher noch mit dir, Mario Küttel. Aber ihr lasst dich zuerst auch grüssen. Du hast nämlich den Wunsch, der Jodelclub Bergbrünneli Küssnacht Zürich mit «Nomal». Möchtest du gerne hören? Sag kurz, warum genau der Jodel und für wen?
1: Das ist ein sehr schönes Lied von Hannes Dickelmann, das ich vor zwei Jahren das erste Mal gehört habe. Und das gefällt mir einfach sehr.
0: Und grüß?
1: Grüße alle aktiven und Zuhörer am Eidgenössischen Jodlerfest in Basel.

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1: Ja, da tauchen wir ein mit einem Besucher, der uns über den Weg gelaufen ist und eben nicht nur Besucher ist. Er ist Dirigent, er ist Juror. Er hat ein Jurastudium abgebrochen und ist mittlerweile Barkeeper in der Stadt St. Gallen im Al Capone und ist 31 und hat jetzt gerade, oder ja, vor ein paar Monaten die Ausbildung zum Juror abgeschlossen. Jetzt bist du das erste Mal an einem eidgenössischen Jodlerfest. Mario Küttel, erzähl uns, was ist das für eine Aufgabe, wenn man hier Juror ist?
2: Das kann ich dir nicht sagen. Ich habe es noch nie live gemacht.
1: Das hast du völlig richtig. Aber du hast natürlich Probedurchgänge gemacht. Geh jetzt mal fest davon aus.
2: Genau. Also man hat ja dann die Blöcke, die stattfinden. Also das sind dann um die 10 Lieder, die in einem Block dann etwa drin sind. Wo dann ein Jurygremium dafür zuständig ist. Und dann hat man da die drei verschiedenen Sparten. Das ist die harmonische Reinheit, Rhythmik und Dynamik und Tongebung Aussprache. Wo jeder Juror eine davon besetzt.
1: Und welche ist deine Liebste? Tongebung.
2: Müsste ich jetzt ehrlich sagen, rein so vom Übungsmaterial her, harmonische Reinheit finde ich eigentlich noch relativ intuitiv.
1: What? Ja. Und wenn jetzt du uns ein Beispiel müsstest geben als Juror, auf was schaut man da? Was kannst du bewerten? Ich meine, wir können alle bewerten, ob der Jodel ist gut oder schön oder super gesungen oder nicht. Was gibt es für Finesse, die du uns jetzt kannst vielleicht erzählen kannst, die als Juror eben genau rausgehörst? Und wenn das passiert bei einem Live-Vortrag, musst du sagen, ui, das war jetzt nicht gut gewesen.
2: Also Sachen, die man vielleicht im Publikum weniger gut kann bewerten kann als in der Jury, ist sicher mal etwas, was mit der Partitur zu tun hat. Also wenn die Noten, die eingeschickt werden, nicht eingehalten werden, sei das rhythmisch, sei das Ton von der Intonation her, die Qualität des Tons, der rauskommt, der Tonsitz, wie tönt er, kommt er von hinten, ist er eher kehlig, schön, offen. Das sind alles ein bisschen Faktoren, die reingehen, die zu Abzügen führen können. Dann gibt es noch Spezialfaktoren, wie wenn jemand ein Lied muss mehrmals anfangen beim Vortrag, wenn der Handorgelbegleiter muss neu anfangen und alles. Oder wenn Strophen verwechselt werden, das gibt dann automatisch gewisse Abzüge, die passieren.
1: Das sind fiese Momente. So wie bei einem Turnvortrag, wenn man jetzt rhythmischen Sportgymnastik irgendwie kühlen am Boden gehen oder so, das ist nicht schön. Das kann man mit dem ein bisschen vergleichen.
2: Ja, wir haben aber auch keine Kühle, die wir viel mitmachen müssen. Wenn der Hut an den Boden geht, habe ich jetzt im Reglement noch nichts gesehen. Aber eine komplette Tracht wäre eigentlich auch ein Faktor.
1: Ja. Das wird auch bewertet, wie jemand daherkommt.
2: Genau, das ist Tracht komplett ist eigentlich eine Anforderung, die dazugehört. Und da ist tatsächlich auch etwas, was drauf geschaut wird.
1: Habt ihr ein bisschen Nachlass gekriegt jetzt bei diesen Temperaturen, dass vielleicht irgendetwas abgezogen werden darf oder doch der dicke Wollenjob muss an sein?
2: Der dicke Wohlenjob muss leider dabei bleiben, weil also was nachher und vor dem Vortrag gemacht wird, da sagen wir nichts dazu, aber die 5 Minuten, die in der Kirche oder der Turnhalle passieren, dort gehört es einfach dazu.
1: Sehr spannend war zum Eintauchen mit dir, Mario Küttel. Danke vielmals. Ist gleich ein bisschen eine Aufgabe, braucht natürlich auch Durchhaltewillen, nicht stimmt, dass du auch noch selber dirigierst. Hast also ein paar Hüte an dem eidgenössischen Jodlerfest. Und wir haben auch richtig schön Freude. Deine Schwester, die kann man nämlich bei uns online schauen. Sie stellt Basel auf ihre Art vor, jodelnder Art und Weise. Das ist nämlich deine Schwester Andrea Küttel, 3 genau. Jahre jünger. Bist du eigentlich mächtig stolz, so eine Schwester zu haben?
2: Sehr.
1: Oh, das ist schön. Wunderbar. Damit ganz liebe Grüße auch der Schwester. Und gehen Sie unbedingt das Video schauen. Dann sind Sie nämlich genau richtig schön ein bisschen eingestimmt auf das, was in Basel hier läuft. Richtig toll hat sie das gemacht. Und dir viel Erfolg bei deiner Premiere als Juror beim Eidgenössischen. Und eventuell hast du am Sonntag mal Gelegenheit und kommst am Nachmittag, weil wir ja auch immer noch live sind, da, geh erzählen, wie es dir bis jetzt so gegangen ist.
2: Wenn ich Zeit habe und noch ansprechbar bin, versuchen wir es.
1: Vielen Dank, Mario Küttel. Alles Gute, schönes Fest, dir auch.

SRF Musikwelle live vom eidgenössischen Jodlerfest hier in Basel, wo wir immer wieder auch Grüße überbringen von Leuten, die uns hier besuchen im Studio, wo wir haben auf dem schönen Petersplatz. Und da ist jetzt gerade mit dem Stück, das wir gehört haben, vom Trachtenchor Schöpfheim, Weitboden-Jutz, ist Cornelia Lehmann grüßt worden. Und das vom Urs und Cornelia Lehmann. Sie ist nämlich Dirigentin vom Jodlerclub Wieler. Und der Jodlerclub Wieler, der hat jetzt hier richtig schöne, gute die Dirigentin anscheinend, die er liebend gerne hat grüssen auf der SRF Musikwelle. Und wir machen immer wieder mal verschiedene Musik. Vor allem spielen wir Schweizer Musik da bis am 7. live von der SRF Musikwelle vom eidgenössischen Jodlerfest. Schön, zeichnen Sie mit uns hier durch den Nachmittag.

0: Und so langsam gibt es richtig schöne Stimmung hier bei uns auf dem Petersplatz. Natürlich auch mit dem Örgeli Blau Spassendingen. Ein bisschen stampfen und klatschen, das liegt vielleicht bei diesen Temperaturen gerade noch knapp drin. Was nicht, wie es reingeht, aber hier machen wir eigentlich die Leute alle an dem Jodlerfest einen ganz fidelen, fröhlichen Eindruck. Und ganz spontan vorbeigekommen ist jetzt gerade noch eine junge Festbesucherin. Erzähl mal, wie heisst du?
1: Ich bin Julia Ammann.
0: Und Julia Ammann, bist du von Basel? Hast du wollen, komm mal schauen, grad, was da geht und läuft?
1: Ich bin von Basel, genau, Basel geboren. Jetzt wohne ich in Münchenstein, aber ich wollte mal schauen, wie's, wenn das schon mal so nah ist, wie es da so abgeht.
0: Und wenn du jetzt da bist und das alles so ein bisschen wahrnimmst, was kannst du unseren Leuten, die daheim sind, die vielleicht auch noch ganz gerne kommen würden, aber wegen der Temperaturen und dem Ganzen drumherum gefunden haben, ist vielleicht jetzt gleich ein bisschen ein grosser Aufwand, was kannst du denen für ein Bild mitgeben?
1: Also die Stimmung ist mega, mega cool, mega viele begeisterte Leute, coole Musik, coole Stimmung und es lohnt sich auf jeden Fall zum Vorbeikommen.
0: Eben, gell? Also du bleibst jetzt noch ein bisschen?
1: Natürlich.
0: Aber an der Stand hier zu uns bist du extra gekommen, zu unserem Aussenstudio, weil du einen Gruß übergeben deinem Papa. Wer grüßen wir denn jetzt mit dem Jodelclub Wiesenberg und Land ob der Wolken?
1: Ich möchte meinen Vater ganz herzlich grüßen. Er wird heute pensioniert.
0: Wow!
1: Also er hat heute seinen letzten Schultag gehabt, genau, jetzt ist er fertig und ich möchte ganz liebe Grüße rausschicken und dir einfach einen guten Start in deinen Ruhestand wünschen.
0: Oh, das schliessen wir uns sehr gerne an. Und wie heisst dein Papa?
1: Remi.
0: Remi Ammann.
1: Schmutz.
0: Schmutz, der Remi Schmutz, lassen wir in dem Sinn ganz herzlich grüßen. Julia Ammann ist da gewesen, merci viel, viel mal. Hast du das gemacht? Ist jetzt nicht so schlimm gewesen, so live ins Mikrofon zu sprechen?
1: Ungewohnt, aber schön.

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Und als nächstes haben wir auch gerade direkt einen Gruß, den wir gekriegt haben hier vom eidgenössischen Jodlerfest. Der Wolfgang, der ist bei uns vorbeigekommen und er will einfach allen Merci sagen und alle grüssen, die im Moment draussen am Arbeiten sind. Und das macht er mit einem richtig guten Musiktitel, der uns allen, glaube ich, jetzt eine richtig schöne willkommene Abkühlung gibt, nämlich Ice Cream und Chris Barbers Jazz Band.

Smugglers Holiday haben wir gehört mit den Geschwistern Ernie und Papa. Und er hat so richtig schön gute Stimmung gemacht hier am Eidgenössischen Jodlerfest. Wir sind live hier mit dem Aussenstudio und tun ein bisschen Stimmung transportieren und grüßen und wünschen. Und machen das jetzt gerade mit einem Wunsch, wo der Frank vorbeigekommen ist, aufgeben. Er hat auch Freude, dass er hier am Eidgenössischen Jodlerfest sein darf und ist gerade ein bisschen am Eintauchen und schauen. Und ich werde jetzt angeschaut wie ein bisschen ein Tier im Zoo. Sag jetzt nicht, was für heiß, was da alles passiert, aber es wird zurückgelachen. Das ist ja mal so zumindest schön. Mit dem muss man natürlich auch gefasst sein, wenn man sich dem Ganzen stellt. Und kommen Sie doch auch vorbei und kommen Sie uns besuchen am Petersplatz hier in Basel. Sind wir direkt und Sie können Musik wünschen, genau wie das eben der Frank gemacht hat, weil er Freude hat, um hier dabei sein zu können. Und was er sich gewünscht hat, oh, von dem lassen wir uns jetzt 4,5 Minuten durch den Nachmittag tragen. Das ist nämlich der Frank Sinatra mit «My Way».

Die Nachrichten von SRF um 3 mit Manuel Risi. In Venezuela ist die offizielle Opferzahl nach den schweren Erdbeben gestiegen, um mehr als das Doppelte. 589 Tote und fast 3000 Verletzte, so lautet die aktuelle Bilanz. Das hat Interimspräsidentin Delcy Rodríguez bekannt gegeben. Man arbeite unermüdlich, um Menschen

0: insgesamt 14,5 Milliarden Euro. Der Bahnhof soll nun ab Ende des nächsten Jahres schrittweise eröffnet werden. Ursprünglich war die Eröffnung für 2019 geplant. Und in Thüringen sind zwei Jugendliche verhaftet worden. Sie sollen letztes Jahr versucht haben, eine Asylunterkunft anzuzünden mit Feuerwerk. Die Bundesanwaltschaft wirft den beiden Deutschen im Alter von 16 und 17 Jahren unter anderem versuchten Mord vor. Die beiden werden zudem verdächtigt, eine terroristische Vereinigung unterstützt zu haben. Die Ukraine und Russland haben Kriegsgefangene ausgetauscht. Beide Seiten melden, dass jeweils 160 Soldaten zurückgekehrt seien. Den Austausch vermittelt haben die Vereinigten Arabischen Emirate. Die Ukraine und Russland haben seit Beginn des Krieges bereits dutzende Male Kriegsgefangene ausgetauscht. Es ist der einzige Bereich, in dem die beiden Länder erfolgreich miteinander verhandeln. Die Wetteraussichten, es bleibt weiterhin sonnig bei 34 bis lokal 39 Grad. In den Alpen sind einzelne Platzregen und Gewitter möglich. Das waren Nachrichten von Radio SRF, verantwortlich Dominik Brandt.
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2: Einen schönen guten Nachmittag von uns hier. Wir bringen die Stimmung über und haben richtig Spass hier, muss ich sagen. Es ist trotz der Temperaturen eine gute Stimmung. Es sind alle wohlauf und munter, alle gut behütet. Das kann ich schon mal sagen, mit richtig schönen Strohhüten auf dem Kopf. Und es geht immer so ein leichtes Windchen auf dem Petersplatz hier am eidgenössischen Jodlerfest in Basel. Und wir probieren Stimmung transportieren durch den Nachmittag durch. Und am Mikrofon ist Ricarda Trepp und selbstverständlich können Sie vorbeikommen und jemanden grüssen mit einem guten Musiktitel. Auch das tun wir immer wieder mal erfüllen. Heute den ganzen Nachmittag bis an 7 Uhr. Und das ist der Basler Marsch.

0: einmal hin und einmal her. Das gehen wir auch hier bei uns beim eidgenössischen Jodelfest auf dem Petersplatz Basel. Und was da alles vorbeiläuft, das ist so spannend. Das hat Ältere, es hat Jüngere. Und jetzt haben wir den 12-Jährigen, der Remo Jund von Biningen hier. Hallo Remo.
1: Hallo.
0: Du bist richtig schön in einem edelweiss Hemdli vor mir. Hat das einen besonderen Grund? Ich nehme jetzt einmal an, so als 12-Jähriger laufst du nicht immer mit einem edelweiss Hemd umeinander, oder?
1: Nein, das stimmt. Also vor allem nicht in der Schule. Aber ich habe heute gesungen mit dem Projektjodelchor. Der ist extra gegründet worden fürs Jodelfest. Und ich habe jetzt vorher bei der Eröffnungsfeier gerade einen Auftritt gehabt. Und das ist unser Outfit dort.
0: Das ist aber toll. Erzähl mal, jetzt hast du vor so vielen Leuten gesungen. Du merkst genau, wow, alle warten, bis es endlich losgeht mit dem Jodelfest. Und du bist der, der das eröffnen darf. Wie war das für dich?
1: Ja, also aufgeregt bin ich nicht gewesen, aber es war schon ein cooles Gefühl gewesen.
0: Ja, und was habt ihr bei diesem Projektchor, was nimmst du mit? Ich nehme an, jetzt habt ihr etwa ein Jahr oder vielleicht schon länger regelmässig euch getroffen. Erzähl mal ein bisschen, wie ist das abgelaufen?
1: Also am Anfang haben wir immer zuerst mal einwärmen. Es sind auch noch kleinere Kinder dabei. Und dann haben wir immer so ein ja, für Kinder Einwärme gemacht. Und dann nachher haben wir dann angefangen zu singen. Am Anfang haben wir noch keine Pause gehabt, aber irgendwann haben wir dann, sind die Kinder dann plötzlich so aufgeregt worden, später dann in der nächsten Probe so. Und dann haben wir immer müssen Pause machen. Und dann sind wir sind eben in der Thomaskirche durch Basel und dort hat so eine Brunne und dann sind wir immer aus dem Zimmer gerannt und dann haben wir immer geschrien, da wo zuletzt auf dem Brunnen ist, ist Fanger und dann haben wir so 5 Minuten einfach Fangis gespielt.
0: Super, zum auch mal ein bisschen einfach wieder sich bewegen und etwas ganz anderes machen. Was spannend ist, jetzt ist schon der Moment da, jetzt ist das eidgenössische Jodlerfest. Was passiert nachher mit eurem Projekt Körli Frick?
1: Also das Projekt Körli ist hier in Basel nicht zu Frick. Ich jodle in Frick.
0: So ist es richtig. Jetzt habe ich noch ein Knusch gemacht.
1: Aber der wird glaube ich nachher aufgelöst. Der ist halt nur fürs Jodelfest, weil sie haben niemanden, der es weiterhin macht.
0: Nein, vielleicht haben wir jetzt jemanden, der lustig wird und das weiter zeugt mit euch. Das wäre ja eigentlich schon noch schade. Was hat dir das gegeben? Was nimmst du mit aus dieser Zeit?
1: Ja, es ist halt auch cool, mal neue kennenzulernen, die auch gerne jodeln. Und dann halt am eidgenössischen aufzutreten, ist halt schon auch etwas anderes.
0: Ja, ja, da darf man auch stolz sein, gell? Das ist absolut Remo Jund von Biningen. Und jetzt hören wir Musik, die du dir gewünscht hast. Das ist nämlich vom Traufer, der Hornochs. Hast du irgendjemanden gerade noch, wo du findest, oh, der würde sich noch freuen, wenn er hört, dass der Remo gerade einen Gruß durchgibt?
1: Ja, ich gehe morgen mit meinem Gotti das Trauferkonzert hören.
0: Ja, schau jetzt da.
1: Und das Gotti heisst Jasmin Mayo. Und falls du gerade Radio los bist, ich freue mich auf morgen. Und ja.
0: Ja, das ist doch perfekt. Du hast das richtig gut gemacht. 12, ganz ein wichtiger Sommer. Der letzte Sommer als Sechsklässler. Jetzt geht es ab in die Oberstufe. Ganz schöne Sommerferien wünsche ich dir. Und merci viel, viel Mal, bist du vorbeigekommen und hast ein bisschen geschwätzt.
1: Dankeschön. Alles Gute. Tschüss.
0: Jetzt sollte die Musik kommen, gell? Und dann kriegen wir da keine Musik her. Das ist jetzt natürlich weniger lästig. He? So, jetzt probieren wir es nochmal. Jetzt kommt er. Live ist live. Tschüss, tschüss.

0: Anita Traversi, da bei uns auf der SRF Musikwelle, ob in Bombay oder in Rio. Oder was heute natürlich passt, in Basel. Wir sind da live mit der SRF Musikwelle vom eidgenössischen Jodlerfest. Und da gehören ja sowohl natürlich die Fahnenschwinger und Schwingerinnen, wie auch die Alphornbläser und Bläserinnen unbedingt auch mit dazu. Die Formationen stellen sich auch am Wettbewerb. Und dann ist natürlich ganz wichtig, dass man auch allenfalls sich ein bisschen schlau machen kann. Was hat es eigentlich einen neuen Alphorn um? Was gibt es sonst noch für Instrumente? Und da freue ich mich jetzt ganz fest, um der Simon Keller von Bischofszell bei uns zu haben. Hallo, lieber Simon.
1: Hallo miteinander.
0: Weil du bist eigentlich ganz spannend. Du hast eine neue Firma, Swiss Woods.
1: Ja, genau.
0: Und ihr habt hier eine Ausstellung, jetzt auch gerade mit 18 Instrumenten, die man bei euch kann bewundern kann. Und da drunter, du hast das mitgenommen, das springt einem natürlich richtig ins Auge. Das ist das Alpensax. Das ist nicht irgendwas wie ein Alphorn. Das ist, und du selber beschreiben, wie würdest du sagen?
1: Ja, das ist ein zusammengelegtes Alphorn, das die gleiche Länge hat, aber aussieht wie ein Saxophon, einfach ein bisschen grösser.
0: Aber es hat also kein Ventil dran, nicht, dass man sich jetzt da etwas Falsches vorstellt.
1: Nein.
0: Klappe.
1: Nein, es ist wirklich auch wie das Alphorn selber mit den 14 Naturtönen zu spielen.
0: 14 Naturtöne, wo du alle wie produzierst?
1: Mit dem Lippenspannung und Körperspannung. Ja.
0: Und das ist selber, hast du Interesse, um das zu spielen? Das spürt man jetzt auch gerade schon raus. Du bist Werkzeugbauer gelernt und ja, hast dann gemerkt, dass es das eigentlich schwierig ist, auf dem Markt so ein Instrument zu finden, das dir entsprechen würde. Hast du kurzerhand gesagt, ja, ich fange jetzt an, selber eins zu bauen. Wie bist du da vorgegangen?
1: Genau, ich wollte es kaufen und dann war nichts, das mir entsprochen hat. Und dann habe ich kurzerhand selber so ein Instrument konstruiert und hergestellt.
0: Wahnsinnig. Aber du warst ein paar Jahre dran.
1: Das Ganze ist etwa anderthalb Jahre gegangen.
0: Wow.
1: Ja.
0: Und jetzt spürt man den Stolz raus. Du hast mittlerweile, hast du erzählt, 24-jährige hergestellt. Aber das ist natürlich eine riesige Bütze, oder?
1: Ja, das ist eine riesige Bütze. Ja. Da hast du etwa 65 Stunden Handarbeit drin. Ja.
0: Und wenn ich jetzt das würde kaufen bei dir am Stand, was müsste ich da herlegen? Ein paar Tausend?
1: Ja, 6'500.
0: 6'500 für so ein Alpensax, wo genau, man vielleicht auch richtig mal anschauen kann bei Swiss Wood. Da genau, kann man sich schlau machen. Simon Keller, du hast selber, was für eine Funktion noch nicht bestimmt, dass du einen Stand hast? Hast du auch noch so einen Auftritt?
1: Nein, gar nicht.
0: Keine Zeit. Jetzt musst du schauen, dass das Geschäft läuft.
1: Genau.
0: Und wer sich jetzt gerne fragt, aus was für Holz? Es harmoniert da bei dem Stück Schweizer Fichte mit europäischen Nussbaum.
1: Nussbaum, ja.
0: Hast du das lang herausfinden, welches Holz das da am besten miteinander funktioniert?
1: Nein, ich habe noch einen Kollegen, der Alpornbauer ist. Der Roland Zahner von Helvetic Alporn. Und der hat. Dort habe ich die Hölzer gesehen oder hat er mir auch geholfen dabei und so ist dann da entstanden.
0: Und jetzt ist ganz eine tiefe Bescheidenheit und auch eine Demut gegenüber dem, was du da geschaffen hast und auch immer noch am Schaffen bist. Mit ganz viel Handarbeit und viel Leidenschaft. Merci vielmals. Haben wir auch dürfen eintauchen. Auch das ist halt eben das eidgenössische Jodlerfest. Ja. Richtige Haufen Handwerk und Brauchtum. Und Simon Keller, wir haben für dich Lisa Stolperat mit ihrem Titel Sidefin. Willst du gerne noch jemanden grüssen lassen?
1: Sandra Tavella.
0: Machen wir sehr gerne. Und viel gute Geschäfte wünsche ich
1: danke
0: dir. Ich
1: kann
0: jetzt singen und sammeln, dass ich hier die 6,5 zusammenbringe.

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1: Ach, es ist eine wahre Freude und es ist so lustig, weil einfach die Leute auch lustig sind und gute Laune haben. Und bei mir ist jetzt einer von den ganz Lustigen, nämlich mein Chef, der Bernie, der Bernhard Siegmann. Du hast dich ein bisschen unter das Volk auch gemischelt. Erzähl mal, was beobachtest du da so?
2: Sind einfach alle extrem zufrieden und easy unterwegs. Und der Petersplatz, das ist einfach top. Es ist natürlich riesig heiß, das muss man sagen. Aber es ist, das ganze Jodlerdörfli ist unter grossen grünen Bäumen. Und da oben kann man sitzen und etwas trinken, ohne dass man gerade verläuft. Und es geht ein ganzes leichtes Windli. Natürlich ist es selbst nicht 35, aber es ist nicht 39 wie unten in der Stadt. Gerade einfach, und die Leute sind so friedlich unterwegs. Da wird gegessen, da wird getrunken. Völlig friedlich. Und natürlich gehe ich die Leute auch anhauen, ob sie bei uns kommen, etwas erzählen.
1: Dann kommt zwischendurch wieder mal jemand
2: etwas erzählen. Weil er mit der Alpon gerade vorher, die baut und.
1: Ja.
2: Ich gehe ein bisschen aufspüren, was
1: ja,
2: man da
1: das ist bringen. Spannend, was eben da alles sich tut und was genau. Geht. Und wir sind hier heute Abend live bis am 7. Wir dürfen Grüße ausrichten von hier, Musiktitel spielen. Wir haben heute am Abend auch unser Zogen am Bogen vom 8. bis am 10. mit meiner Kollegin der Pia Kesser, die dann vor dem Schalet im Schalet moderieren wird. Radio Live-Sendung mit Live-Musik natürlich. Wir sind morgen wieder vom 10. bis am 10. eigentlich auch live und dann am Sonntag auch nochmal vom 10. bis am Abend um 6. Was hat der Ausschlag gegeben, dass die SRF Musikwelle sagt, hey, an dem eidgenössischen Jodelfest, wenn wir richtig vor Ort sind bei den Leuten mit einem Studio?
2: Also wir haben das einmal gemacht, ich habe es gar nicht mehr im Kopf gehabt, einmal an einem Unspunnenfest haben wir auch einen ganzen Pavillon für uns gehabt. Jetzt aber ganz viele Jahre nicht mehr und dann hat es auch nicht so ein geeignetes Studio gegeben als Aussenauftritt. Jetzt gibt es das neu wieder. Und darum haben wir gesagt, komm, wir nützen das. Und das war jetzt gerade bei SRF 3 im Einsatz an der
1: Isokei-WM.
2: Und dann haben wir gesagt, oh, das könnten wir an der Musikwelle doch auch nützen. Und es ist einfach toll, dass das Jodlerfest auch in einer Grossstadt ist wie Basel. Und es ist, Jodeln ist ja ganz wichtig in der Volkskultur. Und darum haben wir gesagt, von der Musikwelle, komm, wir gehen unter die Leute. Und wir tun das mal ausprobieren. Wir sehen dann am Sonntagabend, wie es gewirkt hat.
1: Und es ist richtig schön, dass die Leute kommen, dass wir schwätzen können. Und es ist auch lässig, dass wir da draussen sein dürfen. Vielleicht auch denen daheim etwas anderes vom Hören genau. Her bieten.
2: Und es hat immer Musikwellenhörer rum. Da kommen doch alle Porto uns an den Stand und sagen, am Morgen um 7 Uhr stehe ich auf, lasse den Tee raus und drücke noch den Kopfknopf und die Musikwelle läuft. 24 Stunden, hat sich die Frau gesagt. Und das ist ja genau das Tolle. Also es sind auch hier in Basel ganz viele Musikwellenhörer da und auch solche aus deiner Heimat.
1: Das, was du jetzt nämlich gerade erzählst, ist ein Gruß an Tamara Frey, die sie verbunden hat. Mami und Papi sind hier zu Basel und Tamara Frey, sie ist zu Kappel am Albis daheim. Und Mama hat erzählt, Céline Dion, My Heart Will Go On, das höre sie so gerne. Und was ist noch mit der Tochter denn?
2: Sie singt das immer, My Heart Will Go On. Die Tochter sagt immer, du Céline Dion singt das so schön und du so grusig.
1: Oh, das hätten wir vielleicht nicht
2: darum hat sie gesagt, darum schicke ich das jetzt der Tochter.

0: ein bisschen, davon, dass Max auch hier vom eidgenössischen Ländlerfest, vom eidgenössischen Jodlerfest. So, jetzt haben wir das erste Mal so richtig, hat es mich verrutscht, der Wärme. Würde jetzt einfach, jetzt schiebe ich es mal auf die Wärme. Das hätte ich mir auch geglaubt, können wir bei minus 30 Grad passieren. Der Foser, Ländlerfreunde, wo wir gelost haben, am eidgenössischen Jodlerfest von Basel. Und Sie haben vielleicht gehört, da ist gerade schon munter mitgelachen worden. Stinkfrech haben Sie mich ausgelachen. Das Ehepaar Messerli, Barbara und Stefan, schön sind Sie da. Herzlich willkommen bei uns.
1: Ja, hallo.
2: Hallo.
0: Ihr habt nämlich eine ganz grosse Aufgabe. Ihr treten auf als Erste, also gerade so als Erste, um 6:30 fangen die Wettbewerb an, die, die bewertet werden. Und ihr seid gerade hier in der Kirche, die ganz in der Nähe ist, in der Peterskirche, um 6:30 mit dem Jodelclub Muttens. Barbara, du bist die Erfahrener von diesen zwei, gell? Stefan, du korrigierst mich, aber so wie du lachst,
2: kann ich davon aus,
0: es stimmt. Wie habt ihr euch darauf eingestimmt, darauf vorbereitet, auch überlegt, was ihr vortragen
1: wollt? Also wir hören immer so ein bisschen in verschiedenen Jodellieder rein und dann, was gefällt, tun wir dann im Verein vorstellen und dann wird abgestimmt darüber.
0: Wirklich unter allen 24 mit Hand aufhalten?
1: Ja, genau.
0: Und gibt es Diskussionen?
1: Nein, wenn es eindeutig ist, nicht. Das war schon eindeutig.
0: Stefan, tust du das noch aus seiner Warte? Du kannst eh nichts anderes
2: sagen. Ich darf nicht dagegen sein.
0: Nein,
2: das gibt es nicht zu essen.
0: Nein, da gibt es gar nichts zu essen. Aber du siehst aus, wie wenn es gut gäbe, zu essen.
2: Ja, ja. Also, ist eine gute Köchin und ich ein guter Essen.
0: Schön. Was macht sie gut?
2: Alles.
0: Oh.
2: Die macht das nicht, der Menü.
0: Barbara, und dann jodelt sie noch dazu?
2: Das höre ich dann nicht.
0: Du konzentrierst dich rein aufs Essen.
2: Genau.
0: Bist du durch deine Frau Barbara, Stefan, bist du dazu gekommen zum Jodeln?
2: Ja, genau. Also ich habe vorher nicht gross etwas können anfangen damit. Also man hat es gehört an den Schwingfesten, die ich einmal gesehen bin. Und dann habe ich mir gedacht, ah, wieso will ich jetzt wieder singen, will mein Bier in Ruhe trinken. Und dann habe ich Barbara kennengelernt und dann sind wir mal an so einem, also sie haben ein Unterverbandsfest gesungen. Und dort hat immer so eine 500er Zelt einfach alle miteinander das gleiche Lied gesungen und das sind der Torzberg stand. Und dann hat es mir eigentlich dann mal drei Mal reingenommen und jetzt bin ich auch schon seit dem 12. dabei. Ja.
0: Ich bin noch wunder, ich kann selber nicht jodeln, aber mir geht es genau gleich. Da langen mir etwa die nur vier Männer mit den Händen im Hosensack so. Und dann jodeln die. Da wird es mir anders, da kommen Tränen. Man kann es nicht erklären, warum das so ist. Wenn du selber jodelst, was passiert dann? Ist das auch so emotional?
2: Kommt das Lied drauf an, je nachdem schon. Ich bin, obwohl ich an einem kleinen Büffel kann sein, aber ich bin relativ nach dem Wasser gebaut. Und dann habe ich schon ein bisschen Wasser in den Augen. Je nach vom Text des Liedes, wo ein bisschen melancholisch ist. Und ja, es kommt das Lied drauf an. Und die Stimmung halt einfach, wie es ist, wie es gerade läuft.
0: Deine Wasserbüffel. Macht es. Hast du Freude, dass ihr das miteinander jetzt könnt teilen, das Hobby?
1: Ja, das ist eigentlich eine tolle Bereicherung in einer Beziehung, wenn man zusammen kann, fortgehen und wieder heimkommen.
0: Wir haben heute am Nachmittag jemanden gehört, der neu Juror ist, der Mario Küttel. Der macht das erste Mal also die Bewertungen von euch dann auch. Also ich weiß nicht, ob er jetzt in dieser Kirche gerade ist. Wenn du jetzt mit dieser Erfahrung, die du doch mitbringst, kannst du da ein bisschen auch, könnt ihr euch da richten und wissen, oh, die Juroren haben das ganz gerne, wir machen noch das, weil das gibt ganz gute Benotungen.
1: Ja, das ist sicher auch das Partiturgetreue Singen und wir haben da sehr guten Dirigent, der sehr viel Erfahrung mitbringt. Und er weiss natürlich genau, auf was man Wert legen muss, dass es gut kommt. Und dann arbeitet man halt intensiv an diesen Liedern.
0: Und mit was bist du zufrieden, wenn der Jodlerclub Muttens was erreicht?
1: Ja, also...
0: Ist das eine Sportlerfrage oder dürfen wir das Jodler anfragen?
1: Ja, man möchte immer möglichst gut abschneiden. Das ist im Fußball so, das ist bei allen Veranstaltungen so. Und wenn es gelingt, ist es schön. Und wenn es halt nicht so gut rauskommt, dann ist es so. Aber dann genießen wir einfach das Fest umso mehr.
0: Und gut ist...
1: Ja, Klasse 2.
0: Gut. Ja, das ist, das nehmen wir so. Barbara und Stefan Messerli von Muttens, danke viel mal. Mitgebracht habt ihr, ich nehme an, das ist eher auf Wunsch auch von Peter Maffay, auf Wunsch von Stefan oder doch auch?
1: Nein, ja, von mir.
0: Futter. So, für den Wasserbüffel. Übernahme, den nimmt er jetzt einfach mit. Spielen wir, Peter Maffay, so bist du. Habt ihr noch Grüße, etwas, was ihr gerade... Ja,
1: wir grüßen unsere Jodelkollegin und Jodelkollegen, die sich vielleicht noch daheim sind am Berat machen. Wir treffen uns auf die 5. Ich weiss nicht, oder vielleicht sind sie schon unterwegs. Hat die Zeit ein bisschen verloren, hier am Fest.
0: Es ist schon schön, mir geht es genau gleich. Ja.
2: Und meine Schwiegereltern im Wolfensee, wo der Schwiegerpapi wird sich dann langsam berat machen, weil der singt damit.
0: Also.
2: Das ist ein richtiges Familienunternehmen.
1: Genau, und treue Musikwellen hören.
0: Das ist doch schön. Dann grüßen wir einfach alle ganz herzlich. Und euch ein schönes Fest und viel Erfolg natürlich. Danke, dass ihr hier vorbei seid.
1: Danke.
2: Dankeschön auch.

Wir sind live am Eidgenössischen Jodelfest zu Basel und am Grüß ausrichten. Das machen wir jetzt gerade noch mit einem Gruß vor den Vieren mit Heimweh und Berner Oberland. Das spielen wir für alle Freunde von der spontanen Wanderung. Das schickt Anita euch allen.

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1: Die Nachrichten von SRF um 4 mit Manuel Risi. Die Hitze belastet auch die Schweizer Landwirtinnen und Landwirte. Die Ernten von Kartoffeln oder Getreide fielen kleiner aus, sagt der Chef der Agrargenossenschaft Fenaco. Nach den verheerenden Erdbeben in Venezuela ist die Zahl der Toten auf fast 600 gestiegen. Nach und nach kommt nun internationale Hilfe ins Land. Das Wetter, es bleibt sonnig und heiß bei 34 bis lokal 39 Grad. Die Hitzewelle setzt den Erträgen in der Landwirtschaft zu. Dies spürt auch Fenaco. Die Agrargenossenschaft macht rund 7 Milliarden Franken Umsatz. Zu ihr gehören etwa die Hälfte der Schweizer Bauernbetriebe. Caroline Ahn.
2: Es ist nichts Neues, dass die Landwirtschaft direkt vom Wetter abhängt. Doch, sagt Michael Veitknecht, seit einem Jahr Chef der Agrargenossenschaft Fenaco.
3: Wenn es aber außerordentlich wird, wie jetzt in dieser Phase, dann kommen wir auch als Landwirtschaft an Grenzen, trotz vieler Massnahmen, die man versucht zu treffen, entgegenzuwirken der Hitze. Aber irgendwann ist auch Grenze, wenn es so lange so außerordentlich warm ist.
2: Die Ernten bei Kartoffeln oder

0: 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Das Kernkraftwerk Betznau nimmt seine beiden Reaktoren vorübergehend vom Netz. Dadurch soll verhindert werden, dass sich die Aare, aus der das Kraftwerk sein Kühlwasser bezieht, nicht noch mehr erwärmt. Die Aare-Temperatur habe am Donnerstag und Freitag 25 Grad erreicht, das schreibt die Kraftwerkbetreiberin Axpo. Die Reaktoren seien deswegen nun abgestellt worden. Um die Reaktoren wieder hochfahren zu können, brauche es eine Abkühlung der Aare und eine Freigabe durch den Bund. Wir blicken nun nach Venezuela. Im südamerikanischen Land kommt nach den schweren Erdbeben nach und nach internationale Hilfe an. Die offizielle Opferzahl ist dabei weiter gestiegen. 589 Tote und fast 3000 Verletzte, so lautet die aktuelle Bilanz nach den Beben vom Mittwochabend. Das hat Übergangspräsidentin Delcy Rodriguez bekannt gegeben. Auch das Schweizer Rettungsteam ist im Katastrophengebiet angekommen. Olivia Limacher.
1: Die Schweizer Rettungskette ist vor wenigen Stunden in Venezuela gelandet, mit rund 80 Einsatzkräften, mehreren Suchhunden und mit 18 Tonnen Rettungsmaterial an Bord. Die Teams müssen sich nun vor Ort zunächst registrieren, die Lage prüfen und den Einsatz koordinieren, sagte die Rettungskette vor dem Abflug gegenüber SRF. Das Ziel sei klar, Leben zu retten. Fast 50.000 Menschen gelten nach Behördenangaben als vermisst. Auch zahlreiche weitere Länder haben Venezuela ihre Hilfe zugesichert. So ist heute ein erstes Militärflugzeug mit Rettungskräften und Hilfsgütern aus Deutschland abgehoben. Weitere sollen folgen. Auch China hat Unterstützung beim Wiederaufbau angekündigt. Zudem stellt der Satellitenanbieter Starlink für einen Monat kostenloses Internet zur Verfügung, jedoch nur für bestehende sowie neue Kundinnen und Kunden. Mexiko will Rettungskräfte schicken und die USA zwei Kriegsschiffe und Transportflugzeuge.
0: Olivia Lemacher. Im Fall um den Tod einer vierköpfigen Familie aus Deutschland hat ein türkisches Gericht Urteile gefällt. Vier der sechs Angeklagten sind schuldig gesprochen und zu gut 12 bis 18 Jahren Gefängnis verurteilt worden. Unter ihnen sind ein Hotelbetreiber und der Inhaber einer Schädlingsbekämpfungsfirma. Die deutsche Familie, zwei Erwachsene und zwei Kinder, waren im letzten November in Istanbul in den Ferien, als sie wegen Übelkeit und Erbrechen ins Spital eingeliefert werden mussten. Alle vier starben. Todesursache war ein Insektizid, das im Hotel zur Schädlingsbekämpfung verwendet worden war. Die Urteile können noch angefochten werden. Am Dienstag standen die Züge in ganz Deutschland für rund zwei Stunden lang still. Nun ist klar, warum. Ein Softwarefehler habe zum Unterbruch geführt, teilt die Deutsche Bahn mit. Dieser führte dazu, dass der digitale Zugfunk ausfiel. Zum Fehler gekommen sei es dabei während planmäßigen Instandhaltungsarbeiten und weil das Problem mit der Software keine Fehlermeldung nach sich zog, sei auch das Ersatzsystem nicht automatisch aktiviert worden. Man wisse nun, wie man solche Fehler in Zukunft verhindern könne, teilt die Deutsche Bahn weiter mit. Die Börsendaten von SIX, der Swiss Market Index, liegt im Moment bei 14.125 Punkten, minus 0,8%. Der Dow Jones Index in New York fällt um 0,4%. Der Euro wird zu 92,19 gehandelt und der Dollar zu 80,71. Soweit die Meldungen. Die Wetteraussichten, es bleibt weiterhin sonnig und heiß bei 34 bis lokal 39 Grad. Am Nachmittag bilden sich über den Bergen jeweils Quellwolken und es gibt einzelne Schauer oder Gewitter. Das waren Nachrichten von Radio SRF, verantwortlich Dominik Brandt.
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3: Klassisch leckend da vor mir in Sommerröckli, sogar auch an Krücken. Die schwarzen Tschöpen von der Jodlertrachten, die sind irgendwo weit versteckt und die Unterröcke unter den Trachten bei den Frauen lang nicht alle so adrett angelegt, wie es sollten sein. Anfangen tun jetzt am 4. Jahr den Bewertungswettbewerb von den Fahnenschwinger und Schwingerinnen, sie, die an dem Jodlerfest die kleinste Sparte vertreten. Wir schicken ganz herzliche Festgrüße zu Ihnen. in den Schatten wo oder in einer kühlen Stube hoffentlich die Gartentreppe. Und auch der Bernhard Siegmann, das leichte Lüftli, das lassen wir uns doch jetzt gerne von Peter Reber und Nase wehen.

Der Holzschuhtanz mit dem Ralf Heitz und eine richtige gute Nummer aus dem Zar und Zimmermann aus dieser bekannten Oper. Und wir haben ja schon auch jemanden kennengelernt heute Nachmittag, der ganz spannend erzählt hat, wie dass man eben die Alphorn baut oder auch speziell in seinem Fall die Alpensachs. Da haben wir nämlich Besuch gehabt vom Simon Keller von Bischofszell und er hat seine neue Firma dort, Swiss Wood, wo eben der Alpensachsen macht. Und auch schon zum Anschauen haben die richtig, richtig schön etwas hergegeben. Spannend zum Eintauchen und vielleicht hören Sie auch im Hintergrund dort auch gerade über das Alphorn spielen. Richtig eine schöne, gute Stimmung. Und vorbei laufen sie auch mit Alphörner auf dem Rücken. Die kann man ja mittlerweile richtig schön zusammenlegen und portabel durch die Leute, durch alle durchtragen. Wir haben einen nächsten Gruß von jemandem, der uns hier besucht hat in unserem Aussenstudio live am eidgenössischen Jodlerfest. Und das ist der Sascha. Er ist vorbeigekommen und sagt, er möchte gerne den Bourbon Tirpani grüssen. Und das macht er mit Helene Fischer. Ihnen allen einen schönen guten Nachmittag mit uns zusammen mit der SRF Musikwelle.

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1: Könntest du jetzt da gerade selber mit einstimmen, Hasi, ins Jodeln?
2: Ja, ich bin nicht der Profi, aber ich singe gerne ein bisschen für mich singen. Vor allem tue ich sehr gerne pfeifen. Bei der Arbeit, wenn man unterwegs ist, ich bin eigentlich ein bisschen der Pfeifer, weniger der Jodler, weil ja immer nur Fußball gespielt hat. Da konnte man nicht so können jodeln, aber singen ist etwas sehr Schönes und das verbindet ja international. Da musst du nicht Sprachen können.
1: Du bist ja da ein bisschen der Exot mit dem Fußball-Liebli, aber das macht gar nichts. Also ich glaube, da ist dir niemand böse. Und du geniesst es richtig, der Hasi Strahm von München-Buchsee. Seit Anfang Jahr bist du pensioniert, hast einen Bauernbetrieb gehabt und du hast mir so lustig erzählt, du hast im Stall hast du eigentlich rund um die Uhr SRF Musikwelle gelost gehabt. Und hast du irgendwie etwas Rückmeldung gekriegt von den Tieren, wie sie es finden?
2: Ja, ich bin am Wochenende bin ich viel am Tanzen. Wenn ich morgen um 2 Uhr heimkomme und meine Kühe anschaue, dann sind einfach ein paar am Fressen, am Wiederkäuen, am Trinken. Eine Kuh schläft ja maximum 20 Minuten in 24 Stunden. Das ist Lebensqualität, die die Kühe dürfen erleben mit Musikwellen. Und meine Tochter hat übernommen, schaut jetzt zwischendurch SRF 1, aber das ist auch schön. Aber das bringt Fleisch, Milch, rundum zufrieden. Wenn es den Kühen gut geht, geht es dem Bauern oder der Bäuerin auch gut.
1: Wie hast du das Gefühl jetzt bei diesen Temperaturen, 35 und mehr Grad, die Kühe, die draußen irgendwie auf der Weide sind? Hoffentlich irgendwo schön in der Höhe auf einer Bündnerhalb.
2: Wäre schön, haben wir natürlich im Mittelland nicht. Es ist einfach wichtig, dass sie Wasser haben. Bei den Mutterkühen, die brauchen die Beschattung nicht unbedingt. Die können es bei uns auch selber wählen. Und da hat man manchmal so das Gefühl, wenn die am Nachmittag um 5 Uhr rausgehen, Sommerzeit, die grösste Hitze ist ja wahnsinnig, aber sie dürfen es selber wählen. Dann geht es gut. Wasser, Futter. Jetzt müssen wir schon wegen der Tröchen schon Heu futtern. Aber sonst geht es ihnen gut. Die haben weniger Mühe als wir Menschen. Das ist immer das Gleiche. Im Winter hat man das Gefühl, wir müssen Socken lesen und Halstücher lesen. Nein, die haben ein Fähli und die haben eine gute Verdauung. Viel trinken. Wasser ist jetzt das Wichtigste, was ich müssen.
1: Geht in 4 Mega.
2: 4 Mega. Und darum eben, ist eine Kuh nicht einfach 8 Stunden am Schlafen. Das wissen ja viele nicht. Mhm. Und darum haben wir auch schon auf dem Betrieb Reklamationen gehabt, wo 24 Stunden Musik läuft. Und dann musst du den Leuten das erklären. Und er macht, aha.
1: Ja.
2: Ja, wenn eine Kuh nachher würde die 8 Stunden schlafen, die erstickt, die haben ein Kraftwerk in sich innen mit diesen 4 Mägen.
1: Und wie viel Wasser, wie viel Liter trinkt so eine Kuh am Tag?
2: Ja, das ist jetzt eben auch zur Mutterkuhhaltung oder zur Milchviehhaltung, das ist fast eine Milchkanne voll. Also 40 Liter, 60 Liter, je nachdem, was die für eine Leistung haben, brauchen die jetzt recht viel Wasser.
1: Für wie viel Liter Milch?
2: Ja, das jetzt, bin ich jetzt nicht mehr so im Bild, aber jetzt bei mir, die Mutterkühe, die brauchen die Hälfte weniger als eine Hochleistungskuh, die etwa 40 Liter Milch gibt, die braucht. Ich sage jetzt 60, 70 Liter Wasser,
1: Wahnsinn.
2: Täglich müssen trinken.
1: Muss man sich mal vor Augen führen. Schön, dass du uns das erzählt hast und mit so einer Leidenschaft, die du jahrzehntelang das natürlich gemacht hast, lieber Hasi Strahm von München-Buchsee. Und jetzt hast du deiner Tochter übergeben und bist jetzt hier gemütlich geniessen am eidgenössischen Jodlerfest in Basel. Wir haben gerade vorher miteinander geschwätzt. Unter den Bäumen hält man die Hütze eigentlich noch recht gut aus. Es ist eine gemütliche Stimmung. Du wünschst dir erst die dritte, der Kuckuck-Jodel. Und lieber Hasi, jetzt lass ich dich nicht zeichnen, aber lass noch jemanden grüßen. Doch.
2: Ja, du alle Grüße, die wir kennen. Ich wünsche allen einen schönen Sommer. Die erträgliche Hitze die kommt hier irgendwann wieder oben runter. Ich wünsche allen einen schönen Tag, vor allem ein schönes eidgenössisches Musik- und Jodelfest hier in Basel.
1: Das wünsche ich dir auch. Danke vielmals, hast du erzählt.

0: Susanne Klee mit Tequila Tears da bei uns auf der SRF Musikwelle. Und wenn es da ein bisschen Hintergrundgeräusch hat, mehr als sonst, dann hat das einen ganz guten Grund. Wir sind nämlich mit der SRF Musikwelle eine Haufen Stunden an diesem Wochenende live vom Eidgenössischen Jodlerfest von Basel und transportieren ein bisschen Stimmung. Und da habe ich auch noch, er ist jetzt glaube ich längstens schon wieder irgendwo weg, der Christoph Wittmer am Mittag getroffen. Er hat uns nämlich da den ganzen Stand fertig eingestellt und geschaut, dass der Boden nicht gewackelt und alles picobello steht, so wie es sollte. Und dann habe ich gesagt, hey Christoph, jetzt musst du doch einfach auch noch grad vielleicht kurz mir Rede und Antwort stehen. Ich würde dir gerne eine Freude machen und einen Wunsch erfüllen. Hören wir doch da kurz rein. Verantwortlich, dass unser Stand so da steht, wie er auch steht im Jodlerdörfli, ist der Christoph. Christoph, du hast einen Musikwunsch frei. Was willst du gerne hören? Wer willst du grüßen?
1: Ich grüße meine Frau Elisabeth, wo mein Mann nicht so fit ist. Und ich wünsche für Sie und meine anderen Kollegen von der Musik und für alle, die zuhören, von Rio Reiser das Lied «Für immer und dich».
0: Und wer macht mit dir noch Musik? Das müssen wir schon noch gerade auch noch rausheben.
1: Also ich bin bei der Polizeimusik als Land und dort hat es auch solche, die hier arbeiten, die dort auch noch dabei sind.
0: Und jetzt musst du wieder weiter arbeiten. Du kannst nicht einfach hier rumpläuscheln. Was hast du noch los heute Nachmittag?
1: So, ja, ich muss jetzt noch ein bisschen schauen, was ich noch machen kann. Und dann am Nachmittag komme ich dann wieder einmal das Fest selber schauen. Privat.
0: Was ist das Schönste für dich, auch wenn du auf dem Kanton Basel-Landschaft kommst, jetzt hier in die Stadt reinkommen und mit dem ganzen Jodlerfest, was hat das für dich für eine Bedeutung?
1: Also einfach, das Jodlerfest hat schon eine rechte Bedeutung für mich, weil es ist etwas, was zu der Schweiz gehört, oder? Und ich hoffe, es gibt eine schöne Sache und alle sind zufrieden.

0: Der Milchpanscher, schöne Schottisch mit den Orgeli, Knechten, Honneri, wo wir hier bei uns im Studio, im Aussenstudio auf dem Petersplatz beim eidgenössischen Jodlerfest am Hören sind. Und jetzt habe ich tatsächlich einen Kollegen von mir, den ich hier getroffen habe. Sammy Studer, liebe Sammy, schön bist du da.
1: Liebe Ricardo, ich bin sehr gerne da.
0: Du hast im Vorfeld hast du ganz tolle Leute besucht, verschiedene Fahnenschwingerin, ein 12-jähriges Mädchen, das erzählt hat, wie ihr das gefällt. Du bist bei verschiedenen Chorprojekten reingelassen und hast uns mitgenommen. Heute aber hast du gar nichts mit SRF Musikwellen am Hut. Also du bist da netterweise jetzt und erzählst. Aber du bist im Einsatz heute Abend. Erzähl.
1: Ich darf heute singen. Ich bin ja ein aktiver Jodler. Seit ich 15 bin ich aktiver Jodler und bin immer mit dabei an diesen Jodelfest. Und heute habe ich einen Auftritt mit dem Jodelterzett Seetal. Mit dem anderen, der andere Auftritt, der ist der Morgen, Jodelchörli Lehn, wo ich Mitglied bin, seit ich 15 bin, 30 Jahre bis 45. Da haben wir den Morgen am Abend um 10 ab 8 Uhr den Auftritt.
0: Wenn man jetzt von einem eidgenössischen Schwingfest redet, dann bereiten sich die Schwinger minutiösestens darauf vor, tun auch auf gewisse Sachen verzichten, wenn wirklich alles daran hergeht, dass dann an dem Moment bereit sind, Ende August, wenn das Schwingfest ist in sieben Jahren. Wie sieht das aus beim Jodelclub jetzt bei eurem Fall?
1: Also bei uns ist es eigentlich genau gleich. Man bereitet sich minutiös darauf vor. Der Unterschied ist, bei uns gibt es keine Königin oder keinen König. Also bei uns gibt es keinen Sieger am Schluss. Man kann nicht am Sonntagabend sagen, der oder die hat jetzt das Jodelfest gewonnen. Aber wir tun uns auch ganz genau darauf vorbereiten. Wir dort üben, wir dort quasi auch trainieren. Oder man geht da wirklich auch so ein bisschen ins Detail bei der Vorbereitung. In einem Konzert, da nimmt man es vielleicht manchmal ein grosszügiger, sagt, ja, ja, gut, das kann man jetzt so aufführen. Aber beim Jodelfest, da geht man wirklich noch ein bisschen ins Detail und sagt, das Wort noch etwas anders und der Ton noch etwas so. Und also es ist wirklich sehr eine genaue, minutiöse Vorbereitung, die man da macht. Weil man hat ja am Jodelfest auch nur ein Lied, das man singt. Oder? Ein Konzert musst du den ganzen Abend bestreiten. Und da gehst du halt auf den Punkt ernst bei diesem einen Lied.
0: Sag mal, wenn jetzt einer von euch irgendeinen Fehler macht, oder eine, wird dann der nachher fast ein bisschen geächtet? Du bist es gewesen.
1: Also, ich darf zugeben, ich hatte mal ein Solo an so einem Lied und dann habe ich tatsächlich einen Fehler gemacht. Ich habe mit dem falschen Text angefangen in einer Strophe und habe den gerade korrigiert. Die Jury hat es gemerkt, hat das nachher im Bericht vermerkt, der Solist hat den falschen Text angefangen. Kolleginnen und Kollegen haben nichts gesagt. Sie haben gesagt, das kann passieren, ist nicht so schlimm. Also, man geht da gut um miteinander.
0: Oh, das ist aber schon noch, also das ist jetzt aber auch noch spannend, weil ich weiss ja nicht, wie das abläuft. Dann singt man, man kriegt eine Bewertung und die kriegt man nachher richtig schön schriftlich. Also so wirklich, das war gut, hat uns gefallen und weniger. Oder wie müssen wir das uns vorstellen?
1: Also es ist ja so, dass jetzt heute Freitag und morgen Samstag sind alle die Vorträge im Alphornblasen, Fahnen, Schwingen und Jodeln. Oder? Und nachher tut die Jury beraten, macht immer sofort gibt's eine Punktzahl und eine Note. Die Jury weiss die schon und die Jury zieht sich auch nachher zurück und schreibt einen Bericht. Am Sonntag, am Vormittag, um 11 Uhr erfahren die alle, was für eine Note das sie haben. Das ist ein 1, ein 2, ein 3 oder ein 4. Das 1 ist das Beste, das 4 wäre das Schlechteste. Und nächste Woche, so am Ende Dienstag, kommt dann nachher der schriftliche Bericht, wird dann per Mail zugestellt und dort drauf steht dann noch, schau, das könnt ihr dann nächstes Mal vielleicht besser machen, das hat uns sehr gut gefallen. Dort ist sehr detaillierte Rückmeldung, wo man wirklich auch weiss, wie ist der Stand von unserer Formation? Wie sind wir dran? Und was könnte man nächstes Mal vielleicht noch ein bisschen besser machen?
0: Ist denn das auch der Reiz für einen Jodelclub, um überhaupt mitmachen, dass man ein bisschen weiss, wo man steht?
1: Absolut, das ist eine Standortbestimmung. Oder? Es geht wirklich nicht darum, zu gewinnen. Es geht nicht darum, der Beste zu sein oder der Coolste zu sein, sondern es geht darum, miteinander ein gemütliches Fest zu haben und eine Standortbestimmung zu bekommen, um zu wissen, wo stehe ich überhaupt.
0: Der Stellenwert des ganzen eidgenössischen Jodlerfest in der Szene drin, wie hoch ist der?
1: Der ist schon sehr gross. Also die kleinen regionalen Feste, immer zwischendrin, diese zwei Jahre zwischendrin, die sind auch sehr schön. Die sind gemütlich, kleiner, da kann man sich gut treffen. Aber das Ziel ist es ja an diesen regionalen Festen, sich für das eidgenössische zu qualifizieren.
0: Das muss man eben auch.
1: Das muss man eben noch. Und wenn man dann gehen kann, das eidgenössische ist schon grossartig. Also mir hat natürlich das Herz blüht 2020 und 2021, wo das Basel-Jodelfest nicht hätte können stattfinden. Das eidgenössisch, wegen Corona. Oder? Und jetzt ist es endlich. Und es ist schon grossartig. Vor 3 Jahren grossartig sitzt Zug. Und ich freue mich schon wieder in 3 Jahren ins Burgdorf.
0: Ah, schön. Und du bist heute Abend, denke ich mal, frei. Ist fast verrückt. Am Freitagabend, und dann gibt es keine Feierabendmusik. Mit dem Sammy Studer, dafür haben wir jetzt die probiert, um alles aus dir rauszuholen.
1: Aber du machst den schönsten Feierabend heute Abend, oder?
0: Oh, ich freue mich sehr. Ja, ich darf heute einen schönen Feierabend machen. Bis zum 7. sind wir nämlich live hier am Ende vom eidgenössischen Jodelfest. Jetzt hören wir noch das Jodel der KZ Seetal zusammen mit den Kupfbuben, Guckermühli und Plapperzeitli. Was gibst du uns noch mit zu diesem Stück?
1: Mit dabei ist auch der Dani Häusler, auch ein Kollege von uns auf der SRF Musikwelle. Und er hat das Guckerzeitli genommen und hat es mit einem speziellen Begleiter vermixelt. Also er hat ein anderes Stück genommen und die zwei Stücke zusammengemixelt. Wir vom KZ singen das Guckerzeitli und Kupfbuben spielen einen anderen Titel und das passt perfekt zusammen.
0: Oh, also, dann tun wir entdecken mit dir zusammen. Sammy Studer, ist mir erfreut gewesen. Danke vielmals und viel Erfolg. Bestnoten 1 ist bei euch, alles andere ist eine Enttäuschung.
1: Es muss immer zuerst gesungen sein und es geht darum, zu mitmachen. Das 2 Jahre immer noch ein Gut, ein 1 ist ein sehr gut.

Beatrice Egli und Freundschaft hier bei uns auf der SRF Musikwelle live vom Eidgenössischen Jodlerfest. Und zwischendurch tun wir ja immer wieder mal Grüße ausrichten und überbringen. Und der hier jetzt stuppete Gang, der ist vom Fabian. Vom Fabian für die Claudia. Ganz speziell für dich, liebe Claudia, stuppete Gang.

0: 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Richtig schön live sind wir unterwegs am Eidgenössischen Jodlerfest in Basel.
1: Die Nachrichten von SRF um 17 Uhr mit Lara Kresten. Auch die Landwirtschaft bekommt die Auswirkungen der Hitze zu spüren. Die Ernten fallen teils kleiner aus. Und in Venezuela gibt es nach den Erdbeben mittlerweile fast 600 bestätigte Todesopfer. Vor Ort kommt unterdessen internationale Hilfe zum Einsatz. Das Wetter, morgen ist es meist sonnig bei 34 bis lokal 39 Grad. Die Hitzewelle setzt den Erträgen in der Landwirtschaft zu. Dies spürt auch Fenaco. Die Agrargenossenschaft macht rund 7 Milliarden Franken Umsatz. Zu ihr gehören etwa die Hälfte der Schweizer Bauernbetriebe. Caroline Arn.
2: Es ist nichts Neues, dass die Landwirtschaft direkt vom Wetter abhängt. Doch, sagt Michael Veitknecht, seit einem Jahr Chef der Agrargenossenschaft Fenaco.
3: Wenn es aber außerordentlich wird, wie jetzt in dieser Phase, dann kommen wir auch als Landwirtschaft an Grenzen, trotz vieler Massnahmen, die man versucht zu treffen, entgegenzuwirken der Hitze. Aber irgendwann ist auch Grenzen, wenn es so lange so außerordentlich warm ist.
2: Die Ernten bei Kartoffeln oder Getreide senken, sagt der Fenaco-Chef im SRF-Tagesgespräch.
3: Wenn es wirklich während jetzt wie jetzt zwei Wochen lang wirklich sehr intensive Hitze ohne Regen in der Vegetationsphase, die sehr kritisch ist beim Getreide und bei den Herdöpfeln, dann hat das natürlich einen sehr grossen Einfluss auf die Ernte.
2: Die Ernten fielen zunehmend schwankend aus. Gesamthaft gingen die Erträge über die letzten Jahre merklich zurück.
3: Wir sind mittlerweile bei der Versorgungssicherheit für 42%. Die ist von über 50% in den letzten Jahren sehr stark zurückgekommen. Und das hat mit dem zu tun, dass man eben von der Wettersituation eigentlich immer schwierigere Rahmenbedingungen hat.
1: Sagt Fenaco-Chef Michael Veitknecht im SRF-Tagesgespräch. 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

0: Schweizer Rettungsteam ist im Katastrophengebiet angekommen. Olivia Limacher.
1: Die Schweizer Rettungskette ist vor wenigen Stunden in Venezuela gelandet, mit rund 80 Einsatzkräften, mehreren Suchhunden und mit 18 Tonnen Rettungsmaterial an Bord. Die Teams müssen sich nun vor Ort zunächst registrieren, die Lage prüfen und den Einsatz koordinieren, sagte die Rettungskette vor dem Abflug gegenüber SRF. Das Ziel sei klar, Leben zu retten. Fast 50.000 Menschen gelten nach Behördenangaben als vermisst. Auch zahlreiche weitere Länder haben Venezuela ihre Hilfe zugesichert. So ist heute ein erstes Militärflugzeug mit Rettungskräften und Hilfsgütern aus Deutschland abgehoben. Weitere sollen folgen. Auch China hat Unterstützung beim Wiederaufbau angekündigt. Zudem stellt der Satellitenanbieter Starlink für einen Monat kostenloses Internet zur Verfügung, jedoch nur für bestehende sowie neue Kundinnen und Kunden. Mexiko will Rettungskräfte schicken und die USA zwei Kriegsschiffe und Transportflugzeuge.
0: Im Fall um den Tod einer vierköpfigen Familie aus Deutschland hat ein türkisches Gericht Urteile gefällt. Vier der sechs Angeklagten sind schuldig gesprochen und zu gut 12 bis 18 Jahren Gefängnis verurteilt worden. Unter ihnen sind ein Hotelbetreiber und der Inhaber einer Schädlingsbekämpfungsfirma. Die deutsche Familie, zwei Erwachsene und zwei Kinder, waren im letzten November in Istanbul in den Ferien, als sie wegen Übelkeit und Erbrechen ins Spital eingeliefert werden mussten. Alle vier starben. Todesursache war ein Insektizid, das im Hotel zur Schädlingsbekämpfung verwendet worden war. Die Urteile können noch angefochten werden. Zurück in die Schweiz, nach Basel. Dort hat heute das 32. eidgenössische Jodlerfest begonnen. Über das Wochenende werden rund 200.000 Besucherinnen und Besucher erwartet. Die Freude, dass es endlich losgeht, sei groß, sagt Carlo Conti, Präsident des Organisationskomitees.
2: Starte jetzt mit einer sechsjährigen Verspätung. Wir haben ja schon 2020 das Jodlerfest in Basel durchführen. Die Pandemie hat uns dann einen Strich durch die Rechnung gemacht. Jetzt sind wir so weit und darum haben wir natürlich eine große Freude.
0: Das Fest begann mit einer Eröffnungsfeier auf dem Petersplatz. Bis am Sonntag stehen neben Jodel unter anderem auch Alphornblasen und Fahnenschwingen auf dem Programm. Zum Abschluss des eidgenössischen Jodlerfests gibt es dann am Sonntag einen großen Festumzug. Die Börsendaten von SIX, der Swiss Market Index, liegt im Moment bei 14.134 Punkten, minus 0,7%. Der Dow Jones Index in New York ist im Vergleich zum Vortag unverändert. Der Euro wird zu 92,21 gehandelt, der Dollar zu 80,91. Und das Wetter? Am Abend und morgen scheint meist die Sonne und es wird morgen auch wieder heiß bei 34 bis lokal 39 Grad. Über den Bergen gibt es Quellwolken und einzelne Schauer oder Gewitter. Das waren Nachrichten von Radio SRF. Verantwortlich Dominik Brandt.
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4: Einen schönen guten Feierabend an dem Freitag, lauschig schön, haben wir es hier auf dem Petersplatz in Basel und bleiben noch bis zum 7., weil es ja so schön ist. Und gerade kriege ich Besuch von dem, der morgen die Fernsehsendung hier moderiert. Genau, sie freuen sich sicher alle schon drauf. Der Nicolas Senn, der kommt vorbei, erzählt, was man hier auf keinen Fall verpassen darf und was er sonst noch für eine Rolle hat. Ich habe keine Ahnung, kann ich den Jodeln überhaupt? Wir fragen am besten gerade.

0: Maria da Vinci mit Amiamo la vita. Ja, ich glaube, das können wir alle unterschreiben. Wir lieben das Leben, vor allem, wenn wir da mal so einen schönen eidgenössischen Jodlerfest sein können. Und jetzt hat richtig Haltung angenommen, ist aufgestanden, ganz schön brav, wie wenn jetzt gerade alle Kameras auf ihn gerichtet werden. Nicolas Senn, herzlich willkommen, schön bist du da.
1: Danke vielmals, dass ich bei der Musik hinschauen.
0: Das ist richtig schön. Aber du hast einen strengen Nachmittag gehabt, weil gesehen haben wir uns eigentlich schon länger. Du bist da irgendwie richtig in der Probe. Eine Fernsehsendung zum Glück, ganz etwas anderes als Radio. Wir können kommen, irgendein Mikrofon, ein bisschen Musik und dann läuft das Zeug. Bei euch, gib uns mal ein bisschen einen Einblick. Morgen Abend nach der 6. ist die Live-Sendung. Was machen wir heute am Nachmittag?
1: Wenn man eine Live-Sendung macht, dann ist es relativ intensiv mit Proben. Wir haben ein sehr grosses Team dabei, wir haben Licht, Kamera, Ton, alles, was dazugehört. Wir sind live mitten aus der Stadt Basel am Senden. Und da müssen wir alles minutiös proben. Und haben darum schon heute die ersten Formationen, die wirklich da mit Alphörner, mit Jodel, allem schon da bei uns auf der Bühne sind, die singen, die spielen, dass wir das optimal einstellen können. Und gerade vorher bin ich am meisten gefordert, eine Stunde lang hatte ich Moderationsproben, wo wir die ganze Sendung, alle Moderationen durchgemacht haben. Und das ist für mich fast der wichtigste Moment vom ganzen Wochenende, dass ich in dieser Stunde konzentriert bin, schaue, woher muss ich schauen, mit wem schätze ich. Da ist durch und jetzt tun wir noch ein paar Musiker proben. Morgen proben wir den ganzen Tag, dass wir dann morgen Abend um 6 Uhr bereit sind.
0: Aber Nicolas, wenn ich das so höre, meistens sind ja die aufgenommen, gell? Die Botsmusik-Sendung. Es ist selten live. Also das ist jetzt für dich morgen schon nochmal ein bisschen Stress und eine Herausforderung, wenn es live live ist und eben nicht aufgenommen.
1: Natürlich ist es ein bisschen eine Herausforderung, aber vor allem macht es wirklich Spass, wenn man an diesen grossen Festen an den eidgenössischen Türen live produzieren. Wenn man sonst während dem Jahr in einem gemütlichen Ländlerbeizli sind, hat das natürlich auch seinen Charme. Es ist ein bisschen stressfreier, aber da, mitten im Fest, ist das Adrenalin ein bisschen höher. Aber ich glaube, das ist ein Privileg, das wir als SRF haben, dass wir an den alles voll mit dabei sein
0: dürfen. Auf du und du, auf Schweißarm und Schweißarm mit dem Publikum, darf man ruhig so sagen, es wird natürlich, jetzt ist so richtig tippig, es wird richtig schön warm. Wie eitel bist du? Wie schlimm ist es für dich, wenn du im Fernsehen vielleicht nicht so proper aussiehst, vielleicht mehr, wie wenn du wirklich in einem kühlen Sendestudio bist?
1: Schau, wenn du so fragst, dann plaudere jetzt ein bisschen aus dem Neinkästchen.
0: Sehr schön.
1: Ist dann auch fast ein bisschen gleich, wenn ich dann aussehe. Ich habe schon überlegt, ob ich der Maskenbildnerin Mann soll sagen, sie soll mich ein bisschen weniger schminken, damit mein Hemd nach der Sendung nicht so dreckig ist von der Schminke. Dann habe ich ein bisschen weniger zu tun beim Waschen nachher.
0: Das läuft alles oben runter. Ja, da bin ich dich auch nicht drum.
1: Es ist mir gestern empfohlen worden, um doch einen Neoprenanzug darunter anzulegen, dass die Feuchtigkeit drinnen bleibt und nicht bis zum Hemd rauskommt.
0: Wir werden schauen. Wenn du plötzlich ein bisschen mehr Masse hast, dann ist es vielleicht passiert. In Rigo schwimmen gehen, irgendetwas Schönes noch machen in Basel rundherum oder etwas hören, ist das für dich auf dem Programm?
1: Ich hoffe schwer, dass ich es irgendwie herbringe. Ich habe vor einem Jahr eine Woche lang zu Basel spielen an der Weltcup-Finale vom Springreiten und habe dann entdeckt, was das für eine wunderschöne Stadt ist. Ich habe Badhosen mit dabei, ich habe auch mehr vorgenommen, ein paar Sachen in der Kirche, in der Witt-Vortragslokal hören. Ob ich all diese Vorsätze umsetzen kann, das ist noch fraglich, aber ich hoffe schon. Ich habe mir auch vorgenommen, wirklich auch ein bisschen vom Fest mitnehmen und nicht nur an der Probe und in Anführungszeichen der Arbeit hinten anspringen.
0: Unbedingt. Und von dieser Arbeit können wir uns alle überzeugen. Morgen Abend 10 ab 6 Uhr auf SRF 1 im Fernsehen zum Schauen. Nimm uns noch gerade ein bisschen mit. Was hast du für Häppchen? Wer kommt da?
1: Auf der einen Seite haben wir viele erfolgreiche Kompositionen und Lieder, nämlich Gewinnerkompositionen, die für das Jodlerfest extra geschrieben worden sind, im Alphorn und im Jodel. Wir haben die besten Nachwuchsformationen, die den Folklore-Nachwuchswettbewerb gewonnen haben, mit dabei. Wir haben zum Beispiel aber auch Jodler aus Kanada, okay. HIW-Schweizer, die extra für das Jodlerfest zurückgekommen sind, ihre alte Heimat, die für uns singen. Also wir haben einen bunten Blumenstrauß und auch am Jodlerfest gehört natürlich Musik dazu. Wir haben zum Beispiel Ländler-Panasch mit dabei, wo urchige Schweizer-Örgel-Klänge spielen. Also auch Musik kommt nicht zu kurz und kommt zwischen dem Jodel und dem Alphorn auch immer wieder zur Geltung.
0: Ja, und die kennen natürlich unsere Hörerinnen und Hörer bestens. Die spielen wir hier auch bei uns im Programm. Ländler-Panasch immer wieder gerne gelost. Und wir sind morgen ja ein ganzes dankbares Publikum. Wir wissen ja nicht, was du alles hast wollen. Darum wünsche ich dir einfach eine ganz gute Sendung, dass du es auch kannst geniessen und möglichst ohne Schminke und so durch den Abend kommst. Einfach so, wie du bist. Nicolas Senn, danke vielmals, bist du vorbeigekommen.
1: Ja, wünsche ich dir auch. Vielen Dank.
0: Oh, und wir haben noch Jodelclub Herisau-Sägen. Das hast du dir nämlich gewünscht. Mit Gesang in die Nacht, das machst du jeden Abend.
1: Mit dem Lied, da musst du einfach ein bisschen zurücklehnen. Das ist ein musikalisches Gebet, da ist der Tag gerettet, wenn du am Schluss vom Tag noch hörst. Und ich glaube, in Basel, wenn da die Sonne mal weg ist, wenn alles ein bisschen in die Dämmerung geht und dann irgendwo in einer Gasse da Lied gesungen wird, dann hast du mich.

0: Da schmilzt er hin und weg. Sprichwörtlich schön gewesen zum Zuschauen, wenn er jetzt seinen Jodel genossen hat. Der Nicolas Senn, wo wir morgen Abend dann auch hören können und vor allem anschauen, wie er da schwitzt, um 10 ab 6 bei unserer Fernsehsendung «Botsmusik» hier live vom Eidgenössischen Jodlerfest von Basel.
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0: Ja, nur weil wir ein bisschen weg sind aus unserem gewohnten und trauten Zuhause, heisst das ja nicht, dass wir genau gleich können unsere Schnipseljagd spielen. Ich spiele nochmal die zwei Schnipsel. Wir haben da ein paar Leute rum, die zulassen und vielleicht hat jemand von denen nachher das Gefühl, hey, zu dem Schnipsel bin ich genau die Richtige. Ich möchte ganz gerne die Tickets gewinnen. Drei an der Zahl zum Ufer auf die Stanzerhorn. Das ist der grossartige Preis, wenn man es natürlich innerhalb von nur einer Sekunde kann erraten kann. Und für alle, die jetzt hier am Zuhören sind und gerne mitraten, das ist der Schnipsel für alle jetzt zusammen. Die Sekunde kommt, wir hören sie zweimal. Das war die Sekunde. Da sind alle verblüfft, wie schnell eine Sekunde kann sein. Darum geben wir sie gerne nochmal. Ihr könnt euch ganz fest konzentrieren. Der Schnipsel kommt nochmal. So, und jetzt könnt ihr beraten und raten. Und dann bin ich gespannt, wer das denn bereit ist zum Auflösen.

0: Das ist eigentlich auch so ein bisschen ein, ja, ein guter Motto-Song, der perfekt würde passen für das, was wir hier rund um uns haben. Ein Freudentag und so, also richtig viel Freude und Spass und eine gute Unterhaltung. Und ich habe tatsächlich jemanden gefunden, der sich das getraut, zum Mitspielen und Mitmachen. So im ganzen Getümmel drin muss man sich gleich ein bisschen konzentrieren, was für ein Schnipsel, das wir da suchen für die drei Tickets auf die Stanzerhorn. Jetzt haben wir die Maria Vogler-Wallimann von Lungern im Kanton Obwalden. Liebe Maria, schön, dass du dich bereit erklärst zum Mitspielen. Und du bist an dem eidgenössischen Jodlerfest. Sag mal, was tust du da? Einfach nur geniessen, jodeln oder fähnen oder gar selber mitsingen?
1: Geniessen, fähnen und einfach dabei sein.
0: Ja. Ist das etwas, was du dir schon ganz früh eingetragen hast, dass du an dem Tag oder an diesen Tag auf Basel kommst?
1: Ich bin eigentlich bei jedem Jodlerfest dabei.
0: Wow. Ja. Seit es die gibt.
1: Ja, fast. Ja. Und einfach ein bisschen Fan, vor allem für die Berggrösler.
0: Die hören wir nämlich dann noch. Das wissen wir. Schnipsel hin oder her, Berggrösler, ja. Die hören wir noch. Aber wir tun doch jetzt auflösen. Für alle, die daheim auch mitgeraten sind, mir jetzt noch relativ einen schwierigen Schnipsel gedunkt. Du kennst die Spiele bestens. Du hast gesagt, du hörst auch sonst am Radio. Und dann weisst du, wir geben den Schnipsel jetzt noch mal in aller Ruhe für all die, die mitgeraten sind. Jetzt hören wir ihn noch mal zweimal. Das war das erste Mal. Und jetzt hören wir es das zweite Mal. Du könntest, glaube ich, selber weiter singen.
1: Ja, das ist das Guckerzeitli.
0: Und wie geht es weiter?
1: Gar nicht zum Grasi übers Land.
0: Ah, oh, das ist ja grossartig. Ich weiss gar nicht, ob wir da irgendeinen Applaus oder so etwas haben. Aber super hast du das gemacht. Ganz, ganz herzliche Gratulation, liebe Maria Vogler-Wallimann. Drei Tickets auf die Stanzerhorn, das ist ja bei dir um den Ecken.
1: Ja, sehr noch.
0: Aber ich habe gehört, eine ganz gute Kollegin, die mit dir da ist, die ist noch nie gewesen, die musst du jetzt fast mitnehmen.
1: Oh, unbedingt, ja.
0: Sehr schön.
1: Super,
0: und los mal. Ja, schau jetzt. So kommt man zu wunderbaren Tickets dazu. Und ich habe nachher die Jodelgruppe Berggrösli Alpnachtstadt mit einem Freitag. Du kannst das natürlich viel schöner sagen. Und ich überlasse dir gerne noch Grüße. Dann können wir nämlich jetzt die Geschwister der Weber mit Zuckerzeitli schön geniessen und darüber ab deinen Wunsch und die verbundenen Grüße. Bitte, Maria.
1: Ich wünsche allen Jodlern ein super schönes Fest hier in Basel. Trikalen Täume. Und genieße es trotz der Hitze. Es ist ja jetzt überall heiß. Es kommt nicht darauf ab, wo man ist.
0: Man muss das Beste daraus
1: ja,
0: machen.
1: Genau.
0: Aber deine Stimme leidet schon ein bisschen.
1: Ja, kann immer ein bisschen.
0: Musst du gut, musst du nicht noch jodeln heute.
1: Ja, genau.
0: Hat mich sehr, sehr gefreut.
1: Ja,
0: liebe Maria Vogler-Wallimann, ist ganz schön gewesen und genießt die Tag. Bleibst du bis zum Sonntag?
1: Mach ich, ja.
0: Cool. Dann alles Gute an euch. Ein schönes Grüppli hier. Geniessen Sie. Danke viel mal.
1: Danke euch vielmal.
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0: Une chanson italienne mit dem Alain Morisot and Sweet People. Eine Musik, wo man so richtig schön dahin schmelzend im wortwörtlichen Sinn. Das Wetter auf der SRF Musikwelle. Ja, das ist jetzt höchste Zeit, dass wir den Christoph Sigrist begrüßen dürfen, Kollege von SRF Meteo. Lieber Christoph, du hast uns ganz grossartige News zu verkünden. Erzähl.
1: Ja, komm, ist doch zu Basel, gell? Könnte man fast sagen. 38,8 Grad. Das ist ein neuer Stationsrekord für Basel. So heiss war es dort noch nie, seit man misst. Und das ist also eine lange Zeitreihe, die man in Basel hat. Seit 1897 hat man nie eine höhere Temperatur gemessen. Auch Aarau 37,7 Grad. Auch dort ein neuer Stationsrekord. Dort ist die Messreihe etwas kürzer, aber gleich. Bern 35,1 Grad. Das ist aber kein Rekord. Jetzt gibt es eine tropische Nacht. Tropennacht an vielen Orten heisst die Temperatur nicht unter so 20 bis 22 Grad. In der Stadt, Innenstädte ist es allerdings noch höher mit den Temperaturen. Da gehen die Werte nicht unter 25 Grad. Gerade zum Beispiel in Basel in der Innenstadt, aber auch Zürich zum Beispiel oder Bern in der Innenstadt wirklich sehr, sehr warm auch diese Nacht wieder. Dann morgen ganz gleich wie heute, gleich heiß wie heute. Es gibt also noch einmal so zwischen 34 und 39 Grad. Und also die 39 Grad, das ist etwa so heiß wie in Dubai im Moment. Morgen also ein heißer Tag. Noch einmal, es gibt wieder Quellwolken und Gewitter, aber wieder nur über den Bergen.
0: Dubai in Basel oder Basel in Dubai, wie auch immer. Das ist natürlich ein schöner Vergleich, wenn man sich das überlegt. Christoph, sag mal, am Sonntag, denn da haben wir ja da immer noch das eidgenössische Jodelfest, sind immer noch in Basel, es hat immer noch Tausende von Leuten auf der Straße. Was erwartet uns denn?
1: Immer noch heiß, also immer noch hohe Werte, aber nicht mehr ganz so hoch wie jetzt. So 35 Grad sind die höchsten Werte, immer noch sehr hoch. Sonniger Tag. Es gibt am Morgen ein paar Wolkenfelder, die durchziehen, dann viel Sonne. Nachmittag Quellwolken über den Bergen und die Gewitter gehen ein bisschen früher los am Sonntag. Da merkt man so ein bisschen, es tut sich langsam ein bisschen etwas. Also die wahnsinnig langdauernde Hochdruckphase geht langsam ein bisschen zu Ende. Sonntag Nachmittag ab, also Gewitter über den Bergen. Und auf dem Montag gibt es den richtigen Wäschküchenwetter. Es wird typisch, die höchsten Werte bei 30 Grad. Und nachher hängen aus der Woche endlich die Hitzewellen vorbei. Nacht sind angenehmer, 17 Grad, Tag auch angenehm, 25, 26 Grad.
0: Ab wann genau, hast du gesagt, Christoph?
1: So ab dem Dienstag.
0: Ja, ab dem Dienstag. Wir nehmen die beim Wort und geniessen sie jetzt, glaube ich, erst recht noch. Erzähl noch mal, Hitzerekord seit 1897, wo gemessen wird,
1: 38,8.
0: Hey, also eigentlich 39, oder?
1: Ja.
0: Danke vielmal und dir ein gutes Wochenende. Gehst du jetzt irgendwo noch reingumpen in ein Nass?
1: Ja, jetzt Türlersee, genau. Morgen arbeite ich dann wieder, genau.
0: Ah gut, dann gibt es eine kurze Abkühlung. Und danke vielmals, hast du uns hier aufdatiert zu diesen Rekordwerten. Einen guten Abend, tschüss Christoph.
1: Gleichfalls.
0: Ja, wenn Sie jetzt das gerade ein bisschen nicht mehr ganz genau mitgekriegt haben, 38,8 Grad, also ein Hitzerekord, den wir gebrochen haben, hier in Basel, nebst anderem. Und ich muss sagen, ich merke es, aber es ist auch richtig schön. Und die Stimmung ist gut, wir sind unter dem wunderbaren Bäumelten mit vielen grünen, schönen Schattenbäumen auf dem Petersplatz beim Eidgenössischen Jodlerfest und das noch bis am 7. und Birds of Paradise. Das ist eine Feierabendmusik, die richtig perfekt passt. Jetzt Petersau und Marc. Ihnen allen ganz einen schönen, guten, gemütlichen Freitagabend. Wo immer Sie sind, gemütlich ist ganz, ganz entscheidend.

0: Clarinos, da bei uns auf der SRF Musikwelle. Und wie sagt man so schön, je später der Abend, je lustrer die Gäste. Und das trifft eigentlich auch ganz schön da jetzt auf unsere Live-Sendung zu, am eidgenössischen Jodelfest. Hans Rüedi darf ich begrüßen. Schönen guten Abend.
1: Ja, so spät ist das noch gar nicht. Jetzt fängt es erst richtig an, das Jodelfest.
0: Eben, jetzt geht es richtig los. Vor allem für Fahnenschwinger, die sind ja erst jetzt so um 4 Uhr haben die angefangen, wenn es mir recht ist.
1: Richtig.
0: Und du bist aus tiefstem Herzen ein Fahnenschwinger.
1: Oh ja, das ist das schönste Hobby, was es gibt. Es hat zwar für mich persönlich hat das nicht mehr viel mit Folklore zu tun, eher mit Yoga. Da kannst du links und rechts genau das Gleiche schwingen, musst dich genau konzentrieren. Du hast eine höhere Freude, dass du Schiff treten hier.
0: Und wie schnell bist du mit Fahnen auflesen? Sollte sie an den Boden fallen?
1: Das geht länger, je schlimmer. Weil je grösser der Bauch wird. Aber jetzt haben wir wieder eine neue Tracht. Alle 2 Jahre gibt es eine neue Tracht und Bauch angepasst.
0: Das ist ja richtig gut, oder?
1: Ja,
0: man muss sich zu helfen wissen. Und du hast ja vielleicht auch wegen dem einen jüngeren Kollegen zur Seite geholt, den ihr auch im Duett schwingen. Der ist knapp 50 Jahre jünger. Hat das auch seinen Grund?
1: Nein, ich bin jetzt seit 1979 Leiter der Fahnenschwinger im Wallis. Und ich bilde die alle aus. Und ich bekomme immer wieder so junge, talentierte Leute. Und der Alessio ist einer von denen. Und wir jetzt nicht das letzte Jahr das erste Mal Duett geschwungen. Er war noch nicht 16, also unter Nachwuchs gegangen. Und heute haben wir den ersten richtigen Auftritt. Also morgen. Gegen Mittag ist das oder Nachmittag. Wir müssen noch genau nachschauen, wenn wir auftreten. Aber der ist jetzt 17-Jähriger und der hat einen höheren Freude an dem Fahnenschwingen und der macht das wirklich gut.
0: Und das ist aber auch lässig, dass du das machst. Also mit deinen 66 könntest du auch sagen, so, jetzt lassen wir alle in Ruhe.
1: Ich muss gerade sagen, das letzte Jahr, das Altstädte, habe ich geschwungen mit dem Bieri-Edi. Der war genau 81 gewesen. Hat kaum mehr laufen, aber Fahnenschwingen ist noch gegangen.
0: Das ist aber so schön, oder?
1: Ja.
0: Das ist es ja genau, das kann man machen bis ins hohe Alter. Ich freue mich schon, wenn wir uns in 20 Jahren wieder sehen. Und das Alter die wirft da die Schwanen noch umeinander und schwingt und tut. Ist ein Ziel bei dir? Hast du irgendwie eine Richtlinie, sagst du, so, das möchte ich dann schon erreichen? Der Stolz lässt mir das dann schon nicht zu.
1: Also, irgendwie habe ich mal gesehen, ich könnte gerne 100 Jahre fest besuchen. Und das ist mir gelungen.
0: Oh.
1: 2017, das Brieg, eigentlich oder fest bin ich im Gesamtobmann-Team, also der Chef der Fahnenschwinger. Und das war genau mein 100. aktiv Joderfest.
0: Wow.
1: Und draussen dann 120. Aber ich bin ein Joderfest-Junkie. Jedes Joderfest bin ich dabei. Das letzte Joderfest, das ich ausgelassen habe, das weiss ich noch, das war Liestal 1983. Dann war ich in einer Flitterwoche. Heute würde ich die Prioritäten anders setzen.
0: Ja, seit einiges. Du, wir könnten noch richtig schön pläudern. Lass mich noch grad schnell vom Rekord erzählen. 38,8 Grad. Wie kommst du klar mit der Hitze?
1: Also im Wallis scheint die Sonne. Hier brennst
0: Wir spielen jetzt eins der besten Stücke von dir. Ein richtig schönes Walzerlied haben wir parat. Ich bin
1: Fahnenschwinger mit Leib und Seele. Ich mache das so gerne.
0: Das klingt so blöd, wenn ich das sage. Also bitte nochmals, Hans Rüedi.
1: Ich bin Fahnenschwinger.
0: Schönes Fest dir.
1: Herzlichen Glückwunsch.

0: Die Nachrichten von SRF um 6 mit Manuel Risi. Guten Abend. Drogenhändler bauen ihr Angebot mit neuartigen Drogen aus und versuchen damit, vor allem junge Menschen zu erreichen. Zu diesem Schluss kommt der neueste Weltdrogenbericht der UNO. In Venezuela ist die Zahl der bestätigten Toten nach den Erdbeben auf fast 600 gestiegen. Das Schweizer Rettungsteam ist nun vor Ort. Die Wetteraussichten: Es ist weiterhin meist sonnig und heiß bei 34 bis lokal 39 Grad. Der weltweite Handel mit illegalen Drogen boomt. Das zeigt der neueste Weltdrogenbericht der UNO. Über 6% der Menschen zwischen 15 und 64 haben im Jahr 2024 Drogen konsumiert. Das ist 1% mehr als 10 Jahre davor. Was der UNO zudem Sorgen macht, es kommen ständig neue Drogen auf den Markt. Tobias Mayer.
1: Zuletzt seien den Behörden fünfmal so viele Drogenarten ins Netz gegangen wie zur Jahrtausendwende, heißt es im Bericht. Das habe einerseits Marketinggründe. Den Drogenhändlern und Schmugglern gehe es auch darum, mit neuen Angeboten junge Menschen anzusprechen, sagt Chloé Carpentier vom zuständigen UNO-Büro.
2: Dealers and traffickers are targeting potential consumers, especially young people, with snappy branding, with new product and also with new forms of product.
1: Einen weiteren Grund, dass mehr neue Drogen auf den Markt kommen, sieht der Bericht in Afghanistan. Seit die Taliban dort den Opiumanbau verboten haben, ist das Angebot an Heroin eingebrochen. Dafür suchten die Händler nun Alternativen.
2: The major, I think, concern is that the market for opiates from Afghanistan will be basically replaced by synthetic opioids.
1: Heroin werde mit neuen synthetischen Opioiden ersetzt, wie zum Beispiel Fentanylen. Und einige davon seien extrem stark, warnt die UNO.
0: Tobias Mayer. Nun nach Venezuela. Im südamerikanischen Land kommt nach den schweren Erdbeben nach und nach internationale Hilfe an. Die offizielle Opferzahl ist weiter gestiegen. 589 Tote und fast 3000 Verletzte. Das hat Übergangspräsidentin Delcy Rodriguez bekannt gegeben. Auch das Schweizer Rettungsteam ist im Katastrophengebiet angekommen. Olivia Limacher.
3: Die Schweizer Rettungskette ist vor wenigen Stunden in Venezuela gelandet, mit rund 80 Einsatzkräften, mehreren Suchhunden und mit 18 Tonnen Rettungsmaterial an Bord. Die Teams müssen sich nun vor Ort zunächst registrieren, die Lage prüfen und den Einsatz koordinieren, sagte die Rettungskette vor dem Abflug gegenüber SRF.

0: werden, dass sich die Aare, aus der das Kraftwerk sein Kühlwasser bezieht, noch mehr erwärmt. Die Aare-Temperatur habe am Donnerstag und Freitag 25 Grad erreicht, schreibt die Kraftwerkbetreiberin AXPO. Nach mehreren ukrainischen Angriffen auf die Energieinfrastruktur haben die russischen Besatzungsbehörden auf der ukrainischen Halbinsel Krim den Notstand ausgerufen. Das erklärte der von Russland ernannte Gouverneur der Region auf Telegram. Damit solle die Versorgung in allen lebenswichtigen Bereichen aufrechterhalten werden. Die ukrainischen Drohnenangriffe auf Energieanlagen haben dazu geführt, dass Tankstellen auf der Krim seit Anfang Woche keinen Treibstoff mehr an Privatpersonen verkaufen. Außerdem wurde der Tourismus sowie sämtliche Ferienlagen in der bei Russinnen und Russen beliebten Urlaubsregion bis im September ausgesetzt. Zu weiteren Meldungen in der Übersicht. Im Fall um den Tod einer vierköpfigen Familie aus Deutschland hat ein türkisches Gericht 4 der 6 Angeklagten zu 12 bis 18 Jahren Gefängnis verurteilt. Darunter sind ein Hotelbetreiber und der Inhaber einer Schädlingsbekämpfungsfirma. Todesursache war ein Insektizid, das im Hotel zur Schädlingsbekämpfung verwendet worden war. Der größte Teilchenbeschleuniger der Welt wird für 4 Jahre abgeschaltet. Das teilt das CERN in Genf mit. In dieser Zeit soll die Anlage aufgerüstet werden, sodass es zu rund 10-mal mehr Kollisionen von Teilchen kommt, als dies zurzeit der Fall ist. Dies soll die Chance auf neue Entdeckungen erhöhen. Der 27 Kilometer lange Tunnel liegt in 100 Metern Tiefe, teilweise auch auf französischem Staatsgebiet. Die Börsendaten von SIX, der Swiss Market Index, schließt bei 14.173 Punkten, minus 0,4%. Der Dow Jones Index in New York steigt um 0,3%. Der Euro wird zu 92,16 gehandelt, der Dollar zu 80,84. Soweit die Meldungen. Die Wetteraussichten. Am Abend und Morgen scheint meist die Sonne und es wird auch morgen 34 bis lokal 39 Grad heiß. Über den Bergen hat es Quellwolken und es gibt einzelne Schauer oder Gewitter. Das waren Nachrichten von Radio SRF, verantwortlich Konrad Muschk.
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2: Ja, und wir sind live noch in der letzten Stunde und live, das nehmen wir da bei uns auf der SRF Musikwelle, auch wortwörtlich, weil live hören Sie jetzt, liebe Damen und Herren, Alphorn-Gruppe Solothurn.

ein Live-Auftritt auf der SRF Musikwelle. Merci vielmals für die spontane, sehr spontane Aktion der Alphorn-Gruppe Solothurn. Sie sind alle ganz happy und strahlen mich hier an. Das haben Sie richtig schön gemacht. Danke vielmals für die direkte Live-Stimmung, die wir hier den Leuten am Radio haben dürfen transportieren, die ihr hier überbracht habt vom Petersplatz. Genau für das sind wir ja da. Um einfach ein bisschen zu schauen, was so tut, los und tut und das dann nachher auch können innen überbringen und ein bisschen Freude machen. Die Feierabendmusik, die ist heute live quasi vom Petersplatz. Wir sind bis am 7. noch eine Stunde hier am eidgenössischen Jodlerfest. Und jetzt gibt es ein ganz herzliches Grüßli von der Aline von Schmerikon und das mit dem Bergkilbi Jutz. Den haben wir nämlich jetzt schön parat. Man kann da bei uns vorbeikommen. Vielleicht haben Sie ja noch Zeit bis am Sonntag und Lust, um auf Basel ans eidgenössische Jodlerfest. Dann kommen Sie in unser Aussenstudio und machen Sie das doch auch. Geben Sie einen Wunsch auf. Thank you.

0: Schachmatt! Das ist jetzt ein richtig sensationell passender Titel. Nella Martinetti, die hat man einfach immer richtig gut können brauchen. Und wie ist der Titel schon wieder gegangen? Junge, Junge, du bist eine Wucht. Und wer steht denn da bei dem Titel plötzlich vor mir? Einer, der es nicht besser könnte passen drauf. Herzlich willkommen, der Genderbübu Simi. Simu, Simi. Sorry, jetzt verlauter machst du mich ganz durcheinander. Jetzt bist du so seriös.
1: Nein, musst nicht, musst nicht. Also ich bin gar nicht so seriös, wenn ich uns sehe. Also.
0: Nein, genau. Aber du hast da morgen einen grossen Auftritt im Jodelchor irgendetwas und bist drum da?
1: Ja, gerade fast. Nein, ich habe hier genau nebenan habe ich meine Schale, wo ich hier darf auf dem Petersplatz am Jodelfest mitarbeiten. Und das macht uns natürlich riesig Spass.
0: Hey, und du hast ja selber eine Veranstaltungsfirma, die du betreibst. Was war denn deine Idee, um zu sagen, hey, komm, da machen wir auf dem Petersplatz in dem Jodeldorf drinnen ein Schale?
1: Ja, das gehört euch zu uns Genderbüben. Wir sind eigentlich auch alle zum Jodel gekommen. Wir sind so aufgewachsen. Und das Jodeln war immer ein Teil von unserer Familie, von unserem Drumherum. Und jetzt hat sich das so ergeben, ich habe die Chance bekommen, hier in Basel mitzuwirken. Nach so vielen Jahren Planung jetzt eigentlich sind wir auch hier. Das macht uns natürlich mega Spass, vom Wallis hierher zu kommen und euch mitzumachen.
0: So in der grossen Stadt vom Wallis her, wie geht es dir da?
1: Ja, mir fehlen ein bisschen unsere Berge, ist natürlich klar, aber ein, zwei Tage kann ich natürlich auch mal ohne sein. Die Temperatur ist gleich wie im Wallis auch. Wir haben immer bestes Wetter und ja, wir sind gerne hier. Ganz Team freut sich schon.
0: Und die ganzen, eben, kommen da deine Büben auch noch? Haben ihr noch irgendwas wie einen Auftritt, ein Überraschungsding, das geplant ist oder etwas so?
1: Ja, wir lassen mal die Überraschung offen. Eine, zwei sind sicher so in der Nähe, aber nein, also geplant ist nicht, aber jetzt ist die Zuche und Jodeln mal nicht Ländermusik.
0: Was ein riesen Erfolg ist, wenn du jetzt gerade schon da bist, an einem so einem grossen Anlass wie ein eidgenössisches Jodlerfest, hast selber dein Schale da und organisierst ja selber ganz einen Haufen Konzerte. Ihr geht spärlich auf Konzerttourneen, aber eins ist ein Highlight. Das Open Air, das ist immer am 8., 9., 10. Sven, bei euch in Naters.
1: Genau.
0: Und da gibt es, glaube ich, keine Pille. Wie ist das richtig?
1: Ja, also der Samstag ist total ausverkauft. Freitag haben wir noch ein paar wenige Tickets, aber der Samstag ist voll. Es war nach ein paar wenigen Stunden ausverkauft. Es macht uns natürlich auch mega Spass und wir haben dieses Jahr etwas ganz, ganz Cooles parat.
0: Aber wenn du jetzt das denkst, von der es angefangen hat, das ist ja noch nicht so lange her, dass das gerade so einschlägt, ist ja schon schön.
1: Ich glaube, das hat mit der ganzen Authentizität zu tun, weil dass man ist, wie man ist. Alle kommen zu uns heim, wo wir wohnen, in unserer gewohnten Umgebung. Und ich glaube, da ist es am schönsten, wenn man mit jemandem festen kann, der sich daheim fühlt, der sich wohlfühlt. Und ich glaube, das ist schon ein Teil des ganzen Rezepts.
0: Und was Schönen ist eben halt auch bei dir, Simi, ihr seid immer auch ein bisschen Sprungbrett für ganze Haufen Nachwuchs, Ländlerformationen von der Schweiz. Mir kommt spontan noch gerade Prättigauer Power in den Sinn, die sind bei euch gewesen und nachher sind sie bekannt worden. Was habt ihr heuer oder wie habt ihr das geplant, um mit dem weiterzuziehen?
1: Also wir haben euch dieses Jahr wieder ziemlich ein paar Gruppen da, die Nachwuchs machen und wir haben vor einer Woche, zwei, haben wir noch ein Video gemacht und haben gesagt, wir suchen noch eine Gruppe für den letzten Slot am Freitag am Abend und haben jetzt über 30 Bewerbungen bekommen. Es wird sackbrutal für uns, da jemanden uns zu suchen. Das Schöne ist, die, die nicht arbeiten können, können sicher nächstes Jahr kommen oder wir schauen, dass man da irgendein Sprungbrett oder etwas macht. Aber Nachwuchsförderung ist das A und O, weil wir wollen irgendwann einmal in Pension gehen.
0: Das ist jetzt noch nicht gerade heute Morgen.
1: Ja, ist noch nicht so weit, aber ich finde es wirklich wichtig für uns als ganz Ländler-Scharen, dass wir den Nachwuchs fördern, dass die alle ihre Chance bekommen. Und dafür wollen wir da stehen. Das ist das Wichtigste.
0: Das ist natürlich für den Genderbübel, finde ich, auch wirklich eine schöne Schiste, dass ihr das überhaupt macht, dass ihr sagt, so, wir geben die Bühne, wir wollen, dass wir das fördern können. Und dass das dann auch so einschlägt, ist natürlich sehr, sehr lässig. Und das Lustige ist, wenn ich gefragt habe, was wettest du gerne hören von eurer Musik? Und dann sagst du, spiel doch Gate schon, wenn jetzt du den hörst am Radio. Irgendwo, wo du bist, was geht da um Simi Schneidrig durch den Kopf?
1: Ja, das ist mein Motto, das ich den ganzen Tag habe. Wenn ich mich einmal so richtig aufrege oder wenn ich es heiss habe, schlussendlich geht es dann schon. Also, wir kommen alle heim, wir sind alle gesund und das ist eigentlich das A und O. Ich glaube, das Motto und das Lied hat so gut zusammengepasst und das soll für alle ein Treiber sein in der Zeit, wenn es mal hart ist. Irgendwie geht es immer.
0: Auch wenn es dann morgen um 5 oder 6 wird, du bist ja recht eine Festnudel. Das ist vielleicht dann schon wieder hell, bist du irgendwo unter der Kuschel.
1: Ja, wir werden mal schauen, ob wir einander noch sehen am Morgen.
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0: Der Simi Schniedrig, danke vielmals für den Genderbübel. Schön, bist du vorbeigekommen. Jetzt muss ich mal in das Schale kommen. Was habe ich noch bis zum 7. Also das geht ja, ist absehbar noch. 27 Minuten, 37. Dann kommen wir auf das Wallis an. Hat es eins überhaupt? Oh, Entschuldigung, jetzt haben wir schon zugekommen.
1: Wallis an, habe ich nur alkoholfrei hier, aber kannst sehr, sehr gerne vorbeikommen. Ein gutes Spiessli und kommt das gut.

Ja, mehr Sommer kann man eigentlich fast nicht haben als mit 38,8 Grad. Und wir sind hier in Basel, wo die Temperaturen gemessen worden sind, live am Eidgenössischen Jodlerfest. Und haben Ihnen jetzt auch am 6:30 einen richtig schönen Jodelgruß. Und das ist der von der, wo an die Familie Jäckli geht, Co-Tutter von der Christine Jäckli. Sie ist aus dem schönen Zuckerland hier in die schöne Stadt Basel angereist, André. Und was sie sich wünscht, ein geschenkter Tag mit dem Jodelclub Oberhofen.

0: Swiss Landler Gamblers mit dem Waldvogel Schott ist hier bei uns auf der SRF Musikwelle. Sie hören es, wir sind immer noch.
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0: Ja, und für mich ist noch bis zum 7. aber jemand, der ganz frisch und munter daherkommt, wenn ein Waldvögel schön frisch ist, Pia Käser. Das ist meine Kollegin, die vom 8. bis zum 10. hier bei uns live gezogen am Bogen die Sendung moderiert. Von hier Pia, frisch, gut, bist du froh um den Ventilator?
2: Extrem. Also frisch ist man da etwa eine halbe Minute und dann ist es vorbei. Es ist wirklich es ist extrem warm. Also, das wissen ja alle zusammen, aber mir läuft der Schweiß ein und ich bin ehrlich gesagt sehr froh, moderiere ich eine Radiosendung und nicht eine Fernsehsendung. Wie mache ich das? Ich kann mich nicht zwischen die Schnäugung föhnen und mit Haar trocknen. Ich schwitze einfach. Aber ich freue mich.
0: Der Nicolas Senn schon da gehabt, wo morgen ja dann an der Stelle, wo das heute Abend du machst, er morgen um 10 ab 6 wird seine Live-Fernsehsendung machen. Und er hat eigentlich die Maske fast darum gebeten, dass ihn nicht werden schminken, weil es so krass werde ablaufen und sein ganzes Hemd werde aussehen. Ja, wie halt ein bisschen so von Gülle belaufen, wahrscheinlich in die Richtung.
2: Genau, also ich habe mich hier Nacht auch null geschminkt. Unmöglich, weil das geht nicht. Genau, nein. Wie das ist. Nein, so das schwarze Ränder unter den Augen, also nein.
0: Es ist für niemanden Freude und nachher läuft es in die Augen rein und dann hat man nie, sieht man nachher Kärtchen nicht mehr, was man sollte sagen. Und du hast ja durchaus ein paar Gäste gesehen. Es sind 7 Formationen, die kommen. Ich tue einfach kurz erwähnen, wer wir hier alles live dürfen begrüßen. Barbara Klossner, Brönimann und Marian Wies, Brönimann und der Klaus Rubin. Dann haben wir das Jodelduett Stadelmann Kubli. Dann sind die Zentis. Sauer, Zentis Sauer, also mit Säuerli, genau. Dann ist das Alphorn-Duett Hauenstein, wo kommt. Die Oberbaselbieter Ländlerkapelle vorbei, wo vorbeikommt. Sulp Simon Detwiller und das Jodelduett Truffer Metzger. Wow, also da läuft gerade ein bisschen etwas.
2: Und vor allem eben, es hat Formationen aus der Region, aber natürlich aus der ganzen Schweiz, weil ja da Eidgenössischen alle zusammenkommen, ist es eine einmalige Gelegenheit, die Formationen gerade bei uns zusammenzusammeln und eine schöne Sendung daraus zu machen.
0: Eine schöne Sendung, ich schaue auf die Uhr, das ist noch gut eine Stunde und 20 Minuten. Maske fällt weg, das haben wir schon mal gehört. Was macht Pia Käser jetzt noch in dieser Zeit?
2: Bratwurst essen. Irgendetwas, wenn sie an Hunger. Das muss jetzt schon noch sein.
0: Und also das Wallisan haben wir gehört, beim Kollegen Schneiderig von der Genderbübel. Das ist ja alkoholfrei.
2: Das alkoholfreies ja. Bier, auf jeden Fall.
0: Würdest du trinken Bier?
2: Ja, sicher.
0: Ich auch, kein Problem. Liebe Pia, ganz eine schöne Sendung. Wir kommen gerne hören, der Bernhard Ziegmann und ich als teamliche Unterstützung, ob das schön. Irgendetwas nützt, sehen wir dann. Aber alles Gute und viel Spass auch.
2: Dankeschön.
0: Um 8 bis 10 haben wir unser Zogen am Bogen live mit Live-Musik hier vom Eidgenössischen Jodlerfest mit der Pia Käser in der Moderation.

der Michael Sommer. Jeden Tag ein Tag fürs Herz. Und wenn Sie etwas Gutes fürs Herz haben wollen, dann kommen Sie auf Basel. Am besten geht ins Jodeldorf. Das ist beim Petersplatz am Eidgenössischen Jodlerfest. Und da sind wir nämlich auch mit unserem Studio. Und wir nehmen Grüße entgegen. Wir schwätzen ein bisschen mit Ihnen. Wir schauen zwischendurch, dass wir spannende Gäste ans Mikrofon holen können und ein bisschen mehr erfahren. Das haben wir heute. Richtig einen schönen Nachmittag gehabt. Merci viel mal für all die, die gekommen sind. Und wir sind noch bis am Sonntag, am 6. da. Also Sie haben durchaus noch Gelegenheit. Und jetzt haben wir bereit, die Hymne quasi für die Schweizerische Trachtenvereinigung. Die hat ja in dem Jahr ihr 100-jähriges Jubiläum. Und da schreibt uns Susi Gasser, sie ist am Stand vorbeigekommen bei uns. Heute ist Tanz, das möchte sie auch gerne hören. Und grüßt damit alle via SRF Musikwelle, alle Trachtenleute, die nicht können die auf Basel kommen. Der Kunz, Natascha und Maruschka Mone, die sind bereit, die spielen wir gerade. Und darüber ab haben wir auch noch einen weiteren Wunsch von Felix, Edith Küttel. Und sie grüßen ganz, ganz herzlich einfach alle auf die Alp. Gletti, das ist im Kanton Luzern, dort bei der Rigi. Ganz herzliche Grüße auf die Alp, Gletti alles. Und machen Sie das dann mit alles, was du brauchst auf der Welt.

0: richtig ein schöner Jodlerhimmel, wo wir jetzt noch ein gerne gespielt zum Ausklanken von dem lässigen Auftakt Freitag hier für uns. Die SRF Musikwelle ist live am Eidgenössischen Jodlerfest und morgen auch noch. Und heute sowieso. Heute sind wir auch noch live vom 8. bis am 10. mit unserem Zogenen Bogen und der Pia Käser. Der Bernhard Siegmann und ich, die Gartentreppe, wünschen Ihnen einen vergnügten, schönen, gemütlichen Freitagabend. Lassen Sie es fliessen heute.
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1: Radio SRF Echo der Zeit mit Ivan Lieberherr. Freitag, der 26. Juni, unsere Themen. Venezuela nach den Erdbeben. Die Suche nach Überlebenden läuft auf Hochtouren. Wir fassen die Ereignisse zusammen und wir fragen nach dem Stand der Erdbebenforschung.
2: Wir hoffen, dass wir irgendwann noch bessere Vorhersagemodelle haben, mit noch besseren Daten vielleicht in der Lage sind, da Prozesse zu sehen, die darauf hindeuten, dass so ein Beben sich dann wirklich abzeichnet,
1: sagt Stefan Wiemer, Leiter des Schweizerischen Erdbebendienstes. Dann Risiken der extremen Hitze. Die Produktivität der Menschen sinkt, die Sterblichkeit steigt.
3: Die Hitze hat die größte Anzahl Todesopfer auch in der Schweiz zur Folge. Viel mehr als Hochwasser, viel mehr als Erdrutsche,
1: sagt Klimaforscher Erich Fischer von der ETH Zürich. Doch solche Aspekte würden noch unterschätzt. Bundesrat Röstis 100 Millionen Geschenk. Schweizer Autoimporteure müssen Strafen zahlen, wenn neue Fahrzeuge zu viel CO2 verursachen. Doch nun kommen sie billiger davon als erwartet. Schließlich fehlende Plätze für Fahrende. Eigentlich eine staatliche Pflicht. Doch der Bau komme zu langsam voran, kritisiert Simon Rötlisberger, Geschäftsführer der Stiftung Zukunft für Schweizer Fahrende.
4: Ich glaube, wenn die Schweiz den Minderheitenschutz ernst nimmt und wirklich Lebensraum bieten will, dann müssen, sollten die Plätze wirklich jetzt gebaut werden.
1: Der Widerstand beruht oft auf Vorurteilen. In Venezuela kommt nach und nach internationale Hilfe an, fast zwei Tage nach den schweren Erdbeben. Auch das Schweizer Rettungsteam ist im Katastrophengebiet eingetroffen. Die Zahl der Opfer steigt weiter, 589 Tote und fast 3000 Verletzte, so die aktuelle Bilanz, das hat Übergangspräsidentin Delcy Rodriguez bekannt gegeben. Olivia Limacher fasst die vorliegenden Informationen zusammen.
5: Die Lage in Venezuela ist auch knapp zwei Tage nach den Erdbeben noch schwierig und unübersichtlich. Besonders im Norden des Landes sind ganze Viertel von Städten zerstört, wie lokale Medien berichten. Menschen würden teils mit bloßen Händen nach Angehörigen suchen. Vereinzelt gibt es auch Berichte von verletzten Menschen, die unter den Trümmern gefunden und geborgen werden konnten. Vielerorts in Venezuela gibt es keinen Strom und kein sauberes Trinkwasser. Die Behörden sprechen von Zehntausenden betroffenen Familien. Gleichzeitig komme es in einzelnen Gebieten zu Plünderungen. Die Schweizer Rettungskette ist vor wenigen Stunden in Venezuelas Hauptstadt Caracas gelandet, mit rund 80 Einsatzkräften, mehreren Suchhunden und mit 18 Tonnen Rettungsmaterial an Bord. Die Teams müssten sich nun vor Ort zunächst registrieren, die Lage prüfen und den Einsatz koordinieren, sagte die Rettungskette vor dem Abflug gegenüber SRF. Das Ziel sei klar, Leben zu retten. Fast 50.000 Menschen gelten nach Behördenangaben als vermisst. Auch zahlreiche weitere Länder haben Venezuela ihre Hilfe zugesichert. So ist heute ein erstes Militärflugzeug mit Rettungskräften und Hilfsgütern aus Deutschland abgehoben.

0: nicht wirklich Warnungen nennen. Also diese Prozesse, dass sich Spannungen an Verwerfungen aufbauen, das ist einer, der läuft eigentlich kontinuierlich an diesen Verwerfungen überall in der Welt. Und das ist jetzt nicht so, dass es dann sich wirklich eine Warnung ist. Irgendwann kommt dann halt ein Beben an derartigen Verwerfungen, genauso wie es in der Schweiz oder in Kalifornien oder der Türkei kommen kann. Und man kann halt wirklich nicht sagen, wann dieses Beben kommt. Die Spannungen bauen sich langsam auf. Irgendwann ist der Punkt erreicht, wo es dann wirklich mal bricht. Und dann bricht halt ein derart großes Beben. Oftmals gibt es viele andere kleine Beben die ganze Zeit vorher, aber die großen lassen sich einfach nicht vorhersagen.
1: Am Mittwochabend Ortszeit haben sich innerhalb von nur 39 Sekunden gleich zwei starke Erdbeben ereignet. Wie erklären Sie sich das?
0: Es ist nicht so ungewöhnlich. Also solche Duplets oder auch Erdbebenpaare sind nicht ganz ungewöhnlich so. Die beiden waren jetzt so eng zusammen, dass sie fast schon ein Beben sind. Das eine läuft ja so in das andere fast hinein. Was passiert ist, als dann ein Beben auftritt, dann verschiebt es halt in der Erdkruste viele Dinge. Es verschiebt die Platten gegeneinander, es sendet starke seismische Signale auf, es ändert auch halt Flüssigkeiten, die im Erdkörper drin sind. Und wenn dann in der Nähe eine Verwerfung ist, die selber schon nah dran ist, irgendwann mal loszubrechen, dann wird die halt in dem Moment losgetreten und dann hat man halt direkt danach ein zweites Beben. Genauso wie in einem Nachbebenprozess dann manchmal Tage, Wochen später noch ein zweites ähnlich großes Beben auftreten kann.
1: Wann spricht man eigentlich von Erdbeben und wann ist es ein Nachbeben?
0: Also Erdbeben ist das Allgemeine. Jedes Beben, das auftritt, ist ein Erdbeben. Man kann sie dann unterscheiden in Vorbeben und Nachbeben, wenn man das denn möchte. Und ein Vorbeben, das sind eigentlich dann definiert als kleinere Beben, die vor einem großen auftreten. Leider kann man die, weil sie Erdbeben sind wie jedes andere Beben, erst dann so klassifizieren, wenn das Hauptbeben das größere gewesen ist. Erst dann weiß man, dass sie ein Hinweis waren, dass vielleicht was Größeres kommt. Sie sehen sonst eigentlich ununterscheidbar aus von normalen Beben. Und oftmals hat man solche Beben, ohne dass ein großes kommt. Deshalb kann man das nicht eindeutig benutzen, um Erdbeben vorherzusagen.
1: Beben wurden auch in Australien und Japan registriert. Sehen Sie da auch einen Zusammenhang?
0: Ja, da kämpft die Wissenschaft ein bisschen mit. Also in erster Näherung würde ich sagen, nein, wahrscheinlich ist es Zufall, weil man eigentlich nicht mal die Wellen sind unbedingt dann schon angekommen und auch die seismischen Wellen, die von Venezuela bis nach Australien laufen, das ist eine sehr, sehr kleine Amplitude und man geht eigentlich davon aus, dass solche Sachen keinerlei Effekt haben können. Gibt ganz leichte statistische Häufungen, so dass also nach einem sehr großen Beben an anderen Regionen auch mehr Beben auftreten können. Also ganz ausgeschlossen ist es nicht, dass es einen Effekt hat, aber sehr wahrscheinlich ist es eher Zufall, weil es gibt halt auf der Erde jeden Tag große Beben, mittelgroße Beben, größere Beben. Meistens berichten auch die Medien nicht drüber, man beachtet sie nicht, aber erst wenn dann was anderes Katastrophales war, dann schaut man halt auch viel genauer hin.
1: Forscherinnen und Forscher wissen ja recht genau, wo auf der Erde Beben drohen, wo sich im Untergrund tektonische Platten verschieben, wo sich Druck aufbaut. Diese Gebiete werden intensiv überwacht. Weshalb ist es dennoch nicht möglich, die Menschen unmittelbar vor einem Beben zu warnen?
0: Das liegt ein bisschen in der Natur des Effektes eigentlich. Das, wo sich die Spannungen aufbauen, ist halt 10, 15 Kilometer unter unseren Füßen. Wir können nicht durch die Erdkruste durchschauen, anders als durch die Atmosphäre. Wir wissen nicht mal ganz genau, wo diese Verwerfungen sind, wie groß die Spannungen sind, wie die Materialeigenschaften sind. Und damit ist es dann schwierig, sowas vorherzusagen. Aber ich vergleiche es auch gerne mit meiner eigenen Glasscheibe, die ich bei mir in der Wohnung habe eigentlich. Die ist über Jahre jeden Tag von der Sonne beschienen worden und eines Tages ist dann halt so ein thermischer Riss aufgetreten, ein lauter Knall und da war ein Rissprozess halt, der eingetreten ist. Das heißt, Rissprozesse sind etwas, die über lange Zeit sich vorbereiten und wenn sie dann eintreffen, dann kann das ganz plötzlich kommen und man hat eigentlich da keine Chance, selbst in einer Scheibe, die ich jeden Tag anschaue, genau vorherzusagen, wann das passiert.
1: Wohin entwickelt sich denn die Forschung? Ist es vielleicht in Zukunft dereinst möglich, Erdbeben genauer vorherzusagen?
0: Es ist ein sehr aktives Forschungsgebiet weiterhin. Das ist eigentlich schon was man seit, nicht gerade Menschheitsgedenken, aber seit vielen Jahren versuchen natürlich Seismologen, Seismologinnen und auch andere Wissenschaftler da etwas zu finden. Immer mal wieder gibt es neue Ideen, wie man das machen könnte. Wir in der Schweiz hier, wir haben ja auch im Petretto-Labor hier Experimente, wo wir genau solche Dinge auch besser verstehen wollen. Also es ist etwas, das wir versuchen, weil es ist natürlich extrem wichtig. Wir hoffen, dass wir irgendwann noch bessere Vorhersagemodelle haben mit noch besseren Daten, Daten vielleicht in der Lage sind, da Prozesse zu sehen, die darauf hindeuten, dass so ein Beben sich

0: dann wirklich abzeichnet. Aber ich kann es natürlich nicht garantieren, dass wir da Erfolg haben werden. Es ist wirklich noch im Bereich der Grundlagenforschung eher.
1: Sagt Stefan Wiemer, Professor für Seismologie an der ETH Zürich und Direktor des Schweizerischen Erdbebendienstes. Weitere Nachrichten im Überblick nun. Bereits am Dienstag hat das Kernkraftwerk Betznau seine Leistung reduziert. Nun werden die beiden Reaktoren vorübergehend vom Netz genommen. Lara Christen.
2: Das Kraftwerk bezieht sein Kühlwasser aus der Aare. Diese habe am Donnerstag und Freitag 25 Grad erreicht, schreibt die Kraftwerkbetreiberin Axpo. Um zu verhindern, dass sie sich noch mehr erwärmt, wurden deswegen nun die Reaktoren abgestellt. Um sie wieder hochfahren zu können, brauche es eine Abkühlung der Aare und eine Freigabe durch den Bund. Weitere Kantone reagieren auf die aktuelle Hitzewelle mit Feuerverboten. Neu hinzugekommen sind Graubünden, Zürich sowie die beiden Basel. Graubünden verbietet in mehreren Regionen jegliche Feuer außerhalb von Siedlungen. Für Zürich und die beiden Basel gilt neu ein Feuerverbot im Wald und an Waldrändern mit wenigen Ausnahmen. Der Vater arbeitet Vollzeit, die Mutter Teilzeit. Dieses Modell ist bei Schweizer Familien am verbreitesten, das zeigen die Zahlen des Bundes. Wenn Kinder im Haushalt lebten, reduziere oft die Frau ihr Pensum oder verzichte vorübergehend ganz auf eine Erwerbsarbeit, schreibt der Bund. Das Modell Vater arbeitet, Mutter bleibt zu Hause, gäbe es heute aber weniger als vor 16 Jahren.
1: Die EU-Kommission will den Schutz für ukrainische Männer im wehrpflichtigen Alter abschwächen.
2: Männer im Alter zwischen 23 und 60 Jahren sollen in der EU nicht mehr unter den vorübergehenden Schutz für Kriegsflüchtlinge fallen, also nicht mehr automatisch Schutz erhalten. Mit der Änderung will die EU die Ukraine bei ihrer Verteidigung gegen Russland unterstützen. Gleichzeitig soll der Schutzstatus für Geflüchtete aus der Ukraine um ein weiteres Jahr verlängert werden. Auch in der Schweiz prüft der Bundesrat, wehrpflichtige ukrainische Männer künftig vom Schutzstatus S auszuschließen. Die Ukraine und Russland haben Kriegsgefangene ausgetauscht. Beide Seiten melden, dass jeweils 160 Soldaten freigelassen worden seien. Den Austausch vermittelt haben die Vereinigten Arabischen Emirate. Die Ukraine und Russland haben seit Beginn des Kriegs bereits dutzende Male Kriegsgefangene ausgetauscht. Es ist der einzige Bereich, in dem die beiden Länder erfolgreich miteinander verhandeln. Am Dienstag standen die Züge in ganz Deutschland für rund 2 Stunden lang still. Nun ist klar, warum. Schuld war ein Softwarefehler, teilt die Deutsche Bahn mit. Dieser führte dazu, dass der digitale Zugfunk ausfiel. Zum Fehler gekommen sei es während planmäßigen Wartungsarbeiten. Und weil das Problem mit der Software keine Fehlermeldung nach sich zog, sei auch das Ersatzsystem nicht automatisch aktiviert worden. Man wisse nun, wie man solche Fehler in Zukunft verhindern könne, teilt die Deutsche Bahn weiter mit. Der weltweite Handel mit illegalen Drogen boomt. Das zeigt der neueste Weltdrogenbericht der UNO. Über 6% der Menschen zwischen 15 und 64 haben im Jahr 2024 Drogen konsumiert. Das ist 1% mehr als 10 Jahre davor. Die UNO zeigt sich zudem besorgt, weil ständig neuartige Drogen auf den Markt kommen. Ein Grund dafür bestehe im Marketing. Drogenhändler und Schmuggler wollten mit neuen Angeboten gezielt junge Menschen ansprechen. Die Börsendaten von 18.13 Uhr geliefert von SIX. Der Swiss Market Index schließt bei 14.173 Punkten, minus 0,4%. Der Dow Jones Index in New York steigt um 0,3%. Der Euro wird zu 92,19 gehandelt und der Dollar zu 80,86. Und das Wetter? Am Abend und morgen scheint meist die Sonne und es wird auch morgen wieder heiß, bei 34 bis lokal 39 Grad. Über den Bergen gibt es Quellwolken und einzelne Schauer oder Gewitter.
1: Die derzeitige Hitzewelle bricht Rekorde in der Schweiz. Überraschend kommt das nicht. Zumindest nicht für Wissenschaft und Versicherungen. Die Daten zeigen schon seit Jahren, dass die Schweiz eines der Länder ist, die sich am schnellsten erwärmen. Während wir hierzulande seit Jahrhunderten wissen, wie mit Kälte umzugehen ist, hapert's bei der Hitze. Gesundheitssystem und Infrastruktur müssen entsprechend angepasst werden. Fragt sich, wie widerstandsfähig ist die Schweiz heute überhaupt? Und was ist zu tun, um die Bevölkerung künftig besser zu schützen vor der Hitze? Wirtschaftsredaktor Klaus Ammann hat sich umgehört, heute an einer Veranstaltung des Rückversicherers Swiss Re zum zunehmenden Risiko von Hitzeextremen.
3: Hitze sei das am meisten unterschätzte Risiko des Klimawandels, sagt ETH-Klimaforscher Erich Fischer.
4: Die Hitze hat die größte Anzahl Todesopfer auch in der Schweiz zur Folge. Viel mehr als Hochwasser, viel mehr als Erdrutsche und so weiter. Nichtsdestotrotz ist das Ganze schleichend und nicht so sichtbar. Es fehlen die Bilder in den Medien, es fehlt immer noch das Verständnis, wie groß die Auswirkungen dieser Hitze bei uns ist.
3: Und dies, obschon die Schweiz zu den Ländern gehört, die sich deutlich schneller erwärmen als die meisten anderen weltweit.
4: Es sind verschiedene Effekte, die da mitspielen. Das eine ist, Landoberflächen erwärmen sich stärker als Ozean. Das erklärt ein Teil. Europa ist dann ganz besonders betroffen von der Erwärmung, weil die Feinstäube haben lange Zeit die Erwärmung maskiert, verschleiert. Und erst jetzt, wo ein Teil dieser Luftverschmutzung zurückgeht, sehen wir eigentlich das ganze Ausmaß der menschgemachten Klimaerwärmung.
3: So gäbe es heute 5 bis 6 Mal mehr Hitzetage pro Jahr als noch vor wenigen Jahrzehnten. Und auch die Zahl der Nächte, in denen das Thermometer nicht unter 20 Grad sinke, steigt laut Erich Fischer stetig.
4: Die wärmsten Nächte sind 4,5 Grad wärmer geworden seit Anfang des 20. Jahrhunderts. Zu dieser Zeit wurden unsere Gebäude gebaut und sie sind jetzt nicht mehr fit für die heutigen Bedingungen.
3: Es wird zu warm in den Gebäuden, zum Beispiel in den Schulhäusern, zu heiß draußen auf der Straße, auch weil die Schweiz sich vor allem auf die kalte Jahreszeit ausgerichtet hat und, anders als Länder im Mittelmeerraum, noch bis in jüngste Zeit zentrale Plätze neu gestaltet hat, mit versiegeltem Boden und ohne einen einzigen Baum. Das ändere sich gerade, betont Claudia Kratochwil, die Direktorin des Schweizerischen Gemeindeverbands.
5: Auch kleine und mittelgroße Gemeinden handeln, investieren in dieses Thema. Es ist natürlich immer auch eine Konkurrenz zum Raum. Sie müssen sich vorstellen, der eine Politiker, die eine Politikerin möchte mehr Grünfläche, mehr Parks. Andere möchten dann mehr Infrastrukturen im Verkehrsbereich. Das sind Interessenskonflikte und damit muss eine Gemeindepolitik auch umgehen können. Und dann haben Sie das Thema der Langfristigkeit, auch eine Herausforderung. Wenn Sie heute einen Baum pflanzen, dann hat er seinen vollen Schatten erst in 20 Jahren oder auch begrenzte Ressourcen.
3: Ressourcen für mehr Bäume, mehr Schatten, weniger versiegelte Flächen einzusetzen, sei aber aus Sicht Ihres Verbandes eine nötige Investition in die sogenannte Zukunftsfähigkeit der Gemeinden, ergänzt Claudia Kratochwil. Die Schweizer Versicherungen unterstützen solche Massnahmen, denn Hitze ist auch aus ihrer Sicht ein besonderes Phänomen. Gianfranco Lott, der Schweizchef des Rückversicherers Swiss Re.
6: Hitze ist eine schleichende, leise Gefahr. Sie ist nicht plötzlich, aber sie hat Auswirkungen auf andere Gefahren, die plötzlich sind und die verstärkt werden, zum Beispiel Hagelschäden oder Fluten oder Dürren.
3: Wenn es künftig statt ein paar Tage wochenlang trocken ist oder Hagel nicht mehr die Größe von Eiern, sondern von Tennisbällen hat, dann verursacht das auch mehr Kosten. Die Versicherung dieser Kosten bringt Konzernen wie der Swiss Re zusätzliche Geschäftsmöglichkeiten. Darum geht es aber nicht, betont Gianfranco Lott.
6: Natürlich ist es im Interesse der Versicherer, adäquaten Versicherungsschutz zu bieten. Aber wir sind fokussiert auf das Erkennen der Gefahr und die Vermittlung dieser Erkenntnis.
3: Lange Zeit stand der Kampf gegen den Klimawandel im Vordergrund. Weil dieser zu langsam vorankommt, muss nun auch die Schweiz in die Anpassung an die Erderwärmung investieren. Doch diese hat Grenzen. Bäume machen eine heiße Stadt ein bisschen weniger heiß, aber nicht zwingend kühl. Darin sind sich alle Befragten einig. Die Anpassung wäre deutlich einfacher, wenn das Klimaziel von Paris erreicht und die Erderwärmung auf 1,5 Grad oder immerhin unter 2 Grad begrenzt würde. Diese Ziele sollte die Schweiz deshalb unbedingt weiterverfolgen. Ihre Straßen, Plätze und Häuser sollte sie aber gemäß dem Zitat realistischen Szenario der Wissenschaft sicherheitshalber auf eine 3 Grad wärmere Welt ausrichten.
1: 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Wir klären jetzt, weshalb Schweizer Autoimporteure tiefere Strafen zahlen müssen für neue Autos, die zu viel CO2 ausstoßen. Weshalb die Schweiz sich schwer tut, ausreichend Standplätze für fahrende Jenische und Sinti anzubieten. Wie sich der Beruf des Metzgers respektive der Fleischfachperson verändert und weshalb. Und wir klären, ob sich das historisch belastete Verhältnis zwischen Spanien und Mexiko etwas verbessern könnte, dank der Fußballweltmeisterschaft. In der Schweiz neu zugelassene Fahrzeuge stoßen im Durchschnitt mehr CO2 aus als gesetzlich erlaubt. Dafür haben die Autoimporteure im vergangenen Jahr rund 100 Millionen Franken Strafe bezahlt. Das zeigen die jüngsten Zahlen des Bundesamts für Energie. Allerdings, ohne einen mathematischen Kniff von Verkehrsminister Albert Rösti, wären sogar 200 Millionen Franken fällig geworden. Die Hintergründe im Bericht von Matthias Heim.
7: Das System ist einfach. Wer viele Elektroautos oder Hybridfahrzeuge verkauft und damit die CO2-Vorgaben erfüllt, zahlt keine Strafe. Wer hingegen weiterhin viele Benzin- und Dieselautos im Angebot hat und dadurch die CO2-Ziele verfehlt, zahlt. Insgesamt sind es rund 100 Millionen Franken an Strafzahlungen für Autoimporteure. Aber eigentlich wäre die Summe viel höher, wenn ihnen im vergangenen Jahr nicht gewisse Erleichterungen gewährt worden wären. Das Bundesamt für Energie schreibt zu den Folgen dieser Anpassung:
8: Ohne diese Erleichterung wären die Sanktionen der Großimporteure im Jahr 2025 rund doppelt so hoch ausgefallen.
7: Sprich, nicht 100 Millionen Franken, sondern 200 Millionen Franken wären fällig geworden. Zustande gekommen sind diese Erleichterungen vor allem aufgrund der politischen Einflussnahme der Autoimporteure. Konkret bei der Revision der CO2-Verordnung, in welcher auch die mathematische Formel zur Berechnung der Sanktionen geregelt ist. Gerade beim zuständigen Bundesrat, bei Albert Rösti, ist die Branche auf offene Ohren gestoßen. Schließlich war er vor seinem Bundesratsamt Präsident von Autoschweiz, dem Verband der Autoimporteure. Hat die Politik somit der Autobranche ein 100 Millionen Franken Geschenk gemacht? Ja, gibt Thomas Rücker unumwunden zu, der Direktor von Autoschweiz.
9: Es verlief erfolgreich. Insofern haben wir diese Erleichterung um rund 100 Millionen, wie sie eingeschätzt sind im bundesrätlichen Bericht, die haben wir so bekommen und die Antwort ist somit ja.
7: Die Branche hat unter anderem damit argumentiert, dass sich elektrische Autos weniger gut verkaufen als erwartet und höhere Sanktionen die Branche stark belasten würden. Zudem hat die Branche auf die EU verwiesen. Dort erhalten die Autohersteller bei den Sanktionen ebenfalls gewisse Erleichterungen. Martin Winder vom Verkehrsclub Schweiz hält diese Erleichterungen bei den Sanktionszahlungen grundsätzlich für falsch.
10: Wenn man diese Erleichterungen nicht ausgesprochen hätte, dann hätten wir jetzt tiefere CO2-Werte und höhere Elektroautoanteile. Das zeigt eben, dass die Gesetzgebung in der Schweiz zu lasch ist und wir deshalb die Klimaziele nicht erreichen.
7: Nebst strengeren Vorgaben und höheren Sanktionen sollten auch besonders umweltschädliche Fahrzeuge verboten werden, so Martin Winder.
10: Ja, natürlich. Es ist so, dass da hier die Autoimporteure auch sehr viel Geld damit verdienen und offensichtlich ist hier das Geschäft wichtiger als der Klimaschutz.
7: Der aktuelle Bericht des Bundesamtes für Energie zeigt, dass rund jedes vierte neu verkaufte Auto besonders viel CO2 ausstößt. Zum Teil 2 bis 3-mal so viel wie gesetzlich vorgeschrieben. Damit ist der Anteil dieser Fahrzeuge etwa gleich groß wie der Anteil der reinen Elektrofahrzeuge. Diese Tatsache erklärt dann auch, weshalb einige Marken die CO2-Ziele verfehlt haben und jetzt zur Kasse gebeten werden. Doch ein Verbot von solchen Fahrzeugen lehnt Thomas Rücker von Autoschweiz entschieden ab.
9: Wir möchten nicht, dass diese Fahrzeuge per Definition einfach verboten werden oder so preislich unattraktiv ausgestaltet werden mit einem CO2-Rucksack, damit diese Fahrzeuge kategorisch eigentlich nicht mehr verkauft werden können, sondern wir stehen eigentlich für die Wahlfreiheit und wir möchten eigentlich die alternative Lösung.
7: Das heißt, die Kundschaft soll frei wählen können, welches Auto sie bevorzugt. Elektro, Hybrid oder doch Benziner. Daran dürfte sich vorerst nichts ändern. Genauso wenig wie an den gewährten Erleichterungen. Diese gelten auch für das laufende und das kommende Jahr.
1: Die Schweiz hat sich dazu verpflichtet, Bedingungen zu schaffen, dass fahrende jenische Sinti und Roma ihre Kultur hierzulande leben können. Das war vor bald 30 Jahren. Doch es passiert wenig bei der Schaffung von Halte- und Durchgangsplätzen, wo die Fahrenden mit ihren Wohnwagen leben können. Die Kantone scheitern bei der Umsetzung oft an Vorurteilen, wie der Bericht von Alex Moser zeigt.
11: Plätze für Schweizer Fahrende zu schaffen, ist nicht freiwillig, sondern eine staatliche Pflicht. Dies hat das Bundesgericht in einem wegweisenden Urteil 2003 entschieden. Die Behörden müssen diesen Entscheid in der Raumplanung berücksichtigen. Ob sie dies auch tun, kontrolliert die Stiftung Zukunft für Schweizer Fahrende. Sie veröffentlicht alle 5 Jahre den sogenannten Standbericht, wo drin steht, ob neue Plätze geschaffen wurden und wo die Schweiz steht. Stiftungsgeschäftsführer Simon Rüttlisberger.
12: Wir haben einige Durchgangsplätze für den kurzen Aufenthalt im Sommer, die neu gebaut wurden. Wir haben auch einige Standplätze für den Winteraufenthalt, die neu gebaut wurden. Wir haben einen einzigen Transitplatz für ausländische Fahrende, der neu gebaut wurde. Also es gibt eine leichte Entwicklung, es gibt einen Schritt oder Schritte nach vorne und das ist gut, aber es geht langsam.
11: Zu langsam, sagen Kritikerinnen und Kritiker, mehr noch, die Schweiz vernachlässige die Bedürfnisse ihrer Jenischen und Sinti seit Jahrzehnten. Bis heute sind gemäß Rüttlisberger erst 40% der benötigten Plätze gebaut.
12: Ich glaube, wenn die Schweiz den Minderheitenschutz ernst nimmt und wirklich Lebensraum bieten will und muss ja auch, oder? Also dann sollten die Plätze wirklich jetzt gebaut werden.
11: Bloß ist das eine Illusion, wenn man nach den Gründen fragt, warum es so langsam vorwärts geht. Ein Beispiel befindet sich in Herkingen. Hier wollte der Kanton Solothurn auf dem ehemaligen Werkhofgelände am Dorfrand einen Platz für Schweizer Fahrende einrichten. Schnell gab es Widerstand aus der Gemeinde. Befürchtungen wegen Lärm und mangelnder Sauberkeit wurden laut. An einer Infoveranstaltung, an der auch Jenische teilnahmen, konnte die Bevölkerung nicht umgestimmt werden, sagt der Solothurner Raumplaner Sascha Peter.
13: Ja, die Stimmung war schon eher sehr skeptisch und ablehnend. Ich habe mir das auch überlegt, an was das eigentlich liegen könnte. Vielleicht auch so der Umgang mit etwas, das man nicht wirklich kennt. Ich habe das aber sehr bedauert, weil ich denke, wir haben doch eine große Verantwortung gegenüber nationalen Minderheiten und müssen schauen, dass wir ihnen auch eine Perspektive geben.
11: Fahrende wurden in der Schweiz bis in die 1970er Jahre verfolgt. Der Bundesrat und erst kürzlich auch der Nationalrat haben die Aktion «Kinder der Landstraße» als Verbrechen gegen die Menschlichkeit verurteilt. In diesem dunklen Kapitel der Schweizer Geschichte wurden vor allem Jenischen systematisch die Kinder weggenommen. Sie kamen in Heime, Pflegefamilien und Anstalten. Das Ziel war, ihre Lebensweise zu bekämpfen und sie zu sesshaften Bürgerinnen und Bürgern zu machen. Nach wie vor scheint die Lebensweise der Fahrenden für viele Menschen ein Problem zu sein. Dabei geht es jeweils um die Schaffung von 2.000 bis 3.000 Quadratmetern Fläche für 15 bis 20 Plätze.
13: Wenn man schaut, wie stark sich im Mittelland und in anderen Kantonen auch die Bevölkerung, die Beschäftigten in den letzten Jahren entwickelt haben, ist das eigentlich schon erstaunlich, dass das zu so großen Diskussionen Anlass gibt, weil in diesem Verhältnis ist das eigentlich nicht relevant, über was wir hier reden.
11: Dennoch wolle man bei der Schaffung von Plätzen für Schweizer Jenische und Sinti eben auch die Bevölkerung mit einbeziehen, sagt Sascha Peter. Der Widerstand in Herkingen sei schlichtweg zu groß gewesen.
13: Wir haben im Kanton Solothurn die Kultur, dass wir raumplanerische Festlegung nicht gegen den Willen von Standortgemeinden oder von der örtlichen Bevölkerung durchdrücken wollen. Wir möchten das gern eigentlich im Endeffekt im Einvernehmen machen können. Und deshalb haben wir uns hier jetzt entschieden, einen Schritt zurück zu machen.
11: Schade, findet dies Simon Rüdlisberger von der Stiftung Zukunft für Schweizer Fahrende. Der Kanton Solothurn, der bei der Schaffung von Plätzen noch Nachholbedarf hat, habe hier viel zu früh klein beigegeben, findet er. Widerstand gegen solche Plätze gäbe es meistens und dann müsse man eben dafür kämpfen.
12: Es gibt Beispiele aus anderen Schweizer Städten und Gemeinden, wo auch Skepsis da war, oder? Und als der Platz dann offen war, merkte man nach einer Zeit, ja, die sind einfach mit da und man nimmt es eigentlich gar nicht mehr so stark wahr.
11: Und auch nicht überall ist der Widerstand so groß wie in Herkingen. In der Solothurner Gemeinde Biberist beispielsweise ist die geplante Schaffung eines Standplatzes für den Winter und Durchgangsplatzes für den Sommer politisch weniger umstritten. Die Schweiz käme damit ihrem Auftrag, Plätze für einheimische Fahrende zu schaffen, zumindest etwas mehr nach.
7: Das ist das Echo der Zeit am Freitagabend. In den nächsten Minuten berichten wir über die koloniale Vergangenheit.
1: die das Verhältnis zwischen Spanien und Mexiko bis heute belastet. Und zuerst über die herausfordernde Zukunft von Metzgereibetrieben in der Schweiz. Regelmäßig hört oder liest man ja, dass eine lokale Metzgerei schließt. Die Zahl der Betriebe sinkt, wegen veränderter Konsumbedürfnisse oder weil Nachfolgeregelungen schwierig sind. Wobei, die Zahl der Lehrlinge scheint stabil zu sein. Klar ist, der Beruf der Fleischfachperson wandelt sich. Das hat unsere Ostschweiz-Korrespondentin Selina Etter im Toggenburg erfahren.
14: Aus nach vier Generationen. Urs Wittmer schließt seine Metzgerei im Städtli Lichtensteig.
15: Ich habe keinen anderen Ausweg gesehen jetzt als Schliessung.
14: Eigentlich laufe der Laden, die Umsätze stimmen, nun stehen aber Investitionen an und damit Entscheidungen.
15: Meine Frau hat mir auch gesagt, ich sehe eigentlich noch im Geschäft. Und als ich eigentlich darüber nachgestudiert habe, muss ich sagen, stimmt eigentlich schon. Es ist wirklich enorm. Oder? Also, es sind 80 Stunden plus und das Privatleben ist wirklich sehr kurz gekommen.
14: Ferien gab es fast keine mehr. Eine Metzgerei lasse sich nicht so einfach für zwei Wochen schließen. Mehrfach habe Urs Wittmer versucht, einen Stellvertreter oder eine Nachfolgerin aufzubauen.
15: Man tut dann immer einen Haufen Zeit investieren und denkt, ja, zeigen, wie man es gerne hat, dass das funktioniert. Und ja, wenn es dann wieder geht, mir hat es dann langsam den Gut genommen, zum wieder suchen. Und denkt, oh, ich mache es wahrscheinlich aber selber.
14: Nun macht Urs Wittmer mit 61 Jahren seinen Laden dicht.
15: Tut mir schon weh, auch um die Kundschaft, die wir haben. Und ja, weil ich, ja, mit der bin ich eigentlich auch glücklich gewesen. Ja.
14: Unten im Laden kommt ein Nachbar und treuer Kunde zur Tür herein.
16: Traurig, dass es aufgeht. Das beste Geschäft von weit umeinander. Grosser Verlust. Und momentan haben wir sowieso Läden, die viel zugeht.
14: Ganz den Beruf aufgeben kann Urs Wittmer noch nicht. Er werde weiterhin, aber ohne Laden, Würste produzieren. Einige Kilometer weiter das Toggenburg hinauf nach Neu-St. Johann. Hier hat Metzger Reto Rust kürzlich an einem neuen Standort gebaut. Einen neuen Laden an bester Lage, inklusive Bistro, 24-Stunden-Shop und modernster Produktion. Beim alten Laden standen Investitionen von mehreren 100'000 Franken an.
17: Und dann haben wir uns angefangen zu überlegen, wie weiter. Wenn wir in die Zukunft schauen, wo sehen wir uns? Entweder schlagen wir jetzt nochmal den Pickel ein, machen nochmal etwas oder gehen in die Abschöpfungsstrategie.
14: Reto Rust und seine Frau entschieden sich für die Investition.
17: Ich bin nicht Problemsucher, sondern eher lösungsorientiert unterwegs. Oder? Und dann haben wir gesagt, wir müssen irgendetwas machen, das in Zukunft kann funktionieren kann. Sei es Kind, sei es Mitarbeiter oder sei es Externe, die wir weitermachen.
14: Die Metzgerei von Reto Rust ist ein Lehrlingsbetrieb und auch ein Schlachtbetrieb. Ihm sei wichtig, dass der Nachwuchs diesen Teil des Handwerks lerne, sagt der 40-jährige Berufsschullehrer und Lehrlingsobmann.
17: Wir brauchen Leute, die das Schlachten von Grund auf lernen. Und nicht nur am Band, sondern ein Tier auch tiergerecht schlachten. Das sind alles wichtige Schritte, die aber die jungen Lernenden nur in den KMU-Betrieben lernen können.
14: Und hier lerne man auch die Kundenberatung. Von Zusatzstoffen über argentinische Fleischrezepte bis zum Stoffwechsel im Tier müsse eine Fleischfachperson heute alles erklären können.
17: Die Kundschaft kommt schon sehr viel schon mit vorgefertigter Meinung. Ich meine, mit heute, mit den sozialen Medien oder Google, ChatGPT, wissen sie schon viel und sie wollen von dir noch neuer etwas wissen.
14: Ihm mache dieser Kundenkontakt Spass, sagt Reto Rust mit einem Grinsen, die Schürze an, das Messer in der Hand. Ein Metzgereibetrieb wie jener in Neu-St. Johann sei beispielhaft dafür, wie sich die Branche verändere, sagt Dani Schnieder, Geschäftsleiter des Schweizer Fleischfachverbands.
18: Früher gab es in jedem Dorf eine Metzgerei oder sogar mehrere. Und heute sind die Betriebe oft grösser, auch professioneller und breiter aufgestellt.
14: 820 Unternehmen sind im Fleischfachverband dabei. Vor 6 Jahren waren es noch 950. Die Hauptgründe für den Rückgang seien ähnlich wie in anderen Branchen. Babyboomer, die in Rente gehen, und Fachkräftemangel, sagt Schnieder. Darum investiere der Verband in die Ausbildung.
18: Nach einem Rückgang in den vergangenen Jahren konnten wir die Lernendenzahlen ab 2024 wieder steigern. Für mich zeigt es, dass unsere Investitionen in den Nachwuchs, in die Nachwuchsförderung jetzt langsam Wirkung entfalten.
14: Rund 200 Lehrstellen als Fleischfachfrau oder Fleischfachmann gäbe es total. Diese könnten auch mehrheitlich gut besetzt werden. Bei den Weiterbildungen bräuchte es aber noch mehr, bei der Berufs- und Meisterprüfung. Grundsätzlich sei er optimistisch für die Branche.
18: Wir verfügen mit unseren Betrieben über Stärken, die einfach nicht kopiert werden können. Das ist vor allem die persönliche Beratung oder die handwerkliche Kompetenz und die regionale Verankerung und auch das Vertrauen der Kundschaft in uns. Das sind die wichtigsten Erfolgsfaktoren.
14: In der Schweiz werden pro Kopf und Jahr etwa 45 bis 50 Kilogramm Fleisch konsumiert. Dani Schnieder sagt, solange Fleisch noch so beliebt sei, solange brauche es auch noch Metzgerinnen und Metzger.
1: Spanien tut sich nach wie vor schwer mit seiner kolonialen Vergangenheit. Viele haben ein geschöntes Bild der Herrschaft, die die spanischen Eroberer über die indigenen Völker ausübten. In den diplomatischen Beziehungen zu Mexiko sorgt das seit längerem für Verstimmung. Die Fußball-WM in Mexiko bietet nun eine Gelegenheit zur Annäherung. Heute spielt die spanische Nationalmannschaft in Guadalajara in Mexiko. Auf der Tribüne mit dabei ist der spanische König, auf Einladung der mexikanischen Präsidentin, die ihn vor nicht allzu langer Zeit noch demonstrativ geschnitten hat. Kommt es zur spanisch-mexikanischen Versöhnung am Spielfeldrand? Auslandredaktor Beat Vogt berichtet.
19: Es war eine historische Aussage, die fast unbemerkt hätte bleiben können, so nebenbei und leicht vernuschelt fiel sie. Es habe viel Missbrauch gegeben, sagte König Felipe VI. Über die Zeit der spanischen Kolonialherrschaft in Mexiko. Und er sprach etwas schwammig von moralisch-ethischen Auseinandersetzungen. Vor gut drei Monaten war das, als Felipe in Madrid eine Ausstellung über das Leben der Indigenen in Mexiko besuchte. Und es war das erste Mal überhaupt, dass das spanische Königshaus Verfehlungen der Eroberer in Lateinamerika einräumte. Die Presse in Spanien war sich daraufhin einig. Der König hatte die Aussage sehr gezielt platziert, auch wenn es nicht den Anschein machte. Bis dahin standen die Zeichen auf Konfrontation. Der frühere Präsident Mexikos, Andrés Manuel López Obrador, hatte per offiziellem Schreiben eine Entschuldigung für die Missetaten der Kolonialzeit gefordert. Und weil Spanien nicht darauf einging, brach seine Nachfolgerin Claudia Sheinbaum mit einer langen Tradition. Sie lud den spanischen König nicht zu ihrer Amtseinsetzung ein. Die unterschiedlichen Sichtweisen auf die koloniale Vergangenheit seien seit Jahrzehnten ein Thema, sagt José Manuel Núñez Seixas, Professor für Zeitgeschichte in Santiago de Compostela, der auch lange in Deutschland lehrte. Besonders konservative Kräfte in Spanien hingen einem überholten Geschichtsbild nach.
20: Also für viele Leute in Spanien sind die Conquistadores, ist die Eroberung Amerikas, die sogenannte Entdeckung der neuen Welt, stellt das der größte Beitrag Spaniens der Geschichte der Menschheit dar. Also die Idee, die Spanier haben nicht nur eine neue Welt entdeckt, sondern zuerst haben sie auch zivilisiert.
19: Und dies unter der Führung eines vermeintlich wohlwollenden Herrschers, dem Conquistadoren Hernán Cortés. In Mexiko hingegen lese man die Geschichte genau umgekehrt.
20: Also für die Mexikaner sind die Spanier natürlich die Bösen der Geschichte. Hernán Cortés, der größte Böse. Sie idealisieren die Azteken, Moctezuma und so weiter. Und ihnen zufolge war die spanische Eroberung eigentlich eine Tragödie.
19: Und das, obwohl große Teile der heutigen mexikanischen Elite selber Nachfahren der spanischen Siedler seien. So auch der frühere Präsident López Obrador. Núñez Seixas vermutet andere Gründe dahinter, dass Mexiko den Konflikt immer wieder aufleben lässt.
20: Das ist immer so, wenn das passiert nicht nur in Mexiko, sondern auch in anderen lateinamerikanischen Ländern. Wenn sie innenpolitische Probleme haben, versuchen sie einfach, die Aufmerksamkeit der Bevölkerung abzulenken.
19: Eine andere Art der Ablenkung stellt nun der Fußball dar. Die mexikanische Präsidentin Claudia Sheinbaum nutzte die WM, um König Felipe zum Besuch des heutigen Spanienspiels einzuladen. Gestern schon trafen sich die beiden in der Hauptstadt Mexiko-Stadt. Militärmusikalische Begleitung leitete den feierlichen Handschlag vor den Kameras ein. Die Versöhnung wurde zumindest visuell zelebriert. Das Gespräch der beiden Staatsoberhäupter fand dann hinter verschlossenen Türen statt. Sie hätten über die Bedeutung der indigenen Völker und über die Verbindungen zwischen Mexiko und Spanien gesprochen, twitterte Claudia Sheinbaum danach vage. Historiker Núñez Seixas sieht das Treffen durchaus als wichtigen Schritt, um die Verstimmung zwischen den Ländern zu beheben. Dass aber König Felipe VI. Bald noch weitere Eingeständnisse machen werde, glaubt er nicht.
20: Er wird sie niemals entschuldigen. Das, also vor der spanischen Öffentlichkeit wäre das eine Erniedrigung.
19: Heute Abend wird der König ohnehin nur Fußball schauen und hoffen, dass seine Nationalelf nicht erniedrigt wird. Im Spiel gegen Uruguay, einer weiteren früheren Kolonie.
1: Beat Vogt über das historisch belastete Verhältnis zwischen Spanien und Mexiko. Das war das Echo der Zeit vom Freitag, dem 26. Juni, mit Redaktionsschluss um 18.40 Uhr. Verantwortlich für die Sendung heute Marisa Eckli, für die Nachrichten Dominik Brandt und am Mikrofon war Ivan Lieberherr.
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1: Die Nachrichten von SRF um 20 Uhr mit Lara Christen. US-Präsident Donald Trump droht erneut mit der Zollkeule. Zahlreiche europäische Länder dächten daran, eine Digitalsteuer für US-Internetfirmen einzuführen, schreibt er auf seinem sozialen Netzwerk. Jedes Land, das diese Pläne umsetze, müsse mit US-Importzöllen in Höhe von 100% auf sämtliche in die USA verkauften Güter rechnen, so der US-Präsident. Diese Zölle würden an die Stelle bereits vereinbarter Zollabkommen treten, und zwar unabhängig davon, ob die Abkommen bereits umgesetzt oder unterschrieben seien. Trump hatte der EU eine Frist bis zum 4. Juli gesetzt, um ein Zollabkommen zu verabschieden, das die Zölle auf die meisten EU-Exporte auf 15% begrenzt. Auch die Schweiz bemüht sich weiterhin um ein entsprechendes Abkommen mit den USA. 18 Menschen sind in den ersten 5 Monaten dieses Jahres in Gewahrsam der US-Einwanderungsvollzugsbehörde ICE gestorben. Nun zeigt sich der UNO-Hochkommissar für Menschenrechte Volker Türk besorgt. Er fordere eine sofortige und unparteiische Aufklärung zu sämtlichen Todesfällen, so Türk. Und die Verantwortlichen müssten zur Rechenschaft gezogen werden. Letztes Jahr seien es insgesamt 33 Todesfälle gewesen. Die Behörde, die zum Ministerium für Innere Sicherheit gehört, hat ihre Tätigkeit unter US-Präsident Donald Trump massiv ausgeweitet. Derzeit hält ICE über 70.000 Personen in Abschiebeeinrichtungen fest. Zu 2 Kurzmeldungen aus der Schweiz. Beim Absturz eines einplätzigen Segelflugzeugs ist am Donnerstagabend im bündnerischen Tiefenkastel ein 61-jähriger Pilot ums Leben gekommen. Die Kantonspolizei Graubünden und die Schweizerische Sicherheitsuntersuchungsstelle klären die Absturzursache ab. In Basel ist es heute so heiß gewesen wie noch nie seit Messbeginn. Am Nachmittag wurde eine Temperatur von 38,8 Grad gemessen. Das ist nur knapp 1 Grad weniger als der höchste Temperaturwert der Schweiz, der je auf der Alpen-Nordseite gemessen wurde. Im Juli 2015 erreichte die Temperatur in Genf 39,7 Grad. Der Thurgauer Zugbauer Stadler hat in Deutschland einen Großauftrag an Land gezogen. Zusammen mit Siemens Mobility werde Stadler Deutschland rund 350 vierteilige S-Bahn-Züge für die Hauptstadt Berlin liefern, teilte die dortige Senatsverwaltung mit. Darüber hinaus werde das Konsortium die Instandhaltung während 30 Jahren sicherstellen. Das Auftragsvolumen beläuft sich auf 3,5 Milliarden Euro. Die Auftragsvergabe wurde möglich, weil der französische Konzern Alstom auf eine Beschwerde verzichtet. Alstom hatte zunächst Fehler bei der Ausschreibung bemängelt. Das Wetter: Morgen ist es meist sonnig bei 34 bis lokal 39 Grad. In den Alpen gibt es einzelne Schauer oder Gewitter. Das waren Nachrichten von Radio SRF. Verantwortlich Konrad Muschk.
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0: Und jetzt gehen wir auf Basel ans eidgenössische Jodlerfest. Im Jodeldorf auf dem Petersplatz ist alles parat im SRF-Chalet für 2 Stunden lebendige Schweizer Volkskultur. Geniessen Sie ihn da oben. Redaktion Renat Andereck, Moderation Pia Käser.
3: Ein wunderschöner Applaus hat es da gegeben. Auf dem Petersplatz in Basel sind wir am eidgenössischen Jodlerfest. Zu hören hier auf der SRF Musikwelle, jetzt 2 Stunden Live-Musik. Wir haben es vorhin in den Nachrichten gehört. Ja, Rekordtemperaturen, wir spüren es. Sie sind noch nicht so gesunken, dürft's mir. Wir sind hier alle am Schwitzen, aber wir können es geniessen. Ich würde euch wirklich freuen,

0: Wow, da sind wir richtig rassig unterwegs gewesen. Zackiger Rhythmus ist hier vorgelegt. Sulp haben wir gehört mit der Sulttaler Abfahrt. Mit dem Schottisch und Walzer. Hier zu Basel am eidgenössischen Jodlerfest. Auf dem Petersplatz sind wir hier im Schale, im Potzmusikschale. Und bei mir sind jetzt zwei Damen und ein Herr. Wir sind hier alle ein bisschen am Fächeln. Das darf man gegen um bei diesen Temperaturen machen. Es ist das Jodl-Duett Traufer Metzger und zwar ist es die Jolanda Traufer Willi und Stefanie Metzger mit dem Thomas Stich, der begleitet an der Handorgel. Jolanda, es ist ein kleines Heim. Es ist ein Heimspiel, oder? Die kommen aus der Region, Basel-Formation. Wie ist jetzt das? Hier das eidgenössische Jodlfest Basel war ja erst ähnlich vor ganz lang, vor 102 Jahren, 1924, jetzt um mich. Was ist das für ein Gefühl, Jolanda?
1: Also ich weiss nicht, wie es damals war, da bin ich ja noch nicht auf der Welt, wie man nicht schwer erkennen kann. Aber ja, ich kann mir vorstellen, es hat sicher weniger Leute gehabt als da. Jetzt ist es wahnsinnig, wie viele Leute hier anpilgern, das ist schon am Freitag. Und es ist einfach schön, das dürfen zu teilen mit allen zusammen. Also wir haben ja vor ein paar Jahren schon den Versuch gemacht, das Jodelfest nach Basel zu holen mit dem ersten Frauenchörli. Und jetzt, dass wir das können machen, dieses Jahr verwirklichen, das ist natürlich bombastisch. Und mit diesem Wetter ist es genial.
0: Es ist wirklich, es passt alles perfekt. Wie ist es eigentlich mit dem Jodeln und hier in der Region Basel, im Basel-Biet, ist jetzt nicht gerade die grösste Hochburg vom Jodeln?
1: Das ist so, aber nichtsdestotrotz haben wir ein paar tolle Formationen hier. Zum Beispiel die Weberschwestern, die auch wahnsinnig tolle Musik machen. Und es kommt langsam, habe ich das Gefühl, immer wieder mehr. Also wir haben es auch bei uns im Chörli drei junge Frauen, die wieder angefangen haben. Also ich habe das Gefühl, das Bedürfnis kommt jetzt schon immer mehr wieder, dass man zurück zu den kulturellen Wurzeln geht oder eben auch will miteinander etwas erleben oder miteinander etwas machen. Und das ist halt beim Jodeln wahnsinnig schön, wenn man so zusammensteht und miteinander etwas singen oder erreichen oder eben kleine Ausflüge machen, ist natürlich absolut.
0: Ja, und vielleicht tut ja das Jodlerfest jetzt auch gerade ein bisschen dazu beitragen, junge Leute auch zu motivieren oder gleich welches Alter eben auch in einen Jodelchor oder irgendwo mitzusingen. Jolanda, ich wünsche noch viel Vergnügen und vor allem viel Erfolg. Die hat ja noch ein richtiges Riesenprogramm mit verschiedenen Formationen. Tretet ihr da an, probiert die Jury zu überzeugen, drückt euch den Daumen, dass alles gut kommt. Jetzt zuerst aber hören wir noch etwas von euch, nämlich das Jodl-Duett Traufer Metzger singt uns jetzt noch Neues Leben. Das Jodl-Lied von Willi Valotti mit dem Text von Beat Jäcki.

0: Ein Applaus für Sulp, östere Torte, haben wir gehört. Ein Ländler vom Amade Salzmann. Wir sind hier zu Basel auf dem Petersplatz, gezogen am Bogen live vor Ort aus dem eidgenössischen Jodlerfest. Da können wir ja aus dem vollen Schöpfen so viel Schönes, so viele Könnerinnen und Könner treffen sich hier zu Basel. Und ein paar davon haben wir dürfen einladen hier in die Sendung. Jetzt da bei mir ist der Z Jodelfreud, das ist Barbara Klossner. Brönnimann, Marianne Weiss-Brönnimann und noch dazu der Klaus Rubin. Die beiden Damen, die Barbara und die Marianne, das sind Zwillinge. Sie singen eigentlich schon lang zusammen. Oder wie ist das, Barbara? Habt ihr schon aus kleinen Mädels zusammen auch gesungen?
1: Ja, wir haben zusammen mit den Geschwistern und Mutti viel gesungen. Und vor allem Marianne und ich haben dann gefunden, wenn sie zweite kann und ich erste, dann hat es aber auch schön getönt und harmoniert.
0: Das hat sich einfach so ergeben, dass die so gut harmonieren. Ich habe es vorhin gehört, Zwillinge singen einfach schöner als zwei irgendwelche zusammengemischelte Stimmen. Könnt ihr das unterschreiben, Barbara?
1: Das hat Klaus gesehen, als er uns dann gefragt hat, ob wir mit ihm singen wollen. Wir harmonieren zusammen und ja, wir spüren einander und das hilft sicher auch.
0: Die kommen aus dem Berner Oberland, man hört es im Dialekt, sind daher gereist. Klaus, Rubin, du hast quasi dir die zwei Schwestern, Zwillingsschwestern, unter den Nagel gerissen, oder? Kann man schon so sagen?
2: Das könnte stimmen, so, ja, weil es eben passt, ja.
0: Du hast sie gehört und gefunden, die Töne so schön, da machen wir etwas zusammen. Du bist ja bekannt als Jodler, du bist Dirigent, du bist Komponist, du bist auch Juror. Hier jetzt zu Basel am Eidgenössischen Musik-Jodlerfest, was ist jetzt da dein grösster Job? Aus was bist du da jetzt unterwegs vor allem?
2: Ganz klar, unser Auftritt, den ich nicht machen darf, musikalisch, ist für mich das Höchste. Und da lege ich noch den höchsten Wert. Aber ich probiere auch, die andere Arbeit gerecht zu machen.
0: Das heisst, du bist noch als Juror unterwegs, oder was ist noch?
2: Ja, eben Begleiter vom Instrument, wenn ich vielleicht nicht mitsinge. Ja. Ja.
0: Also das ist ein Haufen Hüte an. Jetzt freuen wir uns natürlich, dass ihr da seid. Klaus Rubin, ist klar gewesen, was der spielt? Die hat ja recht viel sicher probiert jetzt auf das Musikfest. Nehmen wir jetzt mal an, oder? Dass er richtig gut abschließt. Was ist das für eine Probezeit gewesen, sehr eine intensive?
2: Das ist ging ein Wunsch, wenn man ein Fest geht und gerade gut abschließt. Aber wir nehmen die Noten, wie wir ja singen, wie wir auch zu Weg sind, wie die Stimmung ist. Auf jeden Fall sind wir zufrieden mit dem Resultat, das wir sicher dürfen heimnehmen.
0: Genau, und hier könnt ihr ganz locker aufsingen. Es gibt Kindernoten, die ich jetzt geniessen, würde ich mal sagen. Oder so ein aus Einstimmung, aus Einübung für Westen. Naja, ernst gehütet und Noten gibt. Danke vielmals fürs Kommen. Wir hören von euch jetzt den Flühruf, ein Jodellied vom Jodler der Z Jodelfreude. Viel Vergnügen.

0: Applaus für das JodelZ Jodelfreude. Hier am eidgenössischen Jodelfest zu Basel, hier auf der SRF Musikwelle. Wenn ihr jetzt daheim am Radio zuhört, könnt ihr es euch vielleicht gleich vorstellen. Es sieht einfach fantastisch aus hier. Der Petersplatz, wir sind unter einem grossen Baum mit unterem grünen Laub, schön am Schatten. Obwohl es natürlich gleich heiß ist wie verrückt, aber es ist sehr, sehr gemütlich. Ein Haufen Leute stehen hier vor dem Schalle, vor dem Potzmusikschalle. Ihr lieben Leute, rufen mal und klatschen, dass wir euch hören. Hallo! Jawohl, in und um Formschale. Ganz Haufen Leute die Zogen am Bogen-Sendung hier geniessen, zusammen Hinacht mit uns. Darunter auch gross und klein, unter anderem auch der Janis. Er sitzt gerade vor mir. Der Janis Truffer ist 14. Janis, warum bist du jetzt Hinacht hier? Und hörst die zwei Stunden ganz brav sitzt du da auf diesem Bänkchen. Wieso machst du das?
1: Also eigentlich bin ich hier wegen meiner Mami, weil ich ihnen zuhören wollte. Und dann haben wir uns gedacht, wieso schauen wir nicht die ganze Show hier an? Macht es eigentlich Spass und ist auch cool, etwas Cooles.
0: Genau, seine Mami singt hier in der Sendung. Die Jolanda Truffer haben wir schon gehört. Sie hat also grossartige Unterstützung vom Bub, vom Janis und von den Eltern. Die hocken auch hier. Genau, aus dem Baselbiet sind sie angereist. Ist natürlich ein Heimspiel für sie. In den Eichen See geniessen zusammen wie alle wir hier das eidgenössische Jodelfest. Schön, seid ihr da! Jawohl! Und weiter geht's Hinacht hier im Zogen am Bogen. Jetzt mit dem Alphorn Duo Hohenstein. Sie spielen uns das Stück auf der Krienzer Ecke von Franz Fendrich.

0: Du Hohenstein haben wir da gehört, der Markus und der Gabriel, Papi und Sohn. Wunderschön, wir haben es genossen. Der Gabriel, den habe ich schon beide zusammen habe ich schon kennenlernen dürfen. Aber im Zentrum ist der Gabriel gestanden, nämlich am Folklore-Nachwuchs-Wettbewerb vor 2 Jahren von der SRF Musikwelle dort zu hören gewesen. Dann hast du gewonnen, Gabriel. Du hast die Sache wirklich gerockt, kann man so sagen, mit einem eigenen Stück sogar, das du selber komponiert hast. Jetzt seit 2 Jahren ins Land gezogen, Gabriel. Was ist gegangen, so musikalisch jetzt bei dir?
1: Ja, ich habe dadurch, dass ich den Wettbewerb gewinnen konnte, habe ich jetzt sehr viele Auftritte annehmen, zum Beispiel auch mit dem Nicolas Senn und noch vieles weiteres.
0: Wow, also du hast fein ein bisschen Gas gegeben. Hat dich sicher sehr gefreut. Hast du ein Ziel vor Augen oder lässt du das jetzt einfach ein bisschen darauf abkommen, was jetzt musikalisch noch geht?
1: Genau, ein bisschen auf Anfragen warten und immer schön üben.
0: Auf jeden Fall, du hast ja auch beruflich ein bisschen etwas vor. Du hast jetzt gerade die Schule fertig und jetzt machst du eine Lehre als Landwirt und für das gehst du in die Zweitscha. Warum hast du dir entschieden, 3 Jahre zu sagen, Papi, tschüss, ich gehe in die Zweitscha, einfach weil du nicht mehr daheim sein willst? Also was ist der Grund?
1: Das hat ein bisschen einen anderen Grund. Das ist so, weil wir hatten mal einen Lehrling aus dem Welschland und der konnte nachher super gut Deutsch reden, nach diesen 3 Jahren. Und so mache ich das jetzt umgekehrt. Also gehe ich ins Welschland und gehe Französisch lernen.
0: Wow, dass auch du super gut kannst Französisch lernen. Ist eine gute Sache, oder? Wenn man vom Deutschen ins Welsche geht und umgekehrt.
2: Ja.
0: Ganz genau, ein grosser Applaus also für Gabriel und natürlich auch für den Papi Markus, der Gabriel sehr unterstützt. Die beiden sind viel zusammen unterwegs. Und sie spielen uns jetzt natürlich noch einmal eins, und zwar hoch über Interlaken von Robert Gilbert Colli.

0: grosser Applaus für Sulp. Sie haben wir schon ein paar Mal gehört, hier nach in der Zogen am Bogen Sendung, hier vom Eidgenössischen Jodlerfest Basel auf der SRF Musikwelle. Sulp kommt ja auch von Basel, aus dem Basel-Biet. Sulp, das ist eine Abkürzung für Simon Detwiller.
1: Auf Neudeutsch heisst das Swiss Urban Landler Passion.
0: Und der Name sieht ja etwas, Swiss Urban Landler Passion. Also die bringen ein bisschen, also wie dir selber sagen, glaube ich, in den Staugeruch in die Stadt und umgekehrt. Also Stadt, Land verbindet dir irgendwie und auch musikalischen Stil. Also vorhin das Alphorn, also ich weiß nicht, hat nach Didgeridoo getönt, das hat auch so Sellentöne, oder Simon?
1: Ja, ja, genau. Das haben wir irgendwann herausgefunden. Es ist ein dreiteiliges Alphorn in Gess, in Fis. Und wenn er den oberen Teil abnimmt, ist es gerade ein B. Und dann kann er mit einem breiten Mundstück, ohne, also das ist dann aber weg, gibt es ein breites Didgeridoo-artiges Mundstück und dann tönt das so, ja.
0: Also irrsinnig. Die sind richtig vielfältig unterwegs, haben wir hier Nacht schon ein paar Mal gehört. Da in der Sendung gibt es eigentlich etwas, Simon, wo ihr nicht spielt.
1: Ja, alles, was wir nicht spielen, spielen wir nicht. Vieles spielen wir nicht, aber wir spielen doch recht breit, ja.
2: Oder? Volksmusik von der Big Man spielen wir selten.
0: Volksmusik von der?
2: Von der Big Man.
0: Das heisst?
2: Das ist von Afrika, aus Afrika, ein Stamm aus Afrika. Das machen wir selten.
0: Ah, okay. Okay. Aber sonst nehmen sie sich alles an die Brust. Sehr schön. Sulp übrigens, das ist nicht nur der Simon Detwiller, der Schweizer Örgli spielt, sondern auch der Matthias Gobler. Hat vorher Sopran-Saxophon gespielt, spielt aber auch, nein, stimmt das, umgekehrt, Tenarsaxophon. Das Kleine da, das Sopran hat er gespielt. Und der Hannes Fankhauser, der eben Alphorn, aber auch Tuba und Kontrabass spielt. Das fordert ein bisschen unsere Technik, wegen dir wechselt die Instrumente ging ein bisschen, da müssen wir ein bisschen umstellen. Aber wir genießen es wirklich, dass alles so verschieden tönt. Danke vielmals. Seid ihr da? Wir hören von euch jetzt neunisch ist. Ein Zweifacher, ich muss auch ein bisschen verlieren, genau. Eine traditionelle Musik aus dem Südtirol. Viel Vergnügen und danke, seid ihr da gewesen.

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Die Potsmusik hier aus dem Schalle, wo wir jetzt auch die Radiosendung machen, ist der Nicola Sen da und hat sich sicher ein Haufen Schönes für euch ausgesucht. Und natürlich auch den Umzug am Sonntagnachmittag könnt ihr live am Fernsehen mitverfolgen. Unser Volksmusik Jodo-Experte Sammy Studer kommentiert den Umzug. Also, einfach so, dass ihr wisst, was geht bei uns. Wir machen weiter mit Musik. Und zwar ist da unsere nächste Formation schon parat. Das Jodo-Duett Stadelma Kubli singt jetzt für uns. Ein Titel, den ich rein vom Wasser her würde geniessen, aber natürlich nicht in der Form, die sie jetzt besingen, nämlich «Im Gewitter».

0: Santi Saurer haben wir hier gehört mit dem Glattälpler Ausserrhoder Zäuerli. Sie singen auch Innerrhoder Guserli. Und sie bleiben jetzt da noch gerade schön brav stehen. Genau, der Chef geht da sicher, dass sie nicht davon laufen. Man muss ein bisschen zuschauen. Der Mario Hasler von den Santis Zaurer, wie ist das eigentlich? Also, Ruckhauserli, Zäuerli, das haben wir gerade gehört, das sind einfach Lieder ohne Text. Ist noch gäbig, dann müssen wir nichts auswendig lernen, Mario.
1: Ja, genau, so ist es ja.
0: Darum tut er Zäuerle. Wie ist das eigentlich? Also gibt es da irgendeine Konkurrenz zu Chören, die jetzt Jodellieder singen? Ist man da stolz, dass man Zäuerle und Ruckhauserle? Oder ist das Hansas Heire?
1: Ja, wir sind schon stolz, dass wir zauern. Das ist sicher so, aber es ist nicht so, dass nur weil wir keinen Text haben, dass das dann einfach einfacher ist. Da sind sehr viele verschiedene Stimmen, wo man die Harmonie probiert, daraus zu singen.
0: Also es ist nicht so, dass man sieht, die zäuerle, die einfach Kindernoten lesen?
1: Nein, im Gegenteil.
0: Genau. Was ist im Gegenteil genau?
1: Ja, es hat vieles nicht geschrieben bei den Zäuerli. Und ja, man hat gewisse Freiheiten und je mehr dass man natürlich ausschmücken kann, je mehr Töne dass man daraus findet, umso lebhafter wird dann der Ganze.
0: Also, wenn ihr jetzt hier so auftretet, das ist ein Stück, das ihr eingeübt habt, die Töne jedes Mal gleich, dann dürft ihr jetzt nicht frei interpretieren?
1: Ja, ganz gleich. Vielleicht schon nicht, aber man hat schon gewisse Sachen, gewisse Läufe, die man so einstudiert. Jetzt gerade für ein Jodlerfest, ein Zäuerli, das man morgen am Webvortrag nennt, da haben wir schon eingestudiert und da ist dann schon jeder Ton so, wie er muss sein.
0: Das hoffe ich doch. Und wie ist es denn da jetzt da zu singen hier an einem Zogenbogen, an einer Live-Radiosendung? Da sind viele Leute drumherum. Die hören zwar sehr schön zu, aber gleich wird auch viel geredet. Also es hat so ein bisschen einen Lärmpegel, wie ein Fest mit sich bringt. Ist es jetzt schwieriger da, die einzelnen Stimmen zu hören und richtig zu singen?
1: Ja, man muss gut hören, wie sonst beim Singen auch und beim Zauern. Aber es ist sicher einfacher in einem geschlossenen Raum. Es ist schon so, aber es ist für uns einmalig, dass wir das hier machen und dass wir hier von so vielen Leuten zaubern.
0: Ja. Ja, und ich würde sagen, wir genießen es, oder? Dass die Männer da uns so schön etwas vorzäuerlen. Ganz genau. Santis Zaurer, Sie singen uns jetzt noch gerade eins oder Sie zäuerlen noch eins. Was ist das, Mario? GT Zäuerli. Was ist das?
1: GT Zäuerli ist vom Köbi Alder von Schwellbrunn, ein Bekannter von uns, ein guter Kamerad. Und ja, er trinkt gerne Kaffee GT und hat einmal den GT Zäuerli gemacht. Genau.
0: Und das GT, verrate ich jetzt nicht, was ist das GT?
1: Creme Trash.
0: Ah, okay, jetzt wissen wir Bescheid. Creme Trash, das GT Zäuerli. Danke vielmals, ich wünsche euch viel Vergnügen beim Zulassen.

0: wunderschön hiesig gesungen, wunderschön. Ja, du hättest da mal Kubli da im Zogen am Bogen auf dem Petersplatz am eidgenössischen Jodelfest. Auf der SRF Musikwelle, wir sind am Fächern, wenn immer wir können. Und da, Juliana, hast du vorhin so ein Dings gehabt, ein kleiner Ventilator. Den habe ich gesucht und nicht gefunden in den letzten Tagen. Hast du den schon lange im Gepäck?
1: Den haben wir bestellt, ganz, ganz kurzfristig. Wir haben den Wetterbericht gesehen und gedacht, ui, das wäre kritisch in unseren Trachten. Und haben wir den kurzfristig noch bestellt.
0: Ja, da hat er wirklich es gut gemacht, dass ich sicher ganz viel neidisch auf das kleine Ding, das immer ein bisschen Luft zufächert. Theodor, du hättest Staduma Kubli. Das ist Diana Staduma, sie kommt von Bern. Der Marvin Näpflin am Schweizer Örgeli kommt von Nidwalden. Und du, Juliana Kubli, vom Thurgau. Also drei Orte quer durch die Schweiz. Ihr habt zusammengefunden. Erzähl mal, wie seid ihr zusammengekommen?
1: Ja, es war ein Glückstreffer. Und zwar haben wir alle gleichzeitig das Studium angefangen in Luzern, Volksmusikstudium, und haben uns dann dort getroffen und gefunden, hey, das harmoniert mega gut, sowohl menschlich als auch musikalisch. Und ja, jetzt haben wir etwa das einjährige Jubiläum vom gemeinsamen Musizieren und machen es mega gern.
0: Und wie es harmoniert, haben wir wirklich gehört. Wunderschön ist es gewesen. Wie ist das jetzt an der Hochschule, wenn man dort studiert? Also sieht man, ich nehme jetzt Jodo im Hauptfach und Schweizer Örgel im Nebenfach, oder wie geht das dort?
1: Genau, also man wählt sein Profil, das ist bei uns Jodel oder Schweizer Örgeli und dort hat man seinen Unterricht drin. Aber man kommt auch ganz viel in Kontakt mit anderen Stilrichtungen, also Jazz oder Klassik, und kann Workshops besuchen, auch ja, mit ganz, ganz vielseitiger Volksmusik aus anderen Ländern. Also es ist mega, mega cool.
0: Also schon der Traum für jemanden, der eben ein bisschen Volksmusik gern hat?
1: Auf jeden Fall, ja.
0: Also dich in den Traum erleben an der Hochschule und dank eurem Studium können wir das auch hier geniessen. Danke vielmals, dass ihr gekommen seid. Wir hören einen weiteren Titel von euch. Ein Jodl-Duett Stadelmann Kubli singt uns jetzt das Trutzliedli von Emil Grolimund.

0: Ober Baselbieter Ländler Kapella haben wir gehört mit dem Schottisch Harz am Vödeln. Da in der Botzmusik auf dem Petersplatz zu Basel am eidgenössischen Jodlerfest sind wir da. Auf der SRF Musikwelle dürfen wir die Live-Musik geniessen und vor Ort. Bei mir jetzt zwei ganz, was sage ich, hohe, grosse, bekannte, nein, aber wichtige Personen auf jeden Fall an diesem Fest. Da ist einerseits der Dani Buser, er ist mein Arbeitskollege zwar bei der SRF Musikwelle, ist auch Musikredakteur, aber er ist auch im OK von diesem Jodlerfest hier zu Basel. Dani Buser, das war ja schon eine Zangengeburt, das eidgenössische Jodlerfest hier zu Basel. Ist ja schon verrückt, oder?
1: Ja, wir sind vor 10 Jahren das erste Mal zusammengekommen, wo wir die Idee hatten, hier in Basel das Fest zu machen. Und aus bekannten Gründen haben wir es zweimal nicht machen können. Und jetzt geht es wirklich los. Es ist eine lange, lange Zeit. Und hier dran zu bleiben, das ist nicht ohne. Ja.
0: Ist wirklich eine Durststrecke gewesen, stelle ich mir vor. Über 10 Jahre lang da am Arbeiten, am Warten, am Biberen. Jetzt ist es losgegangen, Dani. Was gibt es als speziellen Moment, ein spezielles Glücksgefühl, das du jetzt schon hast erlebt?
1: Ja, das ist sicher, was am 2 losgegangen ist, weil eben, wir haben schon die Anläufe gehabt, über die lange, lange Zeit und immer wieder war die Arbeit um uns Wunsch gewesen. Und heute, was losgegangen ist, haben wir gewusst, jetzt geht es wirklich los und das habe ich einen wunderschönen Moment gefunden und vor allem, weil du eben auf dem Petersplatz in dem Jodeldorf so viele Leute am 2. Mittag schon gehabt hat, der Platz war praktisch voll gewesen, das hat mich sehr glücklich gemacht.
0: Wirklich ein lohnendes Gefühl, ein grosses Danke. Hast du sicher auch gespürt durch den Erfolg. Jetzt bist du da schon ein bisschen durch die Gassen gezogen. Wie hast du es jetzt hier vor Ort erlebt bis jetzt?
1: Ja, ich finde, die Stimmung ist der Wahnsinn. Wir sind in Basel, man glaubt das gar nicht, oder? Wenn man hier unter diesen Bäumen schaut, mit diesen Schalen. Wir sind in Basel, in der Stadt Basel und das ist unglaublich. Ich habe noch mit meinem Jodelclub gesungen heute oben und auch dort die Kirchen sind wirklich bis auf den letzten Platz gefüllt. Vorne dran stehen sie, es kommen Leute rein, es gehen raus. Also das Konzept funktioniert und die Basler Bevölkerung, die spürt langsam, wie gross das Fest ist und das ist schön, dass sie eben auch kommen.
0: Also nicht nur Konzertlokal sind voll, sondern ich habe gehört, auch die Brünnen zu Basel, die werden genutzt, weil es ist so heiß, wir sind wahnsinnig am Schwitzen. Karin Niederberger, Präsidentin vom Eidgenössischen Jodlerclub. Also die Hitze, klar, man kann sagen, im Sommer ist normal, man schwitzt, aber passt ihr dann irgendwann noch ein bisschen Kleidervorschriften an? Du bist jetzt da in deiner ganzen Tracht. Also das ist ja schon wahnsinnig, oder? Das geht nicht nur ein T-Shirt und kurze Hosen, sondern das sind mehrere Schichten übereinander.
2: Ja, das bei uns sind das bei den Frauen bei den meisten 3-4 Schichten. Aber mein Vater hat damals gesagt, was gut ist gegen die Kälte, ist auch gut gegen die Wärme. Und ich schwitze nicht mehr als du jetzt heute Abend. Es ist einfach so.
0: Also es stimmt, ich schwitze auch im sehr dünnen Blusli. Das ist so. Aber gleich, also ich meine zum Beispiel die Appenzeller, die haben so dicke Wollhosen. Also könnten wir da nicht ein paar dünne Leinenhosen mal einführen?
2: Ich denke, das ist vor allem auch eine Trachtengeschichte. Und wir tun ja, wir singen in der korrekten Tracht, oder der Vortrag ist in der korrekten Tracht. Eigentlich fordern wir, ja, schauen wir, dass man die 10 Minuten kann in der korrekten Tracht sein kann. Und dann sind unsere Leute schon selbstständig und eigenständig und eigenverantwortlich, dass sie sich entsprechend anpassen, bevor man umgeht. Weil das ist wichtig, dass man jetzt aufeinander Sorge hat und schaut zueinander, genug trinkt. Nicht nur Bier, sondern auch Wasser. Und dann kommt das Fest ganz gut. Und ja, jeder muss halt Eigenverantwortung übernehmen.
0: Und ich habe ja auch gehört, dass zum Beispiel die Jurymitglieder hier dürfen die Jackettchen abziehen.
2: Ja, das ist nochmal eine spezielle Situation. Die müssen sich nicht nur für 10 Minuten konzentrieren, die müssen natürlich den ganzen Tag dort sein. Und dann sind sie noch meistens auf einem Podest oben. Und wir wollen ja, dass wir möglichst gut bewertet werden und dass der Juroren möglichst gut geht. Natürlich auch den Jodlerinnen und allen aktiven Jodler. Aber sie haben schon besondere Aufgaben und da darf man sicher die Augen zudrücken. Das ist auch selbstverständlich.
0: Also, Augen zudrücken ist sicher auch wichtig und ihr habt es gehört, Karin Niederberger hat gesagt, viel trinken ist wichtig, machen wir natürlich alle zusammen, die jetzt da sind. Danke vielmals für den Besuch euch beiden, Dani Buser und Karin Niederberger. Ihnen nochmal herzlichen Applaus, weil sie wahnsinnig viel geschafft für das Fest. Jetzt hören wir hier das Jodl Duett Stadelmann Kubli noch einmal mit dem Lied «Glaub dran» von Marie-Therese von Gunten.

0: Du müsstest.
1: Okay. Unterwegs sind wir hier an diesem Freitagabend. Wir geniessen es, hier zu Basel zu sein. Wir geniessen so viel wunderschöne Musik zu hören. Auch Musik aus dem Baselbiet haben wir auch schon gehört. Und sie sitzen parat und spielen uns gerade noch eins. Nämlich die Oberbaselbieter Ländlerkapelle. Mit dabei der Urs Mangold, der Philipp Rieder und Brigitte Schlegel mit dem Saxophon, wenn ich das richtig sehe. Am Schweizer Örgeli Vreni Mangold und Stefan Mosima und am Kontrabass Peter Schmidt. Sie sind quasi Lokalmatadoren hier im Baselbiet. Urs Mangold, ich komme jetzt da ein bisschen zu dir. Wie ist es jetzt hier zu spielen, quasi in der Heimat vor so grossem Publikum, vor gemischtem Publikum?
2: Ja, das ist natürlich wunderschön. Wir spielen nicht so viel hier in der Nordwestecke, weil das nicht gerade eine Hochburg ist von der Volksmusik. Und wir sind eigentlich mehr außerkantonal tätig als hier in der Gegend. Darum freuen wir uns riesig, dass wir hier spielen dürfen.
1: Hey, ist schon noch verrückt, oder? Die müssen gegen auswärts gehen, um das grosse Publikum zu finden, oder? Wo spielt ihr denn so am meisten?
2: Das ist die ganze Schweiz. Wir begleiten hauptsächlich Volkstänze begleiten. Und da haben wir ein treues Stammpublikum, das geht bis ins Bündnerland raus oder in Genfersee runter.
1: Wow, also die sind wirklich in der ganzen Schweiz unterwegs, jetzt hier zu spielen. Urs, hast du schon etwas mitbekommen von der Stimmung? Bist du schon ein bisschen im Jodlerfest Oma gewesen heute? Wie war das?
2: Ich hatte noch nicht gross Zeit zum Umlaufen. Eine kleine Pause hatten. Und was ich gesehen habe, das ist natürlich wunderbar organisiert. Wir leiden alle ein bisschen unter der Hitze, aber das ist zu schaffen. Wir trinken einfach entsprechend, aber kein Alkohol bis jetzt. Aber das kommt dann schon noch.
1: Genau, heute Abend, wenn die Sache vorbei ist. Da. Wir gehen ja schon langsam, aber sicher im Ende entgegen, da in der Botsmusik. Ich muss mich da jetzt mit zwischendurch fädeln. Wir haben einen Haufen Wunderbares gehört, Jodelvorträge und auch eben instrumentale Klänge. Ich sage schon mal, danke vielmals, seid ihr hier gewesen. Wir hören es jetzt noch einmal, die Ländlermusiker aus... Wir hören es jetzt noch einmal, die spielen noch einmal. Urs, was für ein Titel?
2: Der nächste Titel heisst «Im siebten Himmel».
1: «Im siebten Himmel» hören wir jetzt gerade. Jetzt muss ich noch schnell ein Zettel reichen, weil für lauter Hitze habe ich doch jetzt nämlich noch etwas vergessen. Nämlich, wir kommen ja schon zum Schluss von dieser Sendung. Darum möchte ich Danke sagen für alle zusammen, die da mitgeschafft haben. Uli Stump ist richtig, oder? Jetzt gibt es noch das Dankeschön für alle zusammen.
3: Danke vielmals, dass ihr da seid. Wunderschöne Ambiance gewesen heute Abend.
1: Der Uli Stump, der da ein bisschen geguckt hat, dass alles rund läuft. Er ist Musikredaktor hier bei der SRF Musikwelle. Ein Danke geht auch an die Redaktorin, an Renate Andereck, die die ganze Sache eingefädelt und das Programm zusammengestellt hat. Und natürlich technisch waren ganz viel am Arbeiten. Der Tonmeister, der Uli Würth, dann Tontechniker Svenja Bischoff und Elian Lanz. Und mein Name ist Pia Käser. Ich habe sehr gerne durch die Sendung begleitet. Es geht schon gleich die Zähne zu. Ich wünsche noch weiterhin ganz ein schönes eidgenössisches Jodlerfest. Weiterhin zu hören auf der SRF Musikwelle am Morgen. Und am Sonntag könnt ihr jederzeit daheim am Radio auch mit dabei sein. Und auch im Fernsehen am Sonntagnachmittag den Umzug oder morgen am Abend die Botsmusiksendung hier aus dem Schale auf dem Petersplatz. Voilà, jetzt habe ich nichts mehr zu sagen. Ich wünsche euch allen zusammen ein schönes Fest. Geniessen, bleibt noch ein bisschen da und habt's gut.
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1: Die Nachrichten von SRF um 22 Uhr mit Lara Christen. Knapp zwei Tage nach den schweren Erdbeben in Venezuela zeigt sich das Ausmaß immer weiter. Die Zahlen zu Todesopfern, Verletzten und Vermissten steigen weiter. Und einige Länder wollen Digitalsteuern für US-Firmen einführen. US-Präsident Donald Trump reagiert mit neuen Zolldrohungen. Das Wetter, morgen ist es meist sonnig bei 34 bis lokal 39 Grad. Nach den Erdbeben in Venezuela ist die Zahl der bestätigten Todesopfer ein weiteres Mal deutlich gestiegen. Laut den Behörden liegt sie mittlerweile bei mindestens 920. Konrad Muschk.
2: Es wird befürchtet, dass die Zahl der Todesopfer noch deutlich steigen wird. Denn derzeit gelten laut der UNO rund 50.000 Menschen als vermisst. In der Hauptstadtregion von Caracas sind hunderte Gebäude komplett eingestürzt. Besonders dramatisch ist die Lage im Bundesstaat La Guaira. Laut dem venezolanischen Innenminister sind dort mehr als 70.000 Familien von den Folgen der Erdbebenkatastrophe betroffen. In Venezuela leben laut dem Außendepartement EDA auch rund 1000 registrierte Auslandsschweizerinnen und Schweizer. Aktuell legen aber keine Informationen über mögliche Schweizer Opfer vor. Die entsprechenden Abklärungen würden andauern, so das EDA. Derzeit in Venezuela im Einsatz ist die Schweizer Rettungskette mit 80 Einsatzkräften und 8 Suchhunden. Für diese erste Such- und Rettungsphase hat der Bund 1,5 Millionen Franken aus Nothilfemitteln freigegeben.
1: In den Nahen Osten. Israel und der Libanon haben sich auf ein Rahmenabkommen geeinigt, das gab US-Außenminister Marco Rubio bekannt. Die Vereinbarung sei ein erster Schritt, so Rubio. Israels Regierungschef Benjamin Netanyahu lobte das Abkommen. Das Wichtigste sei, dass Israel eindeutig an der Sicherheitszone im Südlibanon festhalte. Nicht Teil des Abkommens ist die libanesische Hisbollah-Miliz. Ein Abgeordneter der Hisbollah mit Sitz im libanesischen Parlament reagierte mit Ablehnung auf das Abkommen. Dieses könne nur durch einen von den USA unterstützten Bürgerkrieg im Libanon durchgesetzt werden. US-Präsident Donald Trump droht erneut mit der Zollkeule. Zahlreiche europäische Länder dächten daran, eine Digitalsteuer für US-Internetfirmen einzuführen, schreibt er auf seinem sozialen Netzwerk. Jedes Land, das diese Pläne umsetze, müsse mit US-Importzöllen in Höhe von 100% auf sämtliche in die USA verkauften Güter rechnen, so der US-Präsident. Diese Zölle würden an die Stelle bereits vereinbarter Zollabkommen treten, und zwar unabhängig davon, ob die Abkommen bereits umgesetzt oder unterschrieben seien. Die EU-Kommission hat auf diese Drohung reagiert. Ein Sprecher sagte, sollten solche Maßnahmen ergriffen werden, dann werde die EU rasch und entschlossen reagieren, denn die EU und ihre Mitglieder hätten das Recht, solche Steuern einzuführen. Trump hatte der EU eine Frist bis zum 4. Juli gesetzt, um ein Zollabkommen zu verabschieden, das die Zölle auf die meisten EU-Exporte auf 15% begrenzt. Auch die Schweiz bemüht sich weiterhin um ein entsprechendes Abkommen mit den USA. Nun zu weiteren Meldungen des Tages in der Übersicht. Ukrainische Männer im wehrpflichtigen Alter sollen in der EU künftig nicht mehr automatisch Schutz erhalten. Das schlägt die EU-Kommission vor. Gleichzeitig soll der Schutzstatus für Geflüchtete aus der Ukraine um ein weiteres Jahr verlängert werden. Kurz vor Weihnachten 2024 raste ein Mann im deutschen Magdeburg mit seinem Auto durch einen Weihnachtsmarkt. 6 Menschen starben, über 300 weitere wurden verletzt. Nun hat ein Gericht den 51-jährigen Mann aus Saudi-Arabien unter anderem wegen Mordes verurteilt zu lebenslanger Haft mit anschließender Möglichkeit zu einer Verwahrung. In Basel hat heute das 32. Eidgenössische Jodlerfest begonnen mit einer Eröffnungsfeier auf dem Petersplatz. Über das Wochenende stehen neben Jodel unter anderem auch Alphornblasen und Fahnenschwängen auf dem Programm sowie ein großer Festumzug zum Abschluss am Sonntag. Erwartet werden rund 200.000 Besucherinnen und Besucher. Das Kernkraftwerk Betznau hat seine beiden Reaktoren vorübergehend vom Netz genommen. Dadurch soll verhindert werden, dass sich die Aare, aus der das Kraftwerk sein Kühlwasser bezieht, noch mehr erwärmt. Die Aare-Temperatur habe im Bereich des Kraftwerks gestern und heute 25 Grad erreicht, schreibt die Betreiberin Axpo. In Basel ist es heute so heiß gewesen wie noch nie seit Messbeginn. Am Nachmittag wurde eine Temperatur von 38,8 Grad gemessen. Noch heißer wurde es heute in Deutschland, wo nahe Saarbrücken mit 41,3 Grad die höchste je gemessene Temperatur des Landes registriert wurde. Die Börsendaten von 22.05 Uhr geliefert von SIX. Der Swiss Market Index schließt bei 14.173 Punkten, minus 0,4%. Der Dow Jones Index in New York stand kurz vor Schluss bei minus 0,3%. Der Euro wird zu 92,18 Rappen gehandelt und der Dollar zu 80,93 Rappen. Und das Wetter? Morgen scheint meist die Sonne und es wird auch morgen 34 bis lokal 39 Grad heiß. Über den Bergen gibt es Quellwolken und einzelne Schauer oder Gewitter.

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1: Die Nachrichten von SRF um 11 mit Lukas Siegfried. Israel und der Libanon haben sich auf ein Rahmenabkommen geeinigt. Das gab US-Außenminister Marco Rubio bekannt. Die Vereinbarung sei ein erster Schritt, so Rubio. Israels Regierungschef Benjamin Netanyahu lobt das Abkommen. Das Wichtigste sei, dass Israel eindeutig an der Sicherheitszone im Südlibanon festhalte, sagt Netanyahu in einem Videostatement. Nicht Teil des Abkommens ist die libanesische Hisbollah-Miliz. Ein Vertreter der Hisbollah, der für die Miliz im libanesischen Parlament sitzt, reagiert mit Ablehnung auf das Abkommen. Dieses könne nur durch einen von den USA unterstützten Bürgerkrieg im Libanon durchgesetzt werden. US-Präsident Donald Trump droht europäischen Ländern erneut mit Zöllen. Zahlreiche europäische Länder dächten daran, eine Digitalsteuer für US-Internetfirmen einzuführen, schreibt Trump. Jedes Land, das diese Pläne umsetze, müsse mit US-Importzöllen in der Höhe von 100% auf sämtliche in die USA verkauften Güter rechnen, so der US-Präsident. Diese Zölle würden an die Stelle bereits vereinbarter Zollabkommen treten. Die EU-Kommission hat auf diese Drohung reagiert. Ein Sprecher sagte, sollten solche Maßnahmen ergriffen werden, dann werde die EU rasch und entschlossen reagieren. Denn die EU und ihre Mitglieder hätten das Recht, solche Steuern einzuführen. Trump hatte der EU eine Frist bis zum 4. Juli gesetzt, um ein Zollabkommen zu verabschieden, das die Zölle auf die meisten EU-Exporte auf 15% begrenzt. Auch die Schweiz bemüht sich weiterhin um ein entsprechendes Abkommen mit den USA. Zu zwei Kurzmeldungen aus der Schweiz. Beim Absturz eines einplätzigen Segelflugzeugs gestern Abend im bündnerischen Tiefenkastel ist ein 61-jähriger Pilot ums Leben gekommen. Die Kantonspolizei Graubünden und die Schweizerische Sicherheitsuntersuchungsstelle klären die Absturzursache ab. Und in Basel ist es heute so heiß gewesen wie noch nie seit Messbeginn. Am Nachmittag wurde eine Temperatur von 38,8 Grad gemessen. Noch heißer wurde es heute in Deutschland mit 41,3 Grad in der Nähe von Saarbrücken. Das ist die heißeste je gemessene Temperatur in Deutschland. Die Börsendaten von SIX. Der Swiss Market Index schließt bei 14.173 Punkten, 0,4% im Minus. Der Dow Jones Index in New York fällt um 0,1%. Der Euro wird zu 92,24 gehandelt, der Dollar zu 80,94. Das Wetter, morgen ist es meist sonnig, bei 34 bis lokal 39 Grad. In den Alpen gibt es einzelne Schauer oder Gewitter. Das waren Nachrichten von Radio SRF, verantwortlich Lukas Siegfried.

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0: Die Nachrichten von SRF um Mitternacht mit Lukas Siegfried. Trotz Waffenruhe greifen die USA den Iran wieder an. Und nach den Erdbeben in Venezuela steigt die Zahl der bestätigten Todesopfer auf über 900. Es durften aber noch deutlich mehr sein. Das Wetter, auch der Samstag, wird sonnig und sehr heiß mit bis zu 39 Grad. Wir beginnen im Nahen Osten. Das US-Militär hat wieder Ziele im Iran angegriffen, obwohl zwischen den beiden Ländern eine Waffenruhe gilt. Flugzeuge der US-Armee hätten iranische Raketen- und Drohnenlager sowie Radaranlagen angegriffen, schreibt das zuständige Zentralkommando. Die Angriffe seien eine Reaktion auf eine iranische Attacke auf ein Frachtschiff am Donnerstag. Der Iran habe damit die Handelsschifffahrt bedroht und die Waffenruhe eindeutig verletzt. Die iranischen Revolutionsgarden bestätigen, dass es Angriffe gegeben hat und kündigen Vergeltung an. Derweil haben sich Israel und der Libanon auf ein Rahmenabkommen geeinigt. Das hat US-Außenminister Marco Rubio bekannt gegeben. Die Vereinbarung sei ein erster Schritt, sagte Rubio. Israels Regierungschef Benjamin Netanyahu lobte das Abkommen. Das Wichtigste sei, dass Israel eindeutig an der Sicherheitszone im Südlibanon festhalte, sagte Netanyahu. Nicht Teil des Abkommens ist die libanesische Hisbollah-Miliz. Ein Vertreter der Hisbollah, der für die Miliz im libanesischen Parlament sitzt, reagiert mit Ablehnung auf das Abkommen. Nach den Erdbeben in Venezuela ist die Zahl der bestätigten Todesopfer ein weiteres Mal deutlich gestiegen. Laut den Behörden liegt sie mittlerweile bei mindestens 920. Konrad Muschk fasst zusammen.
1: Es wird befürchtet, dass die Zahl der Todesopfer noch deutlich steigen wird, denn derzeit gelten laut der UNO rund 50.000 Menschen als vermisst. In der Hauptstadtregion von Caracas sind hunderte Gebäude komplett eingestürzt. Besonders dramatisch ist die Lage im Bundesstaat La Guaira. Laut dem venezolanischen Innenminister sind dort mehr als 70.000 Familien von den Folgen der Erdbebenkatastrophe betroffen. In Venezuela leben laut dem Außendepartement EDA auch rund 1000 registrierte Auslandschweizerinnen und Schweizer. Aktuell legen aber keine Informationen über mögliche Schweizer Opfer vor. Die entsprechenden Abklärungen würden andauern, so das EDA. Derzeit in Venezuela im Einsatz ist die Schweizer Rettungskette mit 80 Einsatzkräften und 8 Suchhunden. Für diese erste Such- und Rettungsphase hat der Bund 1,5 Millionen Franken aus Nothilfemitteln freigegeben.
0: US-Präsident Donald Trump droht europäischen Ländern erneut mit Zöllen. Zahlreiche europäische Länder dächten daran, eine Digitalsteuer für US-Internetfirmen einzuführen, schreibt Trump. Jedes Land, das diese Pläne umsetze, müsse mit US-Importzöllen in der Höhe von 100% auf sämtliche in die USA verkauften Güter rechnen, so der US-Präsident. Diese Zölle würden an die Stelle bereits vereinbarter Zollabkommen treten, und zwar unabhängig davon, ob die Abkommen bereits umgesetzt oder unterschrieben seien. Die EU-Kommission hat auf diese Drohung reagiert. Ein Sprecher sagte, sollten solche Maßnahmen ergriffen werden, dann werde die EU rasch und entschlossen reagieren. Denn die EU und ihre Mitglieder hätten das Recht, solche Steuern einzuführen. Die SP Schweiz lehnt beide Initiativen ab, über die an der nächsten eidgenössischen Volksabstimmung am 27. September abgestimmt wird. Der SP-Parteirat sagt Nein zur Volksinitiative, welche die Neutralität in der Bundesverfassung verankern will. Sie kritisiert, bei einem Ja würde die Schweiz zum einzigen Land Europas, welches Geschäfte mit Staaten machen könnte, die das Völkerrecht verletzen. Ebenfalls ein Nein empfiehlt die SP zur Ernährungsinitiative. Ein Selbstversorgungsgrad von 70% innerhalb 10 Jahren, wie ihn die Initiative fordert, das sei unrealistisch. Zwei kurze Meldungen aus der Schweiz. Beim Absturz eines Segelflugzeugs ist am Donnerstagabend in Tiefenkastel im Kanton Graubünden der 61-jährige Pilot ums Leben gekommen. Die Kantonspolizei Graubünden und die Schweizerische Sicherheitsuntersuchungsstelle klären die Absturzursache ab. Und in Basel ist es am Freitag so heiß gewesen wie noch nie seit Messbeginn. Am Nachmittag wurde eine Temperatur von 38,8 Grad gemessen. Noch heißer wurde es in Deutschland, wo nahe Saarbrücken mit 41,3 Grad die höchste je im Land gemessene Temperatur registriert wurde. Zur Fußball-Weltmeisterschaft der Männer. Frankreich schlägt Norwegen mit 4:1 und Senegal gewinnt gegen den Irak mit 5:0. Frankreich holt sich damit den Gruppensieg und auch Norwegen hatte sich mit 2 Siegen zuvor bereits für die K.O.-Phase qualifiziert. Die Wetteraussichten für heute Samstag, den 27. Juni. Es wird meist sonnig und heiß mit 34 bis lokal 39 Grad. Über den Bergen gibt es Quellwolken und einzelne Regengüsse oder Gewitter. Das waren Nachrichten von Radio SRF, verantwortlich Lukas Siegfried. SRF Verkehrsinfo. Auf der A1 Genf-Lausanne zwischen dem Flughafen Genf und Grand-Saconnet besteht in beiden Richtungen Gefahr durch Personen auf der Fahrbahn.

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1: Die Nachrichten von SRF um 1 mit Lukas Siegfried. Das US-Militär hat wieder Ziele im Iran angegriffen, obwohl zwischen den beiden Ländern eine Waffenruhe gilt. Die USA sagen, sie reagierten damit auf den Angriff auf ein Frachtschiff am Donnerstag. Gewalt werde mit Gewalt beantwortet, schreibt Vizepräsident J.D. Vance dazu. Von der ARD berichtet Samuel Jakisch.
2: Luftstreitkräfte der USA haben am Freitag neue Angriffe gegen Iran geflogen. Das Ziel der Angriffe seien Raketen- und Drohnenstellungen sowie Küstenradaranlagen gewesen. Das teilte das für die Golfregion zuständige US-Regionalkommando CENTCOM in einer Erklärung mit. Den Angaben zufolge seien die Schläge eine Reaktion auf den iranischen Drohnenangriff vom Vortag gewesen. Am Donnerstag war ein Frachtschiff, das in der Seestraße von Hormus unter der Flagge von Singapur unterwegs war, beschossen worden. US-Präsident Donald Trump hatte erklärt, dieser Angriff sei ein Verstoß gegen die vereinbarte Waffenruhe zwischen den USA und Iran gewesen. Das Regime des Iran hatte die für den Welthandel wichtige Straße von Hormus über mehrere Wochen blockieren lassen, nachdem die USA und Israel Iran Ende Februar angegriffen hatten. In der vergangenen Woche vereinbarten Washington und Teheran ein Rahmenabkommen, das die Kämpfe beenden und die Meerenge wieder öffnen sollte. Derzeit laufen Verhandlungen über eine endgültige Vereinbarung zwischen den USA und Iran.
1: Samuel Jakisch. Der Iran bestätigt die US-Angriffe und sagt, er habe mit Gegenangriffen auf US-amerikanische Militärstützpunkte in der Region reagiert. In die Schweiz mit zwei kurzen Meldungen in der Übersicht. In Basel ist es am Freitag so heiß geworden wie noch nie seit Messbeginn. Am Nachmittag wurde eine Temperatur von 38,8 Grad gemessen. Noch heißer wurde es in Deutschland, wo in der Nähe von Saarbrücken mit 41,3 Grad die höchste je im Land gemessene Temperatur registriert wurde. Und in der Nähe des Festivalgeländes des Open Air St. Gallen hat ein kleines Waldstück von rund 10 x 10 Metern gebrannt. Warum, ist nicht bekannt. Einige Zelte in der Nähe wurden vorsorglich evakuiert, wie die Polizei schreibt. Die Feuerwehr habe den Brand rasch gelöscht. Das Wetter heute Samstag, es wird meist sonnig und heiß mit 34 bis lokal 39 Grad. Über den Bergen gibt es Quellwolken und einzelne Regengüsse oder Gewitter. Das waren Nachrichten von Radio SRF, verantwortlich Lukas Siegfried. SRF Verkehrsinfo von 1.02 Uhr auf der A1 Zürich Richtung Bern zwischen Kirchberg und der Verzweigung Schönbühl. Stau wegen Bauarbeiten. Die Wartezeit beträgt bis zu 30 Minuten. Und auf der A2 Giasso Richtung Gotthard zwischen Bellinzona Zentrum und Piasca. Verkehrsbehinderung nach einem Unfall. Der rechte Fahrstreifen ist blockiert.

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1: Die Nachrichten von SRF um 2 mit Lukas Siegfried. Das US-Militär hat wieder Ziele im Iran angegriffen, obwohl zwischen den beiden Ländern eine Waffenruhe gilt. Luftstreitkräfte der US-Armee hätten iranische Raketen- und Drohnenlager sowie Radaranlagen angegriffen, schreibt das zuständige Militärkommando. Die Angriffe seien eine Reaktion auf eine iranische Attacke auf ein Frachtschiff am Donnerstag. Der Iran habe damit die Handelsschifffahrt bedroht und die Waffenruhe eindeutig verletzt. Vizepräsident J.D. Vance schreibt, Gewalt werde mit Gewalt beantwortet. Der Iran bestätigt die US-Angriffe. Staatsmedien berichten von Explosionen in der Küstenstadt Sirik in der Nähe der Straße von Hormus. Und die iranischen Revolutionsgarden melden, sie hätten als Reaktion darauf mehrere US-Militärstützpunkte in der Region angegriffen. Derweil haben sich Israel und der Libanon auf ein Rahmenabkommen geeinigt, nach tagelangen Gesprächen in den USA. Die Vereinbarung sei ein erster Schritt, sagt US-Außenminister Marco Rubio. Darin ist unter anderem vorgesehen, dass sich die israelische Armee aus zwei Gebieten im Südlibanon zurückzieht. Das libanesische Militär soll dort die Kontrolle übernehmen. Israels Regierungschef Benjamin Netanyahu lobt das Abkommen. Ablehnung kommt hingegen von der Hisbollah-Miliz. Sie war an den Gesprächen erneut nicht dabei. In Libanons Hauptstadt Beirut haben Hisbollah-Anhängerinnen und Anhänger protestiert, nachdem das Abkommen bekannt wurde. Verschiedene Medien berichten unter anderem von Straßenblockaden mit brennenden Autoreifen. Dann in die Schweiz mit zwei kurzen Meldungen. In der Nähe des Festivalgeländes des Open Air St. Gallen hat ein kleines Waldstück von rund 10 x 10 Metern gebrannt. Warum ist nicht bekannt. Einige Zelte in der Nähe wurden vorsorglich evakuiert, wie die Polizei schreibt. Die Feuerwehr habe den Brand rasch gelöscht. Und der größte Teilchenbeschleuniger der Welt wird für 4 Jahre abgeschaltet. Das teilt das CERN in Genf mit. In dieser Zeit soll die Anlage aufgerüstet werden, sodass es künftig zu rund 10-mal mehr Kollisionen von Teilchen kommt als bisher. Dies soll die Chance auf neue Entdeckungen erhöhen. Dann zur Fußball-Weltmeisterschaft der Männer. Frankreich schlägt Norwegen mit 4:1 und Senegal gewinnt gegen den Irak mit 5:0. Frankreich holt sich damit den Gruppensieg und auch Norwegen hatte sich mit 2 Siegen zuvor bereits für die K.O.-Phase qualifiziert. Das Wetter heute Samstag, es wird meist sonnig und wieder heiß mit 34 bis lokal 39 Grad. Über den Bergen gibt es Quellwolken und einzelne Regengüsse oder Gewitter. Das waren Nachrichten von Radio SRF, verantwortlich Lukas Siegfried.